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0: Ja, willkommen zum Tierrechtsradio. Das Urteil im bekannten Sparprozess gegen den VGT-Verein gegen Tierfabriken ist jetzt endlich gekommen. Der letzte Prozesstag in der ersten Instanz hat am 2. März 2026 stattgefunden. Jetzt Ende September, Anfang Oktober ist das Urteil tatsächlich gekommen. Dazu muss man sagen, dass die Klage im Juli, glaube ich, 2022 eingebracht worden ist. Das Ganze also schon über 4 Jahre rennt und wir haben jetzt die erste Instanz. Das heißt, wird berufen, wandert das zum Oberlandesgericht Wien und von dort dann zum Obersten Gerichtshof. Potenziell muss die erste Instanz wiederholt werden. Also das Ganze ist wieder mal eine Jahrzehnte-Geschichte, muss man sagen. Und solche Klagen, die sehr darauf abzielen, dass Proteste und Kritik verhindert werden, sogenannte Slap-Klagen. Slap ist einerseits Englisch und heißt, man schlägt jemanden auf die Finger und andererseits heißt das eben Strategic Lawsuit Against Public Participation, also Klagen, die sich darauf richten, dass die Zivilgesellschaft, Einzelpersonen, JournalistInnen keine öffentliche Kritik äußern sollen, also nicht sich öffentlich sozusagen in den Gesellschaftsdiskurs einbringen sollen, wenn das eben zum Schaden irgendwelcher mächtigen Player ist. Und ich habe jetzt hier bei mir den David, der sich ja schon seit langem mit dieser Kampagne, es geht eben um den Vollspaltenboden in der Schweinehaltung, beschäftigt. Willkommen im Studio und danke, dass du dir Zeit nimmst. Vielleicht rekapitulieren wir kurz, wie es eigentlich zu der Klage gekommen ist. Also zunächst einmal gab es dieses Vollspaltenbodengesetz, das im Juli eigentlich gekommen ist und wo gesagt wurde, dass bis 2040 der Vollspaltenboden abgeschafft werden soll. Auch das Strukturierte für neue Bauten mit einer maximal 23-jährigen Übergangsfrist. Und dann ging es eben darum, dieses Gesetz zu bewahren und sicherzustellen, dass auch wirklich umgestellt wird. Weil sonst weiß man, werden diese Übergangsfristen ewig hinausgezögert oder das Gesetz sogar wieder nivelliert. Und deswegen geht es natürlich dann, oder ist es 2022 dann auch um die Verarbeiter und diejenigen gegangen, die verkaufen. Was war der Grund, dass jetzt Spar kritisiert wird?
1: Ja, Spar ist, und an dem Grund hat sich bis dato eigentlich nichts geändert, der größte Lebensmitteleinzelhändler Österreichs, hat sogar in den letzten Jahren das noch ausgebaut, den Marktanteil. Spar ist auch der Lebensmitteleinzelhändler, der am meisten Fleisch verkauft. Und auch das meiste Schweine- und Vollspaltenboden-Schweinefleisch, was sie auch im Rahmen der Gerichtsverhandlung bekräftigt haben.
0: Ja, logisch, wenn man sicherstellen will, dass der Vollspaltenboden auch wirklich verschwindet bis zum Ablaufen der Übergangsfrist, dann versucht man diejenigen, die ihn verkaufen, dazu zu bringen, bis dahin umzusteigen. Jetzt gab es Proteste. Wie in welchem großem Ausmaß waren die in deinem Eindruck nach? Ich meine, ist das irgendwie bemerkenswert gewesen, sodass man sich denken könnte, das ist ja ein Wahnsinn oder war das im Rahmen?
1: Also damals im Sommer 2022, wie du gesagt hast, wie dann die Klage gekommen ist im Juli, da haben wir eigentlich erst kurz davor begonnen, die Demonstrationen aufzunehmen. Es war ja bis kurz davor noch ein sehr stark politisches Thema, also der Vollspaltenboden. Und das Verbot wurde ja kurz davor beschlossen, damals. Mittlerweile ist es ja sogar wieder rückgängig gemacht worden, aber damals war das so. Und damals war unsere Hauptkritik eigentlich gegenüber den politisch Verantwortlichen. Damals waren es ÖVP und Grüne, die ja die Bundesregierung gebildet haben. Ja. Und dann war das für uns erledigt und wir haben gesagt, okay, wir wollen uns jetzt dem Lebensmitteleinzelhandel annehmen, weil selbst in Österreich die Haltung von Schweinen auf Vollspaltenboden verboten ist. Das heißt ja nicht, dass nicht trotzdem ausländisches Vollspaltenboden-Schweinefleisch verkauft wird. Und natürlich heißt das auch nicht, dass die sofort umstellen. Unser Anliegen wäre gewesen, dass es weiterhin österreichisches Schweinefleisch verkauft wird, aber dann in Zukunft eben nur von Vollspaltenboden freier Haltung, Strohhaltung. Und dass es auch schnell geht, also nicht, dass das in Jahren oder Jahrzehnten passiert, sondern so schnell wie möglich. Und meinem Eindruck nach, es waren zwar, ich könnte es jetzt gar nicht mehr richtig beziffern, vielleicht waren es 10, 20 Demonstrationen, aber verhältnismäßig sehr wenig und auch nur für einen kurzen Zeitraum, weil dann ist ja schon die Klage gekommen.
0: Eigentlich sollte es Supermärkte nicht verwundern, wenn protestiert wird bezüglich der Art, wie ihre Produkte hergestellt werden, weil sie natürlich da Verantwortung tragen, weil sie ja irrsinnige Menge verkaufen. Und da müsste es eigentlich gerade in einer Demokratie vollkommen normal sein, dass es hier eine Kritik gibt. Nicht? Es gibt ja auf Umweltebene, Klimaebene, Menschenrechtsebene und eben Tierschutzebene viele Gründe, warum man gewisse Produkte hinterfragen sollte. Und deswegen finde ich das ganz seltsam, dass Spar das so wahnsinnig schlimm empfindet offensichtlich.
1: An was ich immer da gern denke, ist die Debatte vor wenigen Jahren zum Thema Palmöl. Also in Produkten, vor allem in verarbeiteten Lebensmitteln, wo Palmöl eben aus Kostengründen und auch aufgrund der Eigenschaften, die dieses Öl eben scheinbar hat, ist das in sehr vielen Produkten einfach reingekommen, war in der Zutatenliste drinnen. Und natürlich gibt es berechtigte Kritik an der Palmölproduktion und das war ein Riesenthema, ein gesamtgesellschaftliches Thema, wo es dann auch wirklich geheißen hat, diesen Supermarkt, also das war jetzt kein VGT-Thema, aber in der Gesellschaft ist gesprochen worden darüber, diesen Supermarkt nicht unterstützen, weil der hat nur Palmölprodukte. Und mittlerweile werben die Supermärkte mit ihren bestimmten Marken oder auch mit ihrem gesamten Unternehmen, dass sie keine oder praktisch keine Palmölprodukte in ihrem Sortiment haben, beziehungsweise in ihren Eigenmarken drinnen. Also da war das überhaupt nicht irgendwie eigenartig, dass man das kritisiert. Und das ist eigentlich quer durch die Bank in der gesamten Gesellschaft gemacht worden. Und ich hätte nicht mitbekommen, dass da irgendein Supermarkt irgendjemanden, eine Person oder eine Gruppe oder ein Verein, eine Organisation geklagt hätte. Also das sollte in einer Demokratie, in der wir leben und hoffentlich noch sehr lange leben, soll das auf jeden Fall legitim sein.
0: Diese Demonstrationen, das kann man auch der Klage entnehmen, haben eben mit Transparenten stattgefunden, wo drauf gestanden ist, spart euch das, also sozusagen das Spar-Logo umfunktioniert, zudem spart euch die Tierquälerei für den Vollspaltenboden. Und dazu gab es eben Demonstrationen und auch Flugblätter, wo so Aktionsflugis aus den Sparfilialen umfunktioniert wurden. Nicht, dass man gesprochen hat, statt von 25% Preisreduktion, von 25% Mortalität bei Schweinen, die so mies gehalten werden, wie das in Österreich halt leider die Norm ist und daher auch das meiste Schweinefleisch von Spar betrifft. Und dagegen hat Spar jetzt im Juli 2022 Klage eingebracht. Und vielleicht, wenn wir jetzt diese Sendung diesem Thema widmen, die Frage an dich, wie hast du diese Klage eigentlich aufgenommen, dass es überhaupt diese Klage gibt? Hast du das erwartet oder hat euch das irgendwie überrascht?
1: Ich kann mich noch ein bisschen daran erinnern, wie schlimm wir das alle gefunden haben, wie wir davon erfahren haben, dass intern in der Kommunikation via Messenger und auch per E-Mail, dass da große Unruhe und Panik war. Also es hat sicher niemand von uns damit gerechnet. Ich hätte auch nicht in Erinnerung gehabt, dass irgendein anderes Unternehmen den VGT in Bezug auf so etwas in so einem Umfang und in Bezug auf diesen Kontext geklagt hätte in der Vergangenheit. Also ich denke, es hat niemand von uns damit gerechnet. Ich war auch zu der Zeit, glaube ich, gerade im Urlaub oder wollte gerade in Urlaub gehen und das hat mich auch in eine persönliche immense Unruhe versetzt, weil ich ja doch vor allem bei den Demos sehr oft in Salzburg und auch in Wien anwesend war und wie die Klage gekommen ist und wir halt gelesen haben, was von uns gefordert wird, haben wir gesagt, okay, das hat eine sehr ausreichende, also sehr weitreichende Konsequenzen, also in Bezug auf unsere Demomaterialien, in Bezug auf Dinge, die wir behaupten, in den Demomaterialien, also in den Flugblättern zum Beispiel, auf der Homepage, in unserer Zeitschrift. Also da geht es ja um Inhalte und Bildmaterial, das ja in verschiedensten Druckwerken online und auch wirklich in physischem Print verbreitet worden ist. Und was die ja wollten, ist, dass das alles vernichtet wird im Endeffekt.
0: Ja, dieser Antrag ist bis zuletzt aufrecht. Wir werden dann noch besprechen, wie das Urteil wirklich ausschaut. Aber Sie haben auch eine sogenannte einstweilige Verfügung beantragt. Das ist ein eigenes Verfahren, ein Schnellverfahren, das zuerst geführt wird, wo das Gericht festlegt, wie bis zum Urteil, zum endgültigen Urteil der Klage, Unterlassung und Widerruf, bis das also entschieden ist. Und diese EV hat die Richterin nach einem sehr kurzen Verfahren ohne viel Beweisaufnahme in einem unglaublich vernichtenden Umfang entschieden. Mehr meinem Eindruck nach, als von Spar eigentlich verlangt wurde. Weil sie hat im Wesentlichen geurteilt, dass man Spar überhaupt nicht mehr mit Schweineleid in irgendeiner Form in Verbindung bringen darf. Mit anderen Worten, eine Demo bezüglich Schweinen vor Spar, eine Presseersendung bezüglich Schweinen, in der das Wort Spar vorkommt, ist also ausgeschlossen worden. Und das ging dann in der Berufung zum Oberlandesgericht Wien und die haben das eigentlich auch bestätigt. Das hat dann insgesamt 1,5 Jahre gedauert, in denen man eigentlich überhaupt nicht irgendwie Spar hätte kritisieren dürfen seitens des Vereins gegen Tierfabriken. Und das wurde vom Oberlandesgericht, ich muss diesen Satz immer zitieren, weil mich das so aufregt oder ich das so entsetzlich finde. Das Oberlandesgericht Wien, man denkt sich vernünftige Personen, hat entschieden, dass man Spar doch nicht wegen der Haltung von Schweinen kritisieren darf, deren Produkte sie verkaufen, weil Spar ja selber gar keine Schweine hält. Würde heißen, wenn alle Produkte, die Spar verkauft, die es nicht selbst produziert, kann man ihnen nicht vorhalten, woher das stammt und was das für Umwelt- und Klima- oder Menschenrechtsverletzungen mit sich bringt. Und das ist ja unglaublich, weil das doch ununterbrochen passiert, dass man Händlern und Händlerinnen sowas vorwirft. Ich meine, die sagen dann dem Händler, dem Konsumenten, dem Politikern darf man es nicht vorwerfen, sondern nur denen, die die Schweine halten, die aber dann wieder sagen, wir halten es, weil es erlaubt ist von den Politikern, weil es uns der Handel abnimmt und weil es die Konsumenten und Konsumentinnen essen wollen. Also damit gibt man sozusagen die Schuld von einem zum anderen weiter und es gibt letztlich niemanden mehr, den man kritisieren darf. Wie habt ihr aufgenommen, diese 1,5 Jahre lang echt absolutes Demoverbot? Das ist ja auch unfassbar und eigentlich nie da gewesen und natürlich das Ziel von einem Slap, dass man einfach überhaupt nicht mehr protestieren und Kritik äußern darf. Und in dem Fall ist das in der einstweiligen Verfügung wirklich so gestanden.
1: Ja, es ist so gestanden und es war auch Praxis dann für uns. Also wir waren wirklich 1,5 Jahre, ich glaube mit Ausnahme zweimal haben wir noch eine Spardemo gemacht, haben wir nur so ein leeres Transparent mit so geschwärzt, also wir haben mit schwarzer Farbe so geschwärzte Balken draufgeschrieben, wie wenn man ein Dokument hat, das einfach komplett geschwärzt wird. Und wir haben uns den Mund verklebt mit Klebeband, um eben zu zeigen, dass man Spar mundtot machen will und dass man einfach nichts mehr sagen darf. Ich kann mich noch erinnern, dass du dann auch Pressearbeit dazu gemacht hast, dass wir einfach nichts mehr sagen dürfen und dass wir jetzt quasi, wir haben ja nicht gewusst, wie lange diese Phase dauert. Schlussendlich waren es dann 1,5 Jahre, aber das hat natürlich auch geheißen, dass man 1,5 Jahre diese Praxis des Verkaufs dieser tierquälerischen Produkte von diesem Supermarkt einfach nicht mehr machen hat dürfen, was ich wirklich, also man weiß oft gar nicht mehr, was man sagen soll, weil es einfach so absurd ist. Und ich finde es natürlich entsetzlich, dass das so gehalten hat für so lange Zeit, war aber dann auch wiederum froh, dass es zumindest zum großen Großteil wieder aufgehoben worden ist.
0: Ja, in der Ebene des obersten Gerichtshofs, wo wir zum Glück hin durften, weil Spar einen riesenhohen Streitwert von 62.500 Euro festgelegt hat. An dem Streitwert orientiert sich dann die Rechtsanwaltskosten. Da gibt es eben von der Rechtsanwaltskammer so gewisse Vorgaben und je nach Streitwert muss man dann mehr oder weniger eben den eigenen und dem gegnerischen, wenn man verliert, Anwälten und Anwältinnen bezahlen. Und wenn es um so viel geht, dann kann man zum obersten Gerichtshof gehen. Wenn es um wesentlich weniger geht, kann man das nicht. Und der oberste Gerichtshof hat dann tatsächlich zum Glück, ich würde sagen zwei Drittel, der Punkte dieser einstweiligen Verfügung aufgehoben. Man sollte vielleicht noch kurz sagen, was da alles eingeklagt wurde. Einerseits eine Reihe von Behauptungen, die eben Schweineleid betreffen und Vollspaltenboden betreffen und die Rolle von Spar. Andererseits aber wurde auch beanstandet, dass das Logo verwendet wurde. Eben wenn man sagt, spart euch diese Tierquälerei, ist eben das Spar-Logo mit roter Schrift, die zu Blutstropfen umgewandelt wurden, verwendet worden. Und dieser grüne Baum am Schluss eben zu einem grünen Tee, spart euch das. Und da hat Spar eben eingeklagt, dass hier die Rechte dieses Logos verletzt worden wären. Und zweitens der unlautere Wettbewerb. Sie haben behauptet, durch unsere Proteste gegen Spar haben wir quasi die anderen Supermärkte gefördert und damit unlauteren Wettbewerb betrieben. Sie haben sogar gefordert tatsächlich und in der einstweiligen Verfügung ist das bestätigt worden, dass man verpflichtet wäre, gegen alle, die Vollspaltenboden Fleisch verkaufen, gleich zu demonstrieren. Wir dürfen nicht Spar herauspicken, sondern wir müssten gegen jeden Fleischhauerei, gegen alle, die Vollspaltenboden verteilen, genau gleich oft demonstrieren, weil es gäbe diesen Gleichheitsgrundsatz. Und das Erstgericht, das Handelsgericht Wien und eben auch das Oberlandesgericht Wien haben das tatsächlich bestätigt. Die haben gesagt, also das heißt, wenn man zum Beispiel Schweineschlachtung kritisiert, dann darf man nicht vor einem Schlachthof stehen, sondern man muss vor allen stehen. Man ist verpflichtet, dann, ich weiß nicht, vor 20.000 Schweinefabriken zu stehen, die es in Österreich gibt, weil man nicht vor einer stehen darf, weil das den Gleichheitsgrundsatz verletzt. Und der OGH hat dann eben bei beiden diesen Punkten festgestellt, das sei keine Verletzung. Erstens ist das Logo persifliert, das heißt, man hat ja nicht so getan, als wäre man Spar, sondern man hat Spar-Logo verwendet, um Kritik zu üben und das ist gerechtfertigt, sagt der OGH, eindeutig. Und unlauterer Wettbewerb sagt er, es gibt diesen Gleichheitsgrundsatz nicht bezüglich der Zivilgesellschaft. Die Behörden müssen gleich behandeln, aber als Kritiker und Kritikerin kann man natürlich Einzelne rauspicken und zwar völlig willkürlich. Ich kann auch kritisieren die Biohaltung von Schweinen, weil die dann doch getötet werden oder weil sie nicht so leben können, wie sie wollen, auch wenn es schlechtere Haltung gibt. Das darf ich und das steht mir im Rahmen der freien Meinungsäußerung zu. Also diese beiden Teile, unlauterer Wettbewerb und Verwendung des Logos, wurden komplett vom OGH aufgehoben und von den Behauptungen wurde eben auf eine 6 Behauptungen reduziert, die wir weiterhin nicht treffen durften diese ganze Zeit hindurch. Bis jetzt sind immerhin 4 Jahre. Aber da hat eben der oberste Gerichtshof gesagt, das ist der Beweis nicht erbracht worden. Aber das war ja ein Eilverfahren, das war ein Kurzverfahren. Da sind die ganzen Beweismittel ja gar nicht vorgelegt worden. Und insofern ist das ja nicht weiter verwunderlich. Wie hat Spar jetzt reagiert auf dieses Urteil des obersten Gerichtshofs? Typischerweise, und ich habe viel Erfahrung mit solchen Prozessen, weil man von Tierschutzseite eben ständig geklagt wird von Leuten, die sich kritisiert fühlen, die immer der Meinung sind, man hat nur was gegen sie oder geben das jedenfalls vor. Und da zieht man normalerweise zurück alle diese Klagspunkte, die von einem Höchstinstanz als unberechtigt gesehen werden. Aber Spar hat nichts zurückgezogen. Spar hat jetzt in der ersten Instanz das Verfahren weitergeführt und weiterhin unlauteren Wettbewerb geltend gemacht und weiterhin das Logorecht auf ihr Logo, sodass man es nicht persifliert verwenden darf. Obwohl der oberste Gerichtshof hier schon Recht gesprochen hat, haben sie das beibehalten, was für mich auch ein ganz klarer Beweis ist, dass es ihnen um Verzögerung, um Kosten geht, um Stress zu erzeugen geht, weil ihnen sind Kosten ja wurscht. Nicht? Eine Firma so groß wie Spar, es sind die Kosten, die hier möglich sind, ja vollkommen egal. Da geht es ja um, sagen wir mal, 200.000 Euro und das ist für die nichts, nicht? Und für den Verein natürlich ist das schon was und da, wenn dieser Druck also dann weiter besteht, ist das natürlich ein gewisser Stress. Sie haben dann sogar die Klage erweitert und jetzt kommt's, Sie haben gesagt, wir dürften nicht behaupten, dass 25% der Schweine sterben, bei dieser Haltung, wie das in Österreich eben ist. Und wir dürften nicht sagen, dass die Produktionsmehrkosten, wenn man die Tiere auf Stroh hält, 35 Cent pro Kilogramm Schweinefleisch ist. Diese beiden Dinge sind auf dem Flugblatt draufgestanden, allerdings mit Bezug auf wissenschaftliche Studien. Wie siehst du das, dass Spar sozusagen einklagt, dass man wissenschaftliche Studien nicht mehr zitieren darf?
1: Ja, das finde ich natürlich noch die Kirsche auf diesem Eisbecher, der wirklich eine komplette Verarschung ist. Und zwar fragt man sich dann, okay, was darf ich dann überhaupt noch sagen? Es ist ja jetzt nicht so, dass das Zahlen sind, die mir oder dir oder uns einfach so im Bauch gelegen sind, sondern wir haben diese Studien gesucht, gelesen und uns auf diese Studien bezogen. Wir haben sogar auf dem Flugblatt Fußnoten hinterlegt, wo wir die Studien zitieren. Dann am Ende des Flugblatts haben sie auch angeführt als Quelle. Ich kann mich noch erinnern, bei der Verhandlung jetzt im März hat sie mich auch gefragt, woher ich diese Zahl habe. Dann habe ich gesagt, aus dieser Studie, ich habe sie auch mitgenommen. Dann haben wir sie gebeamt auf die Leinwand. Ich habe die Seite gesagt, auf welcher Seite das steht. Haben sie gesagt, also gefragt, ach so, das meinen Sie? Sage ich, ja, das meine ich. Und ja, also komplett unverständlich, warum das, wenn man sich auf eine Studie bezieht, nicht, ja, warum das nicht legitim ist, sich auf diese Zahl zu beziehen. Die Mortalitätsrate bezieht sich auf eine Studie, wo eben verschiedene Haltungssysteme, Vollspaltenboden, Strohhaltung und so miteinander verglichen worden sind und dann gemessen worden ist, wie viele Tiere im Rahmen der Mast sterben. Und die andere Studie, die sich auf die Mehrkosten bezieht, das war sogar eine, die meiner Erinnerung nach sogar von der ÖVP oder zumindest von der Regierung damals im Rahmen der ständig gesellschaftlichen Debatte zum Vollspaltenboden, dann war dieses Tierschutzvolksbegehren auch noch vor ein paar Jahren und da haben sie diese Studie in Auftrag gegeben bei der BOKU, glaube ich, wie viel das eben mehr kosten würde im laufenden Betrieb pro Kilogramm Schweinefleisch, wenn sie Stroh hätten, doppelt so viel Platz hätten, wenn es keinen Vollspaltenboden mehr gäbe. Und da war eben dieser Wert von 35 Cent pro Kilogramm Schweinefleisch. Und ja, es erinnert mich so ein bisschen dran an eine dystopische Gesellschaft, in der einfach der Staat, in diesem Fall eben das Gericht, einem sagt, was real ist und oder was die Wahrheit ist und was nicht. Und man darf sich selbst nicht mehr auf eine objektive Wahrheit beziehen, die meiner Meinung nach eine wissenschaftliche Studie ist, was für mich eigentlich das Ende des freien Denkens und der freien Meinungsäußerung bedeutet.
0: Dazu muss man sagen, dass in diesem Flugblatt da wirklich auch noch eine Fußnote ist, wo diese Quellen eindeutig angegeben sind. Da steht also 25% und dann steht praktisch, weil in dieser Studie das steht, 35 Cent pro Kilogramm, weil in dieser Studie das steht und die Studien sind sogar angegeben.
1: Ja, absolut. Also wir kennen das in den letzten Jahren, dass immer wieder vermehrt gesagt wird, ja, aber wo habt ihr das her, was ist eure Quelle? Und deswegen sind wir auch darauf bedacht, in Druckwerken und auch online Quellen zu zitieren und eben anzugeben. Und man fragt sich dann, ja okay, wozu macht man das, wenn nicht einmal das zählt? Also wenn nicht einmal die wissenschaftlichen Studien zählen, was ist denn noch, was ist denn die Wahrheit?
0: Ja, und wie schaut es jetzt mit dem Urteil aus, das jetzt heute quasi gekommen ist? Also die Richterin hat zwar nicht den obersten Gerichtshof overruled, was ja noch schöner wäre, was sie sicher gern gemacht hätte und was ja ihrer einstweiligen Verfügung, ihrem Urteil entsprochen hätte. Sie hat also alles aufrechterhalten, was der oberste Gerichtshof bereits abgewiesen hat an Klagen. Die sind also weiterhin abgewiesen in diesem Urteil. Aber sie hat die 6 Punkte, die als einstweilige Verfügung dem VGT vorgeschrieben worden sind, alle jetzt auch in dem Urteil bestätigt. Und beide zusätzlichen Klagspunkte, diese Mortalität und das Zusatzkosten pro Kilogramm Schweinefleisch, wenn man auf Stroh umstellt, die hat sie beide auch sozusagen verurteilt. Das heißt, man dürfe das in Zukunft nicht mehr sagen. Sie hat dazu noch geurteilt, dass der VGT dem Spar 5.000 Euro zu zahlen habe. Und sie hat geurteilt, dass das Ganze für 30 Tage auf der Webseite des VGT als Widerruf zu veröffentlichen ist. Also das Urteil, in dem steht, wir dürfen X, Y und Z nicht sagen. Das sind also 5 Aussagen plus eine Karikatur, wo man ein Schwein sieht und Armer und Spar sind verbunden irgendwie. Und man dürfe, also sozusagen, die verhindern quasi, dass das Schwein da durchgeht. Diese Karikatur darf auch nicht mehr verwendet werden. Und also unterm Strich hat sie eigentlich also maximal negativ geurteilt, außer dass man vielleicht sagen könnte, sie hätte noch erschwerenderweise einen Widerruf in irgendwelchen Medien fordern können, was natürlich zigtausende Euro hätte kosten können. Das hat sie nicht, sondern sie hat das nur auf die Webseite des VGT beschränkt. Aber ansonsten halt so negativ geurteilt wie nur möglich. Zunächst einmal, was sagst du zu dem Urteil?
1: Ja, entsetzlich, also wirklich komplett entsetzlich. Vor allem, dass sie, also das mit diesen Studien, das jetzt, wo wir drüber geredet haben, das beschäftigt mich so stark, weil ich echt nicht weiß, wenn so etwas Schule machen würde und wenn Gerichte immer so urteilen würden, es würde einfach bedeuten, dass man nichts mehr sagen darf, was die der Meinung sind, dass es einfach nicht legitim ist. Das finde ich wirklich so furchtbar. Ich meine, für was gibt es denn noch Universitäten und für was gibt es denn noch die WetMed und wieso untersuchen die noch was, wenn man deren Ergebnisse von diesen Universitäten und diesen Fakultäten nicht mal heranziehen darf für so etwas? Das finde ich echt entsetzlich. Ich finde es interessant, dass auch diese ganzen anderen Punkte, die ja von der höchsten Instanz bei der einstweiligen Verfügung aufgehoben wurden, wie zum Beispiel, dass wir dieses persiflierte Logo wieder verwenden durften und auch gewisse Statements wieder sagen durften, dass das jetzt wieder drinnen steht scheinbar im Urteil, dass wir das wieder nicht mehr dürften, wenn es rechtskräftig würde, aber da es ja eh wieder berufen wird, ist es eh nicht so. Aber das finde ich schon noch sehr erstaunlich. Also sie will das einfach scheinbar naiv und besessen durchboxen, dass so wenig wie möglich von uns gesagt werden darf und dass wir so weit wie möglich eingeschränkt werden. Und ja, ich find's komplett entsetzlich.
0: Also nur zur Klarstellung, sie hat alles, was der OGH aufgehoben hat, auch aufgehoben. Sie hat nicht verurteilt, dass man das Logo nicht verwenden darf. Das darf man ihrer Meinung nach schon. Und interessant ist, sie hat in dem Urteilsbegründung am Schluss plötzlich lauter so Statements hingeschrieben, die vollkommen ihrer Ansicht in der einstweiligen Verfügung widersprechen, wo sie plötzlich die Meinungsfreiheit lobt und also wirklich Aussagen macht, die eigentlich gut sind in unserem Sinne, aber zu denen sie per obersten Gerichtshof gezwungen worden ist. Also zum Beispiel als rechtliche Bewertung sagt sie wörtlich, Dass nicht jeder Konsument bereit oder in der Lage ist, einen höheren Preis für Fleisch zu bezahlen, ist zwar nachvollziehbar, daraus folgt jedoch keine Rechtfertigung dafür, Kritik am Verkauf von Fleisch aus Vollspannbodenhaltung zu untersagen. Ist insofern lustig, weil sie das Gegenteil gesagt hat in der einstweiligen Verfügung. Hier sagt sie jetzt, nur weil der Konsument das nicht kauft, kann man trotzdem nicht die Kritik verbieten, was sie aber vorher machen wollte. Dann sagt sie wörtlich, sämtliche Aussagen des Beklagten, das der Verein gegenüberbringt, sind für Konsumenten nur dahingehend zu verstehen, dass die Klägerin, Spar, nicht unmittelbar für die tierquälenden Zustände verantwortlich ist, sondern lediglich eine gewisse Mitverantwortung trägt. Der Beklagte hat somit keine Tatsachenbehauptungen, die Klägerin wäre selbst unmittelbar als Tierhalterin für die dargestellten Missstände verantwortlich aufgestellt, sondern nimmt die Klägerin in die Verantwortung und wirft ihr vor, mittelbar für das Tierleid verantwortlich zu sein, indem sie auch Produkte aus Vollspaltenbodenhaltung anbietet. Genau so haben wir bei der EV argumentiert, da hat sie das noch völlig abgelehnt, jetzt hat der OGH sie überzeugt. Und dann steht hier, es konnte im Beweisverfahren festgestellt werden, dass diese Haltungsform, gemeint ist Vollspaltenboden, mit im Vergleich zu ökologischer Haltung höhere Verletzungs- und Mortalitätsraten sowie vermehrt schmerzhafte Gelenks-, Wunden an Hufen, Lungenentzündungen, Leberwürmer und Klauenverletzungen bei den Tieren einhergeht. Dass das also mit dieser Haltung einhergeht. Auch das wurde ja ständig bestritten und haben wir jetzt eigentlich ein Urteil, das wir zitieren dürfen. Ich wette, wenn Spar dann wieder klagt, wird auch dieses Urteil vielleicht als veraltet und nicht relevant bezeichnet, so wie Sie die wissenschaftlichen Studien als veraltet und nicht relevant bezeichnen. Und dann steht, ein Wertungsexzess ist dem beklagten Verein ebenso nicht anlastbar, zumal auch die Form der Darstellung mit Schockbildern zulässig ist. Genau dagegen hat sie also geurteilt zunächst einmal. Und die Meinungsfreiheit schützt eben auch schockierende Äußerungen. Und dann bezüglich der Gleichbehandlung, Privatpersonen trifft keine Gleichbehandlungspflicht. Auch das hat sie genau gegenteilig geurteilt, bis der OGH sie zum Glück gezwungen hat, das jetzt also zur Vernunft zu kommen diesbezüglich. Aber es gibt, wie gesagt, eine ganze Reihe von Dingen, wo sie doch den VGD verurteilt hat. Da ist zunächst einmal der Umstand, dass wir in Zukunft nicht behaupten sollen, können sollen, dass es eine 25% Mortalitätsrate in der Schweinehaltung gibt. Das ist spannend, weil ja eine wissenschaftliche Quelle angegeben ist. Sie behauptet, diese Quelle sei veraltet, weil sie schon 20 Jahre alt ist, diese wissenschaftliche Studie. Und sie ist in England durchgeführt worden und sie ist der Meinung, das könne man dann nicht so direkt auf Österreich beziehen. Und da gibt sie in der rechtlichen Beurteilung Folgendes wörtlich von sich. Auch wenn sich der beklagte Verein auf die jeweils angeführte Quelle beruft, konnte deren Richtigkeit im Rahmen des Beweisverfahrens nicht verifiziert werden. Auch die Unkenntnis der Unwahrheit schützt den Beklagten nicht von dem Unterlassungsgebot, zumal der Anspruch auf Unterlassung verschuldensunabhängig besteht. Sie sagt also, okay, wir sind halt ein bisschen doof und glauben wissenschaftlichen Studien. Und wenn wir die jetzt zitieren, ist das zwar falsch, aber wir sind nicht schuld. Trotzdem müssen wir es widerrufen. Dabei besonders spannend, in der Begründung sagt sie, warum diese wissenschaftliche Studie sozusagen falsch sein soll, weil ein Sprecher der Schweineindustrie, der in ihren Augen eine vollkommen unabhängige Instanz ist und ein Experte, wo es überhaupt keinen Grund gäbe, schreibt sie im Urteil, dass der irgendetwas Falsches sagt, dass der hat gesagt, die Mortalitätsrate ist deutlich niedriger. Und dann gibt es noch den Experten von der WetMed, der gesagt hat, die Mortalitätsrate ist und wörtlich konservativ geschätzt, also ein Mindestmaß, 20%. Und die 25% hat sie daraufhin einfach so verworfen. Was sagst du jetzt zu diesem Umstand?
1: Naja, einerseits ist dieser Herr der Schweineindustrie alles andere als unabhängig. Der hat natürlich eine Ideologie, eine tierfeindliche Ideologie, wo es um den Profit geht, den man auf dem Rücken der Tiere erwirtschaftet und jetzt nicht um die Interessen und Bedürfnisse der Tiere. Ob man ihm glauben will, ist jetzt die eine Sache, aber zu behaupten, dass er unabhängig wäre in dem, was er sagt, ist schon mal grundlegend unmöglich. Er hat auch in den letzten Jahren, in denen es um den Vollspaltenboden gegangen ist, ihn immer wieder verteidigt und immer gegen ein Ende dieser Haltungsform sich ausgesprochen. Also man sieht eindeutig, dass der nicht unabhängig ist, sondern natürlich auch einen ideologischen Auftrag hat und den verfolgt. Der zweite Punkt war, was war nach ihm noch?
0: Na, dass der Baumgartner, dieser eigentlich die Koryphäe, sagt 20% konservativ geschätzt und sie sagt 25% auf eine falsche Tatsachenbehauptung, die nicht einmal im Kern wahr ist.
1: Ja, das ist natürlich absurd, weil es geht ja jetzt nicht um, sind es jetzt 20 oder 25. Also ich hoffe mal nicht, dass wir so weit gekommen sind, dass man auf den Prozentpunkt das hundertprozentig genau angeben muss, sonst wird man schuldig gesprochen, oder? Also das hoffe ich jetzt nicht und das finde ich natürlich komplett absurd. Es ist natürlich auch lustig, dass der Baumgartner von der Wettmet 20% konservativ sagt, der von der Schweineindustrie sagt, wie viel, 2% oder so. Und es wird dann aber gesagt, beide würden das Richtige sagen, obwohl das ja komplett auseinander geht. Also sie behauptet ja, dass beide glaubwürdig sind in dem, was sie sagen, aber es ist ja inhaltlich komplett eine andere Richtung. Und ja, wir sind zumindest bei der Wettmet-Aussage sehr nah dran. Und da sollte man auf jeden Fall sagen können, dass unsere Zahl, die sich ja wiederum auf eine wissenschaftliche Studie bezieht, dass die genauso mindestens glaubwürdig ist. Ja.
0: Lustig, oder eigentlich ist nichts an dem lustig, muss man sagen, aber interessant ist auch, dass ja Spar in diesem Verfahren ganz stark argumentiert hat, dass Stroh ja um nichts besser ist. Sie haben ja Zeugen und Zeuginnen vorgebracht, die gesagt haben, dass Staubbildung von Stroh ist so schrecklich, die haben eine höhere Lungenentzündungsrate und furchtbar. Und Stroh ist daher keine Alternative. Und sie haben quasi argumentiert, man dürfe den Vollspaltenboden gar nicht als Tierquälerei bezeichnen. Die Richterin hat das jetzt nicht dahingehend bewertet, dass Spar irgendwie Anti-Tierschutz eingestellt wäre, was in meinen Augen sofort unmittelbar zu schließen ist. Weil wenn jemand den Vollspaltenboden lobt und Stroh für schlecht hält, dann ist man Anti-Tierschutz. Weil wozu ist die Biohaltung auf Stroh? Doch wohl, weil sie mehr Tierwohl hat und nicht, weil es schlechter ist. Aber Spar hat mit allen Mitteln dagegen argumentiert, woraus man, wie gesagt, schließen kann, dass sie Tierschutz gegenüber nicht besonders aufgeschlossen sein können. Die Richterin hat das gar nicht besonders hin und her bewertet, sondern so wie ich jetzt eben vorgelesen habe, klar festgestellt, dass der Vollspaltenboden viel schlechter ist. Was sagst du zu dem Umstand?
1: Ja, okay, das finde ich natürlich sehr gut, wiederum. Es ist ja auch faktisch so. Also es ist etwas, das wir seit Jahren behaupten, wiederum auch, beziehen wir uns auf wissenschaftliche Studien in Bezug auf die Lungenentzündungen, in Bezug auf die Klauenverletzungen, in Bezug auf die Spulwürmer, das sind diese Parasiten, die sich durch die Leber durchfressen, die Gelenksentzündungen. Und da wäre ja eigentlich auch diese Mortalitätsrate ein Teil dieses Konvoluts an Studien, auf die wir uns da immer wieder beziehen. Was ich interessant gefunden habe, was mir einfällt, ist, das wäre

0: ist schon sehr furchtbar. Und man darf ja nicht vergessen, uns geht es ja um die Tiere. Und uns geht es darum, dass denen besser geht. Uns geht es darum, dass den Schweinen und ihren Bedürfnissen und Interessen entsprechend eben ein Haltungssystem etabliert wird, das wegführt vom Vollspaltenboden. Und da finde ich sowieso einen Konzern wie Spar oder auch diese Anwälte, die sind mir so unsympathisch, wenn ich da in einem Gerichtssaal hocke und mir anhören darf, dass Strohhaltung und schlecht für Schweine wäre, dass scheinbar auch mehr Platz schlecht für Schweine wäre. Das haben sie jetzt nicht gesagt, aber das ist ja die Konsequenz. Strohhaltung wäre ja auch mehr Platz. Und dass der Vollspaltenboden so toll wäre. Und das ist, wenn man sich jahrelang damit beschäftigt, wenn man diese Schweine gesehen hat auf Vollspaltenboden, wenn man die Krankheiten und Verletzungen gesehen hat, die Aufdeckungen, die wir seit Jahren machen, dann ist das wirklich... Das trifft einen schon hart, dass man da wirklich so salopp gesagt verarscht wird von so einer Partie, die keine Ahnung davon hat.
1: Ja, apropos Strohhaltung, mehr Platz, das ist schon eine direkte Konsequenz, hängt innerlich zusammen. Man drängt die Schweine ja auf dem Vollspaltenboden deswegen so eng zusammen, damit sie ihren Kot zwischen den Spalten eben runtertreten. Und bei Stroh braucht man das nicht, weil dann, wenn es einen Kot gibt, der natürlich einfach im Stroh liegt oder eben auf deinem Teil, wenn es ein Teilspaltenboden ist, im Spaltenbereich. Aber jedenfalls ist deswegen direkt die Konsequenz, dass auf Stroh viel mehr Platz ist und in den normalen, sozusagen minimalistischen Tierwohlstellen doppelt so viel. Die Richterin hat übrigens mich auch einvernommen und hat mich für in vieler Hinsicht unglaubwürdig erklärt, was ja auch lustig ist. Also wie gesagt, tragisch, aber lustig, wenn man sich überlegt, wie sie das begründet. Sie führt zum Beispiel an, dass ich sage, man gibt den Schweinen auf Vollspaltenboden nur 0,55 Quadratmeter Platz für ein Schwein bis 85 Kilo. Und dann sagt sie, sie hat bei der AMA-Webseite nachgelesen, dort steht aber 0,7 Quadratmeter pro Schwein. Und ihr ist nicht aufgefallen, dass es bei dieser AMA-Seite um Schweine mit 110 Kilogramm Gewicht geht und meine Aussage Schweine mit 85 Kilogramm Gewicht bedient. Und für sie ist das ein Beweis meiner Unglaubwürdigkeit. Es ist so unfassbar.
0: Also das steht im Urteil drinnen.
1: Das steht im Urteil echt? So drinnen, ja. Und es wird eben dann argumentiert, weil ich so unglaubwürdig bin, aufgrund zum Beispiel dieses Umstands, dass ich die Größe des Platzes pro Schwein nicht richtig angebe, kann man mir auch quasi nicht glauben, was ich berichtet habe von den Gesprächen mit Spar, weil ich ihm gesagt habe, dass Spar der Ansicht ist, dass sie gar kein Vollspaltenbodenverbot wollen, weil sie froh sind, dass sie auf dem AMA-Mindestniveau fahren und das ist knapp besser als der Mindeststandard, wie er gesetzlich vorgeschrieben ist, in Klammer, ich sage ich dazu, vollkommen irrelevant besser. 10% mehr Platz, 1,5 A4 Seiten für ein Schwein, das ist ja nichts, das merkt das überhaupt nicht. Und da können Sie dann sagen, Sie sind besser als der Mindeststandard und das wollen Sie daher beibehalten. Das habe ich so berichtet und das hat Spar bestritten. Und sie hat gesagt, die Sparleute waren ganz nachvollziehbar und ich bin eben unglaubwürdig, merkt man schon daran, dass ich ja vollkommen falsche Größenangaben für den Platz wiedergebe. Ist also ja auch unfassbar. Dazu kommt, dass sie ja Spar hinten und vorne lobt für deren ursuper Einsatz für Tierwohl. In der EV wurden wir ja sogar gezwungen, wenn wir Spar erwähnen, dazu zu sagen, dass sie die Besten im Tierwohl sind, was ja auch unglaublich ist, oder? Man will eine Tierschutz-NGO zwingen, einen Händler, der furchtbar tierquälerisches Fleisch verkauft, zu loben, wenn wir ihn im Zusammenhang mit Schwein mit Schweinen bringen. Gut, das steht jetzt nicht mehr im Urteil, weil der OGH das zum Glück aufgehoben hat. Aber sie bezieht sich dabei auf diese TW60-Haltung. Das ist 60% mehr Platz und zwar ein Teil planbefestigter Boden, aber mit einer Einstreu, die nur Beschäftigungsmaterial betrifft und nicht ein weiches Bett für die Schweine. Und deswegen haben wir TW60 nie als Tierwohl bezeichnet. Und das ist unser Werturteil. Als Tierschutzorganisation sind wir dieser Meinung. Sie hat in diesem Urteil, ohne diesen Standpunkt von uns in irgendeiner Weise zu berücksichtigen, durchgehend argumentiert, Spar ist super bezüglich Tierwohl, weil sie ja sehr viel verhältnismäßig TW60 verkaufen. Und was ihr Tierwohl unter Anführungszeichen betrifft, ist TW60 fast alles. Also TW100 ist minimalistisch und Bio auch. TW60 ist das meiste. Jetzt hast du ja auch in deiner Zeugenaussage darauf Bezug genommen, das hat sie komplett ignoriert, steht brav im Protokoll, aber im Urteil steht überhaupt nicht dieses Argument, dass TW60 ja kein Tierwohl ist und damit wir wohl sagen dürfen, dass Spar

0: nicht wirklich Tierwohl vertreibt.
1: Ja, das habe ich nicht gewusst, dass es im Urteil steht. Das ist ja, wie gesagt, komplett frisch und du hast es gerade zu Ende gelesen. Ja, finde ich schade, weil es ist ja zu 100% nichts, wo wir sagen, da beginnt einmal Tierwohl. Es gibt ja den gesetzlichen Mindeststandard und dann hat sich die Tierindustrie verschiedene Systeme vorgestellt, wie man das nicht abheben kann und zumindest auch, wenn man nur minimale Verbesserungen macht, schon mal behaupten kann, das ist ein Tierwohl. System. Es gibt ja sogar TB10, also einfach, wo die Schweine 10% mehr Platz haben. Das wäre, wenn ich es richtig verstehe, das Armer Gütesiegel Minimum. Das wäre TB10. Dann gibt es TB40, TB60, wo dieses Stroh zur Beschäftigung drinnen ist. Und TB100 mit Tiefstroh ist, wie ich und vielleicht auch du oder vielleicht auch andere dann in der Verhandlung ausgesagt haben, das, wo wir sagen, okay, da beginnt für uns die Tierwohldebatte, da beginnt für uns das Tierwohl. Das ist aber das Minimum, weil da erstens mal doppelt so viel Platz und zweitens eben nicht nur Stroh zur Beschäftigung, sondern eine Tiefstroh-Einstreu, wo sie weich liegen können, wo sie wühlen können, die Schweine, was ihnen ja ein Grundbedürfnis ist. Und ja, finde ich schade, dass es nicht im Urteil drinnen steht.
0: Im Urteil wird in einem Sätzchen erwähnt, dass du und mit anderen Personen quer durch Österreich, wie die Klage bekannt wurde, Filialenchecks gemacht habt, um zu schauen, wie viel Tierwohlfleisch findet man dort eigentlich. Und das war ja verhältnismäßig sehr wenig. Sie führt diesen Satz an, bewertet den aber gar nicht und sagt auch gar nicht, dass das ist in dem Beweisverfahren irrelevant, aber sie verwendet das fürs Urteil überhaupt nicht. Jetzt kannst du mal kurz nochmal wiederholen, wirst wahrscheinlich die genauen Zahlen nicht wissen, aber dass dort ja tatsächlich rausgekommen ist, dass von dir wohl eigentlich in den Filialen in der Praxis nicht wirklich was zu merken ist.
1: Genau, also wir haben uns das konventionelle Schweinefrischfleisch in Bedienung und auch im Kühlregal angeschaut. Da ich in Wien wohne, war ich hauptsächlich in Wien unterwegs mit KollegInnen. Aber wir haben dann Aktive in ganz Österreich mobilisiert, dass sie in Sparfilialen gehen, also Spar, Eurospar, Interspar. Und auch zur Bedientheke hingehen, also wo das Fleisch geschnitten wird oder wo man sich, also wir haben uns natürlich kein Fleisch gekauft, aber wir sind hingegangen und haben gesagt, haben Sie Tierwohlfleisch? Und dann haben sie uns entweder gesagt, haben sie manchmal gar nicht gewusst, von was wir überhaupt reden, also was das bedeuten soll. Oder sie haben gesagt, ja, wir haben Armer. Oder ja, es ist alles Tierwohl. Also man hat da wirklich alle erdenklichsten Sachen gehört. Aber wir haben uns dann halt auch die Beschriftungen und die Siegel, sofern es welche gegeben hat, oder die Marken, unter denen sie eben verkauft werden, angeschaut. Und da ist eben rausgekommen, dass erstens es sehr wenig Angebot gibt und nicht nur, dass es wenig gibt, sondern dass es auch von der Quantität sehr wenig ist. Also sagen wir, es gibt konventionell und es gibt ein TW60-Fleisch, dann kann man sagen, okay, es gibt's, ja, aber es ist so es sind wenige Kilo gegen hunderte, tausende Kilo, die daneben liegen, die konventionelles Massentierhaltungs-, Intensivtierhaltungsfleisch sind. Prozentsätze weiß ich leider wirklich nicht mehr. Ich könnte es jetzt nicht mehr wiedergeben, aber es war auf jeden Fall sehr, sehr wenig. Also von Tierschutz und Tierwohl-Vorreiter ist da nicht viel merkbar gewesen. Was mir in Erinnerung geblieben ist, ist, dass es in der Steiermark regionale Unterschiede gegeben hat, weil es dort in der Nähe einen Mühlenhof-Durock-Betrieb gibt und da haben sie, glaube ich, in der Umgebung dieses TW60-Fleisch vermehrt drinnen gehabt in den Sparfilialen, aber das war so ein regionaler Ausreißer in der Steiermark.
0: Es gab Filialen, wo überhaupt nichts von Tierwohlfleisch zu
1: finden. Ja, mehrere sogar, ja.
0: Ja. Sie hat aber grundsätzlich in diesem Urteil ständig, schreibt sie, nachvollziehbar und super, wie Spar da argumentiert haben. Sie glauben ja alles, was Spar so von sich gibt. Interessanterweise haben ja auch Lidl, Hofer und Rewe Zeugenaussagen gemacht. Und da hat Rewe zum Beispiel gesagt, dass sie auf den Fleischstecken, 700 Fleischstecken, nur noch Tierwohlfleisch verkaufen, 100% aus Österreich. Und dass sie da das und jenes umstellen und Verbesserungen haben, die auch in der Anzahl der genannten Schweine, die da verwendet werden, Spar also deutlich ausgestochen haben. Und da schreibt die Richterin, es konnte nicht festgestellt werden, dass das stimmt. Also da gibt es eine Rewe-Spezialistin für Nachhaltigkeit, jetzt die Verantwortliche, die das erklärt. Und sie sagt, das konnte nicht festgestellt werden. Und die Begründung im Urteil ist, irgendein Sparmensch hat das bestritten. Der hat gesagt, er kann sich das nicht vorstellen. Das reicht für sie. Wenn dieser Sparmensch 100-mal erklärt, wie toll es bei Ihnen ist, dann ist das für sie alles nachvollziehbar und super. Wenn Rewe das sagt, dann ist es nicht mehr nachvollziehbar, weil irgendein Sparmensch der Meinung ist, das ist nicht so. Das ist ja auch unglaublich. Was sagst du zu diesem Umstand, dass sowas in einem Urteil steht?
1: Ja, ich weiß nicht, mit welchem Maß da einfach gemessen wird. Das ist wirklich, ja, als wäre Spar und alle, die zum Spar, die ZeugInnen von Spar, als wären das irgendwelche Heiligen und das könnten die sich einfach überhaupt nicht irren. Also das, wenn ich das jetzt wieder im Vergleich setze zu den Aussagen des Vertreters der Schweineindustrie, dass der war ja quasi auch geladen von der Sparseite, dass dessen Aussagen wieder als so glaubwürdig herangezogen werden und dann aber wiederum Aussagen von der, unter Anführungszeichen, Gegenseite, also Rewe, die wiederum nicht. Also es von außen betrachtet, wenn ich versuche, das jetzt neutral einfach ein bisschen anzusehen und als wäre ich da jetzt nicht so involviert in das Ganze, dann wirkt es schon so, als würden einfach die gesamten Sparzeugen und Zeuginnen einfach geglaubt werden. Also, und die andere Seite wenig bis gar nicht geglaubt werden oder nicht glaubwürdig sein in ihren Aussagen. Und das zieht sich ja irgendwie durch diesen Prozess, ist zumindest mein Eindruck nach. Und das, also eine, ja, ich glaube nicht, dass sie wirklich objektiv in ihrem Urteil ist.
0: Ja, da gab es zum Beispiel auch die Aufdeckung von grässlichen Zuständen in einer Schweinefabrik, die mit ziemlicher Wahrscheinlichkeit auch Fleisch an Sparliefer getroffen hat, der Sparmensch dort einfach gesagt, nein, das ist nicht so. Dann haben wir gesagt, na, wenn der das sagt, muss das so sein, obwohl der ja gar nicht weiß, woher das Fleisch stammt unmittelbar nicht. Der hat ja kein direktes Verhältnis oder keinen Vertrag mit einzelnen Betrieben. Aber trotzdem glaubt sie dem alles und sie glaubt ihnen auch eben, dass sie im Gespräch mit dem Verein King Tierfabriken oder mit uns eben nicht der Meinung waren, dass sie froh sind über den Status quo, obwohl das von uns gesagt wurde. Also da hat sie eindeutig die Meinung, wenn Spar irgendwas redet, dann kann man Spar glauben und wenn Tierschützer und Tierschützerinnen irgendwas reden, dann kann man denen nicht glauben. Und dann gab es noch einen sehr interessanten Umstand. Es ist ja der Andreas Huppmann, der diese Schweinehaltung auf der Wechselweide hat, auch einvernommen worden. Und der hat eben sehr, sehr gut natürlich über seine Haltungsform gesprochen, wo die Schweine im Freien sind und alle möglichen Dinge ausleben können, die sie gern ausleben. Sie können sich suhlen, sie können in der Sonne liegen, sie können sich aber auch ins Stroh kuscheln. Es ist auch ein Naturboden, sodass dort eine Humusbildung stattfindet aus Kot und Urin von diesen Tieren. Und er hat das natürlich dargestellt als sehr gut und hat dann gesagt, die Umstellung wäre eigentlich simpel. Die Kosten sind so gering, dass mit einer klassischen Investitionsförderung, die eben ein Viertel eines Umbaus von einem Vollspaltenbodenbetrieb abgilt, dass man mit demselben Geldmenge ganz Österreich umstellen könnte auf die Wechselweidehaltung. Dafür wären 200 Millionen ungefähr notwendig und das steckt eh in den Förderungen jedes Jahr. Man könnte das also in der Praxis sofort machen. Und daraufhin hat die Sparseite die Frage gestellt, ja Moment, bei einer Wechselweide müssen Sie ja viel mehr Platz verwenden. Das sind ja das 6- bis 9-fache des Platzes für einen Vollspaltenbodenbetrieb und daher kann man das von einem Vollspaltenbodenbetrieb nicht verlangen, dass der da umstellt, weil wer hat schon 6- bis 9-mal mehr Fläche? Und das schreibt sie ins Urteil rein als Begründung, warum man von Spar nicht verlangen kann, dass die wiederum Druck auf die Betriebe ausüben, weg von dem Vollspaltenboden zu kommen. Aber Andreas Huppmann hat, wie man im Protokoll 1:1 nachlesen kann, was anderes gesagt. Er hat gesagt, es ist zwar für die Schweine 6- bis 9-fache Fläche, wenn man viele Jahre nimmt, wo sie eben von einem Flächenplatz zum anderen wandern, aber da wird ja Futtermittel werden dort angebaut auf diesen Flächen. Und das wird den Schweinen verfüttert. Auch auf der Fläche, auf der sie leben, werden Futtermittel angebaut, die sie dann gleich essen. Es ist ein Kukuruzfeld, das eingezäunt wird, in das die Schweine dann reingehen und diesen Kukuruz aufessen. Und er hat gesagt, alles in allem ist der Flächenverbrauch oder der Flächenanspruch seiner Wechselweidehaltung geringer als beim Vollspaltenboden. Hat er explizit gesagt. Und die Richterin dreht das ins Gegenteil um, verschluckt den Rest, als ob sie es entweder nicht verstanden hat oder einfach nicht hören wollte und sagt, man kann dem Vollspaltenbetrieb das nicht zumuten, weil es eine 6- bis 9-fache Fläche ist, die der haben müsste für dieselbe Anzahl von Schweinen. Auch das wieder so ein unglaubliches Beispiel, wie diese Richterin alles nur Mögliche verdreht, damit sie ihr Urteil fällen kann, das, wie gesagt, so negativ wie möglich war, wenn sie den obersten Gerichtshof ernst nimmt, was sie eigentlich muss, und nicht overruled, sondern das, was der Oberste Gerichtshof in der einstweiligen Verfügung gesagt hat, auch ins Urteil schreibt. Was sagst du zu dem Umstand, dass sie da solche Dinge einfach der

0: fertig verdreht, das ist nicht zu glauben.
1: Ja, du, jedes Mal kommst du wieder mit irgendeiner unfassbaren Aussage, die sie gemacht hat. Ja, ich finde es eigenartig, dass sie sich nicht auf das bezieht, was er sagt. Oder ich meine, er ist der Zeuge, er ist einvernommen worden, dann kommentiert das scheinbar diese Sparseite und dann nimmt sie das wieder in die Begründung rein. Ja, ich weiß es nicht. Man weiß nicht mehr, was man über sowas sagen soll. Man ist eigentlich nur mehr verzweifelt und fragt sich, ob, weiß ich nicht, ob sie nicht auch mal bei Spar gearbeitet hat oder so. Ich weiß es nicht. Also das ist scheinbar ein Spar-Fan.
0: Ja, ich weiß nicht. Ich glaube, eher eine Tierschutzhasserin. Ich habe die Erfahrung beim Handelsgericht Wien, dass dort immer wieder Richter und Richterinnen sind, die unfassbare Urteile gegen den Tierschutz fällen. Okay. Ich kann mich erinnern, zum Beispiel bei einer Klage bezüglich der Gatterjagd hat mich die Richterin mit den Worten empfangen. Ich bin gerade reinkommen in den Gerichtssaal. Was haben Sie eigentlich gegen die Gatterjagd? Wildschwein schmeckt ja gut. Ich meine, in dem Fall kann man sofort auf der Ferse umdrehen und wieder rausgehen, am Absatz umdrehen, und weil das ja klar ist, wie die entscheiden wird. Und so hat sie auch entschieden, in der Instanz zum Glück aufgehoben. Eine andere Geschichte war die Klage eines Tierexperimentators, dass man seine Tierversuche für Tierquälerei hält. Da hat die Richterin im Urteil hineingeschrieben, das darf ich nie wieder sagen, weil er als unabhängiger Experte seine eigenen Tierversuche als keine Tierquälerei bezeichnet. Und sie hat sich hineingeschrieben, er ist glaubwürdig, weil er ist der unabhängige Experte, der sich auskennt. Und wenn das keine Tierquälerei ist, dann darf ich das auch nicht sagen. Zum Glück wurde auch das aufgehoben. Man sollte an dieser Stelle wichtigerweise betonen, TierschützerInnen dürfen alle Nutzung von Tieren als Tierquälerei bezeichnen, weil das ihrem Wertempfinden entspricht. Auch ein Hund zum Beispiel, sage ich jetzt, der als Wachhund irgendwo eingesetzt wird, darf man als Tierquälerei bezeichnen. Es gibt mittlerweile Judikatur auf allen Ebenen, dass man das darf. Es gibt immer noch Drohungen seitens der Tiernutzerindustrie, dass sie sowas klagen. Also kürzlich wurde Peter Deutschland bedroht, weil sie die Fiaker in Wien als Tierquälerei bezeichnet haben. Und das wäre also, da würden sie Unterlassung geklagt. Das sage ich Ihnen gleich, nein. Da gibt es viel Judikatur, das ist ein Werturteil und das dürfen wir machen. Es gibt ja illegale Tierquälerei. Der Vorwurf der Tierquälerei ist ja nicht, dass jemand das Strafgesetzbuch bricht oder den Tierquälereiparagrafen erfüllt, sondern das ist ein Werturteil. Ich halte diesen Umgang mit Tieren für eine Tierquälerei und das kann natürlich auch eine legale sein. Also das bleibt zum Glück bestehen und das ist ja auch bei dem Verfahren eigentlich so gewesen. Im gewissen Sinn hat gedroht, dass die uns verbieten werden, den Vollspaltenboden als Tierquälerei zu bezeichnen. Genauso wie sie uns jetzt zu verbieten versuchen, dass man von einer Mortalität von 25% redet oder dass man von einem Mehrpreis in der Strohhaltung von 35 Cent pro Kilogramm redet. Unglaublich, wie gesagt, weil es wissenschaftliche Studien bestätigen, aber man verbietet uns das in Zukunft zu sagen. Es gibt dann noch zwei Aspekte, wo die Richterin wirklich unglaublich auf Spar hört, obwohl Spar eindeutig falsche Sachen gesagt hat. Einerseits behauptet sie, alle neu gebauten Betriebe für die Ama dürfen keinen Vollspaltenboden mehr haben. Und andererseits sagt sie, dass sich bei den Buten gezeigt hat, wenn man den Tierwohlstandard erhöht, in dem Fall schreibt sie wortwörtlich, in den letzten Jahren oder vor einigen Jahren wurde die Besatzdichte von Buten heruntergesetzt und deswegen sind so viele Butenbetriebe bankrott gegangen und jetzt haben wir nur noch eine Selbstversorgung von 40%. Diese zwei Dinge sind ja faktisch falsch und sie schreibt das ins Urteil rein als ein Faktum. Was sagst du dazu?
1: Ja, also das mit den Puten, das ist etwas, das wir schon seit Jahren als die Putenlüge bezeichnen. Das kommt von der Seite der Tierindustrie ständig, dieses Argument. Und auch wieder immer wieder mit unterschiedlichsten Prozentsätzen. Also erstens gab es nie seit der Einführung des Bundestierschutzgesetzes irgendeine Verbesserung gesetzlicher Natur in der Putenhaltung. Und es gab auch nie irgendwie diesen immer wieder genannten Einbruch in der Selbstversorgung. Also das ist ein Wert, der einfach in einem Jahr steigt er wieder, im anderen sinkt er wieder. Das ist so eine Wellenbewegung eher. Ja, wie gesagt, wir nennen das immer euphemistisch die Putenlüge bei uns. Und was war der zweite Punkt, die Pute? Und das erste war?
0: Ja, dass man keine Vollspaltenbetriebe mehr neu bauen dürfe, okay, zumindest wenn sie das AMA-Gütesiegel tragen.
1: Das ist natürlich kompletter Unsinn, weil Vollspaltenboden kein Ablaufdatum bekommen hat. Also es wurde ja, wie vorhin, glaube ich, vor einiger Zeit mal in dieser Radiosendung kurz angesprochen, ein bestehendes Verbot rückgängig gemacht letzten Sommer. Es gibt kein Verbot des Vollspaltenbodens, auch beim AMA-Gütesiegel. Das AMA-Gütesiegel-Basis Das ist ein ganz normaler Vollspaltenboden. Das ist dieses sogenannte TWC. Die Schweine haben 10% mehr Platz, aber es bleibt sonst unverändert. Nur die Besatzdichte verändert sich ein bisschen. Sowohl beim Ammergütesiegel gibt es Vollspaltenboden, als auch in konventioneller österreichischer Schweinehaltung, gesetzlicher Mindeststandard, bleibt die Vollspaltenbodenhaltung erlaubt, und zwar ohne Ablaufdatum.
0: Ja, bleibt, dass sie dem Spar jetzt auch noch Kosten zugesprochen hat von 5.032 Euro, die der VGT dem Spar-Riesenkonzern bezahlen soll. Obwohl ja aufgrund dieses AuGH-Urteils der Großteil der Klagspunkte abgewiesen wurde, ist sie der Ansicht, dass es ungefähr 50-50 ist. Und wenn sie das so aufrechnet, meint sie, man müsse Spar jetzt noch 5.000 Euro überweisen. Dazu muss man sagen, dass der VGD insgesamt für dieses Verfahren bisher 80.000 Euro an Anwaltskosten aufbringen musste. Mit anderen Worten, wenn dieses Urteil so hält, wie es jetzt feststeht, dann hat der VGD 85.000 Euro verloren durch diese Klage. Es gibt natürlich die Berufungsmöglichkeit, es geht zum Oberlandesgericht Wien als nächstes, und es kann eben aufgrund der Größe des Streitwerts auch zum Obersten Gerichtshof gehen. Man kann es natürlich auch zum Europäischen Gerichtshof für Menschenrechte bringen. Das haben wir bei der einstweiligen Verfügung versucht. Es ist ja immerhin so, dass SLAPP jetzt schon ein internationales Thema und Problem geworden ist. Es gibt ja auch eine SLAPP-Richtlinie der EU. Und es soll ein SLAPP-Gesetz in Österreich geben. Allerdings hat der EGMR diese Eingabe abgewiesen. Da gibt es einzelne Richter und Richterinnen, die diese Eingaben, die man eben hinschickt, anschauen. Und 90% davon werden aus Zeitmangel eigentlich abgewiesen. Es kann aber natürlich sein, dass wenn dieses Urteil wirklich hält und wir da so verurteilt werden und wir das zum Europäischen Gerichtshof für Menschenrechte schicken, dass dann dort ein vernünftiger Richter sitzt, der diese Eingabe erlaubt, und dass das Gericht, dieses Höchstgericht in Europa, dann doch auch zu dieser Sparsache urteilt. Aber alles in allem eine, in meinen Augen, eigentlich sehr schlechte Entwicklung, dass so eine SLAPP-Klage in diesem Umfang Recht gegeben wird. Gewisse Personen werden sicher gerade in der Politik und aus der Schweineindustrie sagen, naja, dann war es kein SLAPP, wenn das Gericht der Meinung ist, das ist alles gerechtfertigt. Aber wenn man sich das Nitty-Gritty anschaut, dann sieht man, wie unglaublich falsch dieses Urteil ist und wie sie eigentlich Kritik verhindert. Vielen Dank für den Besuch im Tierrechtsradio und diese Meinungsäußerung dazu. Für die Sendung verantwortlich Martin Balluch.
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Hallo und herzlich willkommen in der Sendung Monikas musikalische Reise auf Orange 94.0, sagt Monika Heller wieder mal an einem Freitag. Oh.

immer wieder mal in einer Freitagssendung der Comedian Harmonist mit Wochenend und Sonnenschein. Sonnenschein derzeit in Wien, das ist sehr schön. Und Sonnenschein auch in den Herzen, vielleicht auch durch das Musik erklingt, die gefällt. Und vielleicht auch durch Konzertankündigungen, durch die Vorfreude auf Konzerte, zumindest in Wien, fürs Wochenende und überhaupt für den Monat Oktober. Ja, und ist ja auch heute die erste Oktobersendung, die erste Oktoberausgabe der Sendereihe Monikas musikalische Reise. Und so gesehen könnte doch gleich mal das Chanson Oktober erklingen, geschrieben und dargeboten von Francis Cabrel. Francis Cabrel, immer sehr melancholisch, die Stimme auf jeden Fall. Und was singt er dann, wie besingt er, mit welchem Text besingt er den Monat Oktober? Da geht es darum, dass der Wind bald die Zweige zum Brechen bringen wird. Also wieder mal typisch, Francis Cabrel, positiv. Es wird aber schon ein bisschen schöner und fröhlicher. Der, nämlich auch, ist so eine Art Liebeslied auch. Der Nebel wird in, es kommt ein bisschen später mit dem Liebeslied. Der Nebel wird in seinem weißen Kleid daherkommen und es wird Blätter geben überall. Und die liegen dann auf den Kieselsteinen. Und ja, so der Oktober hält Einzug. Die Sonne wird nur selten rauskommen, nur kaum rauskommen. Unsere Körper werden sich unter Wollstücken, also natürlich Wollpullover, Wolljacken, verstecken. Und dann verloren in den Schals um den Hals herum wirst du am Abend herumgehen und ja, also jedenfalls, es wird auch sicherlich auf den Tischen einige leere Vasen stehen. Leere Vasen sind natürlich, es kommt ein Kommentar dazu oder gleich für die Vorfreude, die, also leere Vasen könnten ja auch gefüllt werden. Und tatsächlich, ich werde dir Blumen schenken. Und ich werde dir auch bunte Tischtücher schenken, damit der Oktober uns nicht so im Griff hat. Und dann geht's weiter noch um, ja, so Liebeslied von wegen, also seine Hände in ihren Haaren, der, also ihre, seine Hände, die durch ihre Haare fährt. Und da steht er noch da, ein bisschen alles ablesen. Dann noch einmal, ich werde dir Blumen schenken und bunte Tischtücher, doppelt hält besser. Dann wird es auch so dem beschlagene Fensterscheiben geben, durch den Reif dann vielleicht auch schon. Jedenfalls ein Chanson aus dem Jahre 19. aus dem vorigen Jahrtausend, aus dem Jahre 1993, September 1993.

Francis Cabrel mit dem Chanson Oktober. Francis Cabrel, einer meiner Lieblingssänger, obwohl das vielleicht, weil die Stimme immer so melancholisch klingt und immer sehr, sehr poetische Lieder. Naja, und weil da eben auch die Blätter angesprochen werden, gemeint ist sicherlich das Herbstlaub, die sich verfärbenden Blätter, dann könnten wir doch gleich weitermachen mit nochmal mit Musik aus Frankreich, und zwar mit dem berühmten Chanson Les Feuilles Mortes. Les Feuilles Mortes, die toten Blätter, gemeint ist das Herbstlaub. Ein Chanson, ein sehr berühmtes Chanson, das eigentlich die Vertonung eines Gedichtes ist, eines Gedichtes von Jacques Prévert, und vertont wurde es von Joseph Cosma. Joseph Cosma und Jacques Prévert haben ja sehr viel miteinander gearbeitet, zusammengearbeitet. Und dieses Les Feuilles Mortes wurde dann zu einem Jazz-Standard, The Autumn Leaves. Das am Anfang gesprochene, der gesprochene Teil ist in der englischen Version, englischsprachigen Version nicht dabei, aber in der französischsprachigen Version im Original. Und da hören wir jetzt Juliette Gréco. Und worum geht es in dem Lied im Großen und Ganzen? Es ist ein Liebeslied, aber es geht um eine Liebe, die es nicht mehr gibt. Es geht um die Erinnerungen an die Liebe, um die Erinnerungen an glückliche Tage, an denen die Sonne heiß vom Himmel, also knallt immer sein, also Tage mit starker Sonne, mit wärmender Sonne, sehr, sehr stark wärmender Sonne. Und dann werden die Erinnerungen zusammengeschaufelt mit aller Pelle, mit einer Schaufel zusammengekehrt dann. Und der Le Vent du Nord, der Nordwind, weht dann über den Sand und begräbt dann unter dem Sand die Schritte, die Spuren der Liebenden, die auch nicht mehr zusammen sind. Es ist wirklich schön, wenn schon Herbst, dann so wirklich so herbstliche Lieder von wegen Wochenend und Sonnenschein. Zum Sonnenschein, zum Wochenende und zu den Konzertankündigungen für den Monat Oktober kommen wir dann nach Juliette Gréco.

Juliette Gréco war das, die Stimme von Juliette Gréco mit dem Gedicht, dem Lied La Feuille Morte. Die Intro hat sie gesungen. Es gibt auch eine sehr schöne Version von Yves Montand. Da wird die Intro gesprochen, a cappella natürlich, auch sehr, sehr schön. Ja, Les Feuilles Mortes, der Herbst, der Oktober und dieses Wochenende, nämlich am 3. Oktober, das ist meines Wissens, ich habe das Plakat jetzt mitgenommen, das Plakat, das Jubiläumsfest im Dorf, im 3. Bezirk, genau ankündigt. Ich muss noch das Zickzack und alles auseinanderbringen. Das hing bei mir zu Hause. Jetzt brauche ich es aber vor allem für die Ankündigung jetzt im Radio. Also am Samstag, also morgen, am 3. Oktober, feiert das Dorf im 3. Bezirk 25 Jahre Jubiläum. Also das ist schon ein Vierteljahrhundert. Und das ist nicht so ohne ein kleines, feines Kulturzentrum mit wunderbaren Konzerten, Vernissagen, auch mit Workshops. Ich glaube, mit Workshops haben sie begonnen, die Gabriele und der Christian. Und zum Beispiel gab es immer wieder Konzerte mit Otto Lechner. Otto Lechner wird morgen auch dabei sein, um 20.30 Uhr. Otto Lechner und die Frühaufsteher. Mit Special Guest, mit der Frau von Otto Lechner, Anne Bennent. Dann vorher gibt's auch eine Rückschau in Büchern. Entschuldigung, nein, ich muss gehen. Also so groß, so klein, also ein Plakat ist wirklich groß, aber wenn ich genau da, wo Bilder steht, die ich gefaltet habe, ist es natürlich nicht so gut. Also eine Rückschau natürlich in Bildern und Plakaten gibt's ab 15 Uhr, das Werk im Druck im Dorf. In der oberen Viaduktgasse 2, öffentlich gut zu erreichen, zum Beispiel mit dem 1er, ja, mit der Straßenbahn 1, natürlich auch U-Bahn in der Nähe, dann also Schwedenplatz. Ja, also Otto Lechner um 20.30 Uhr und eben um 15 Uhr das Werk im Druck, um 19 Uhr das Werk in bewegten Bildern, ein Film über Highlights des Bühnen- und Eventgeschehens. Da bin ich ja wirklich neugierig, was mir alle dabei sein wird. Und um 20 Uhr, also noch vor Otto Lechner, das Swantje-Lampert-Duo. Swantje Lampert, eine wunderbare Saxophonistin. Jetzt schaue ich mal, da habe ich das Album hier Now. Now mit Rufzeichen, Swantje. Das produzierte sie gemeinsam mit Karel Hodas am Bass und Christian Eberle an den Drums. Und was wird es als Musikprobe ausgewählt? Now flies the blackbird, violet little waltz. Ein Walzer. Ein Walzer. Doch immer eine gute Idee.

Little Walls war das, ein kleiner Walzer, doch 5 Minuten, vielleicht nicht ganz so die Erwartungshaltung erfüllend, Walzer, Dreivierteltakt, Tata, wie und so. Ja, aber eben am Saxophon, Swantje Lampert, die am Samstag, also morgen, am 3. Oktober im Rahmen des 25-Jahres-Jubiläums oder des 25-Jahres-Jubiläumsfestes im Dorf auftreten wird. Und zwar geplant ist ihr Auftritt als Swantje Lampert Duo um 20 Uhr. Und dann um 20:30 Uhr eben Otto Lechner und die Frühaufsteher. Da habe ich jetzt keine Musikprobe von genau in dieser Konstellation. Ich weiß gar nicht genau, wer da alle mitspielt. Aber schön ist doch auch Otto Lechner zu hören in Kooperation, in traditioneller und bewährter Kooperation mit dem französischen Akkordeonisten Arnaud Métivier. Gemeinsam bilden sie das Duo Arnotto. Und auf dem Album The Magical Bellows findet sich auch ein Buffalo Walk.

Weiß nicht, ob man da so auch das Bild vor sich hat, dass da Rinder, Buffalo-Rinder über die Prärie wandern. In jedem Fall Arnaud Metivier, der sich auch Nano nennt. Arnaud Metivier und Otto Lechner im Duo Arnotto, ein eingeschworenes Team. Und das war eben ein Auszug aus dem Album The Magical Bellows. Ja, und Otto Lechner eben morgen am Samstag im Dorf zu erleben. Das ist ein Fest anlässlich 25 Jahre das Dorf bei freiem Eintritt. Und wer wird da dabei sein mit Otto Lechner? Wer sind die Frühaufsteher, die dabei sind? Das sind Andy Handel, Bass und Vocals. Dann am Saxophon oder an unterschiedlichen Saxophonen Georg Graf, der auch sehr viel mit Otto Lechner zusammenarbeitet oder auch mit unterschiedlichen Musikern jedenfalls. Georg Graf, ja, mit Peter Rossmann ist auch sehr, sehr oft unterwegs. Dann Daniel Klemmer, Drums und Vocals. Und Otto Lechner eben spielt Akkordeon und singt auch. Und Karl Ritter an der Leadgitarre ist dabei. Sir Karl Ritter an der Gitarre. Karl Ritter hat ja mal gemeinsam mit dem Percussion-Virtuosen Gem im Dorf aufgespielt. Das war wirklich die Begegnung zweier Giganten, eine voll improvisierte Aktion. Das kann angehört werden und auch angeschaut werden über YouTube. Gem, Karl Ritter im Dorf. Das sind dann immer so im Radio die Aufnahmen. Mir ist lieber, ich spiele was vom Gem allein. Das ist ja auch okay, als Hommage an Gem. Und als, ja, Gem ist ja auch mehrmals im Dorf aufgetreten, in unterschiedlichen Konstellationen und Kombinationen. Und es war immer sehr, sehr schön, natürlich.

Das ist ein sehr interessantes Stück von Gem, ein sehr frühes, und das nennt sich La Nuit a peur du Soleil. Die Nacht hat Angst vor der Sonne. Ich glaub, das hebe ich mir auch noch auf für eine Sendung Ende Oktober, so im Rahmen von Halloween, nämlich so ein bisschen unheimlich. Gibt es noch ein anderes, auch eher so unheimlich klingt, also der Urwald zum Beispiel, La Forêt Vierge und Clair de Lune, das ist auch immer interessant.

Tales of Joy and Longing ist der Titel eines neuen Albums von Diana Rasina. Es ist gerade in der Mastering-Bearbeitung. Also sie konnte mir noch nicht eine Kostprobe schicken, aber das Konzert kündige ich trotzdem sehr gerne an. Also am 10. Oktober findet das statt im Lalisch-Theater. Und das Lalisch-Theater ist im 18. Bezirk, Lalisch mit SH geschrieben, Kutschka-Gasse, Kutschka-Markt, da in der Nähe. Das müsste ich genauer nachschauen. Ich tue es eh, aber ich finde es nicht. Aber auf jeden Fall Diana Rasina mit ihrem neuen Projekt und neuen Musikern. Da ist auch der Jörg Mikula dabei. Und eben da wird das neue Album präsentiert. Ah, da habe ich gefunden, es kostet 20 Euro ist der Eintritt. Ermäßigung für Pensionisten, Studenten bis 27 Jahre 15 Euro. Schülerinnen ab 10 Jahre 10 Euro, falls sie so spät am Abend noch dabei sein dürfen. Gut, um 19 Uhr beginnt's. Und das Lalisch Theaterlabor, so heißt es genau, Lalisch Theaterlabor, befindet sich in der Gänzgasse 62, eben im 18. Bezirk. Und so, aber als Einstimmung auf das Konzert sollte schon auch zumindest die Stimme von Diana Rasina erklingen, in anderer Konstellation als eben dann am 10. Oktober. Und zwar jetzt gemeinsam mit Miroslav Jankech am Akkordeon und Alex Kotara-Yoshi an der Gitarre. Und da klingt dann gleich ein Auszug aus dem schönen Album Diana Rasina Romance. Romance, Romanze, Romance, sprecht es aus, wie ihr wollt. In jedem Fall hat sie da Lieder aus dem romanischen Kulturkreis gesammelt. Und das bedeutet, dass es unterschiedliche Sprachen gibt, wie also Spanisch respektive Castellano, dann auch Katalanisch, Französisch, Italienisch natürlich, Okzitanisch und noch andere. Und was könnten wir denn jetzt, was könnte ich jetzt aussuchen? Ach, Katalanisch, La Dama d'Aragó.

Die Stimme von Diana Rasina, die dann am 10. Oktober im Lalisch-Theater im 18. Bezirk ihr neues Album Tales of Love and Longing, muss man mal nachschauen. Ach, immer wieder dieses Nachschauen. Also jedenfalls, Longing ist dabei, die Sehnsucht ist dabei und es ist am 10. Oktober ab 19 Uhr im Lalisch-Theater. Und das, was wir gerade gehört haben, das ihr gehört habt, ist ein Auszug aus dem Album Diana Rasina Romance oder Romanze. Und das ist wirklich interessant mit den vielen, vielen Sprachen, also Okzitanisch, Französisch, Sizilianisch, Galego, Napolitanisch, Rumänisch, Italienisch, Asturien ist auch vertreten und Korsisch, ja, und Portugiesisch, und das war eben jetzt ein Lied in katalanischer Sprache. Das ist ja heute, wenn ich richtig mir überlegt habe, gestern Donnerstag war ja der 2. Oktober, das ist ja heute nicht nur die erste Oktoberausgabe der Sendereihe Monikas musikalische Reihe auf Orange 94.0, sondern auch die erste richtige Herbstsendung. Gut, wir können sagen, der Herbst, der astronomische Herbst beginnt, oder welcher? Nein, der meteorologische beginnt am 1. September und der astronomische am 23. oder umgekehrt jedenfalls. Da auch eine musikalische Reisemoderatorin manchmal reale Reisen unternimmt, gab es in der letzten Zeit so zwischen 18. September und inklusive dann am Mittwoch, das war der 30., gab es vorproduzierte Sendungen, meistens Wiederholungen vergangener Sendungen, unter anderem eine Sendung anlässlich des Todes von Marina Vladi, eine Geburtstagssendung, die vor 2 Jahren erklang zu ihren Ehren. Und jedenfalls ist es so, dass noch gar keine Gelegenheit war, den Herbst so richtig willkommen zu heißen. Und das soll jetzt nachgeholt werden mit einem Musikstück, das sich bezeichnenderweise Der Herbst oder Da Herbst nennt. Zu hören sind Wolfgang Kühn und Irmi Weselski.

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auch eine sehr, sehr schöne Kooperation, die von Irmi Weselski und von Wolfgang Kühn. Wo ist das Album, aus dem wir gerade den Ausdruck gehört haben? Das Album nennt sich Wir Won. Wie wann gemeint? Berader Weg ist zu finden und Kühzack, also die Sackgasse und ein ganzer Halberter Tag und Hintern Zaun. Also eher schon dialektale Titel, wobei das Kind in mir, na, das Kind in mir, das auch, das Leben ist Kaponihof. Jo mei, so ist es heute. So schöne Musik und so schöne Stimmen und überhaupt so schön der Herbst, der Herbst. Und ja, also eben der Herbst konnte jetzt endlich so gebührend begrüßt werden, im Nachhinein begrüßt werden in der musikalischen Reise. Und noch etwas, das, also für mich persönlich ist es immer so wichtig, dass ich im September, Ende September Musik von Lhasa de Sella spielen kann. Einfach und am besten am 27. September, wenn halt eine Sendung am 27. stattfindet, sondern am 26., 28. Denn Lhasa de Sella wurde am 27. September 1972 geboren. Was für ein schönes Geburtsdatum. Sie verstarb sehr jung mit 38 Jahren, 2010 am 1. Jänner. Und Lhasa de Sella hat drei Alben herausgebracht. Und sie sang auf Spanisch, La Llorona war das erste Album, nur auf Castellano. Und dann die anderen heißen The Living Road und das dritte, glaube ich, Lhasa jedenfalls. Sie sang auf Spanisch, auf Französisch und auf Englisch. Und so eine kleine verspätete Hommage an Lhasa de Sella in musikalischer Form gleich jetzt.

Die Stimme von Lasse de Seller. Lasse de Seller, die leider schon wirklich sehr früh mit 38 Jahren am 01.01.2010 in Montreal verstarb. Auch seine interessante Lebensgeschichte. Sie fuhr am Anfang, also in ihrer Jugend, fuhr sie mit dem Vater und der Mutter in einem Bus durch die Gegend. Und da gab es keinen Fernseher, aber viele Bücher und ein sehr Nomadenleben. Und eines Tages war es dann so, dass, ich weiß nicht, wo war sie, in Montreal jedenfalls, hatte dann jemand einem Musiker gesagt, ich möchte gern singen und da, da, da. Und dann haben sie sich irgendwie später mal wieder getroffen. Dann hat sie dem was vorgesungen, ohne jegliche Ausbildung. Und sie singt so und auf einmal läutet es an der Tür und eine Dame steht, eine Frau steht an der Türe mit einer Rose und einem Glas Wein und fragt, wer hat denn da gesungen? Und es hat ihr so gut gefallen und dann hat sie ihm die Rose und das Glas Wein geschenkt. Da gibt es so schöne Geschichten, die sind auch, ach, die erzähle ich immer wieder gerne in einer anderen Sendung vielleicht, ist noch ein paar Takte Django Reinhardt, einfach deswegen als kurzer Hinweis auf ein Konzert von Marie Madame am 9. Oktober um 18.30 Uhr im Schamster Diner in der Stumpergasse 19. Da gibt es Songs von Serge Gainsbourg, Sacha Distel, Yves Montand, Nino Ferrer und eben Django Reinhardt. Und Monika Heller wünscht einen wunderbaren Nachmittag mit Orange 94.0 im Freien Radio in Wien.

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2: Stimmlagen. Das Infomagazin der Freien Radios Österreich. In den heutigen Stimmlagen erwarten euch folgende Beiträge. Bis 2040 soll der Autoverkehr in Salzburg halbiert werden. Ottmar Beer berichtet vom Mobilitätstag in Salzburg. Danach: Eine neue Analyse des Austrian Institute of Technology zeigt, die Gefahren für Hochwasser im Oberpinzgau müssen neu bewertet werden. Georg Wimmer sprach mit der Klimaforscherin. Und neue Musik aus Salzburg. Redakteurin Daniela Brunčić war beim Albumrelease von Lukas Gerstgrasser aka Zwanziger. Ihr hört Stimmlagen, das gemeinsame Infomagazin der Freien Radios Österreich. Heute aus der Unerhört-Redaktion, dem Infomagazin der Radiofabrik in Salzburg. Aus dem Studio begrüßt euch Anna Fischbacher.
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2: Eine neue Analyse des Austrian Institute of Technology zeigt, die Gefahren für Hochwasser müssen künftig anders bewertet werden und damit auch der Versicherungsschutz. Für Mitterseel rechnet Studienautorin Marianne Bügelmeier-Blaschek mit deutlich heftigeren Niederschlägen, häufigeren Extremereignissen und einer höheren Belastung für Infrastruktur und Einsatzkräfte. Georg Wimmer hat mit der Klimaforscherin gesprochen.
4: Wir haben diese Studie im Zuge eines europäischen Projekts untersucht und gemacht, das heißt Icaria. Da ging es darum, die Resilienz, also die Widerstandsfähigkeit von kritischer Infrastruktur zu verstärken, zu verbessern. Und als ganz wichtiger erster Schritt ist da auch mal zu verstehen, was kommt denn überhaupt auf kritische Infrastruktur zukünftig zu und auch wie betroffen ist diese bereits jetzt. Und der Oberpinzgau ist eine Region in Österreich, die extrem von Hochwassern betroffen ist, wo auch sehr viel bereits passiert. Und wo wir im Vorfeld, also in der Projektanbahnung, auch von den lokalen StakeholderInnen auch schon großes Interesse bekundet bekommen haben, an diesem Thema weiterzuarbeiten. Und so hat sich das sehr gut ergeben, dass wir innerhalb dieses Projekts uns mit dem Oberpinzgau im Detail auseinandersetzen konnten, wobei wir die Klimafolgen oder Klimaprojektionen für ganz Österreich und Mitteleuropa gerechnet haben.
5: Stakeholder, das sind in diesem Fall beteiligte Gemeinden, Forstwirtschaft, Wildbachverbauung und Ähnliches, also mit denen, die Sie auch in diese Studie einbezogen haben. Sie haben in Ihrer Untersuchung für das Austrian Institute of Technology nun untersucht die Folgen für Infrastruktur, für kritische Infrastruktur. Was ist jetzt mit kritischer Infrastruktur in einem Tourismusgebiet wie dem Oberpinzgau gemeint?
4: Also tatsächlich haben wir uns auch aufgrund der Datenlage auf die Energieinfrastruktur fokussiert, auf Straßen und Wohngebäude. Kritische Infrastruktur ist meistens sind eben auch Krankenhäuser. Aber bei uns haben wir sozusagen auf diese Bereiche geschaut und da sehen wir, dass gerade im Zusammenhang mit Sturm für die basierend auf den Daten, die wir hatten, und das ist auch eine Schwachstelle dieser Studie, es gibt in Österreich nur wenige, oder wir hatten keine frei verfügbaren Schadensdaten zur Verfügung. Das heißt, wir haben auf bestehenden Datensätzen aufgebaut und da sehen wir kein signifikantes Risiko für die kritische Infrastruktur, für die Energieinfrastruktur aufgrund von Wind.
5: Wobei diese Energieinfrastruktur, da können Sie ja nur die Stromhochleitungsleitungen meinen. Da haben wir in Kaprun das Umspannwerk und dann geht eine Leitung in Richtung Westen, also in Richtung nach Grimmel-Zillertal, die andere geht durch Salzachtal. Und da gab es meines Wissens nach und meiner Beobachtung nach also keine Ereignisse, wo irgendein Baum in eine Leitung gestürzt wäre. Die Leitungen sind ja zum Teil auch höher. Ja, also die Energieversorgung kann mit der kritischen Infrastruktur nicht gemeint sein.
4: Es ist schon damit gemeint, aber sie ist nicht Wir sehen eben keine, wie Sie auch sagen, wir sehen kein Risiko zukünftig, basierend auf unseren Ergebnissen. Ich bin deshalb so zurückhaltend, weil wir dann schon immer wieder extreme Ereignisse erleben, wie zum Beispiel 2024 das Hochwasser. Das war ja fast ein 1000-jähriges Hochwasser. Und diese Extreme sind nicht alle durch die Projektion abgebildet, die wir jetzt haben. Deswegen, was wir nämlich schon noch untersucht haben, ist, falls es zu einem Effekt auf diese Stromversorgung kommt, dann wäre ein Großteil zum Beispiel vom Mittersil betroffen. Also insofern kommt es zu einem Ausfall, ist ein Großteil der Bevölkerung betroffen. Die Wahrscheinlichkeit, dass es zu einem Ausfall kommt, ist in unserer Studie relativ gering, aufgrund von Sturm. Aber wenn wir jetzt eben zurückgehen auf dieses Aufeinanderfolgende, was da, also ist unsere Studie auf jeden Fall auch ein erster Schritt, weil wir mal auch mit den StakeholderInnen erarbeitet haben, was sind denn überhaupt Zeithorizonte, die relevant sind. Und das ist auch etwas, worauf wir in unserer Studie bewusst eingehen, weil das etwas ist, da gibt es jetzt auch keine Datenbasis. Es heißt nicht, in ganz Österreich ist eine Woche relevant und dann noch ein Monat, sondern es kommt auf die Infrastruktur an und auf die Geografie, wo ich mich befinde. Also wir haben unterschiedlichste StakeholderInnen mehr oder weniger das Gleiche gefragt und manche haben gesagt, innerhalb von 1 bis 2 Tagen sind die Folgen des ersten Ereignisses weg. Und meine Region, meine Infrastruktur ist genauso wie vor dem Ereignis. Aber es gab Bereiche, da war das bis zu einem Monat oder ein bisschen länger. Je nachdem auch, wie abgelegen oder wie relevant die Infrastruktur für den Ort ist.
5: Wie war jetzt diese Zusammenarbeit mit den Stakeholdern, wie Sie gesagt haben, also den Einsatzorganisationen, den Gemeinden, der Forstwirtschaft? Sind die eigentlich zu anderen Schlüssen oder Einschätzungen gekommen aus Ihrer Erfahrung als Sie mit den Berechnungen?
4: Nein, würde ich jetzt so nicht sagen. Wir haben einerseits mit Ihnen eben diese Schwellwerte erarbeitet und diese Zeithorizonte und dann eben auch dargestellt, was zukünftig sein kann. Und was da, glaube ich, so relevant ist, ist, dass wir aufgrund der Klimakrise von der Vergangenheit nicht mehr eins zu eins auf die Zukunft schließen können. Und das ist etwas, was wir als Menschen an sich gerne machen. Und jetzt sind wir in einer Situation, die das nicht mehr zulässt, wo es einfach zu extremer kommen wird, die wir noch nicht kennen. Und dieses Bewusstsein ist vorhanden bei den lokalen Akteuren. Es ist nämlich wichtig zu sagen, die Personen die waren nicht Projektpartnerinstitutionen. Das heißt, sie haben an den Workshops teilgenommen aus eigenem Interesse oder sie haben professionellen Interesse. Und da sieht man schon, dass ein großes Bewusstsein vorherrscht, dass das Thema relevant ist und dass wir uns darauf vorbereiten müssen und dass viele Informationen auch teilweise noch fehlen, um sich gut vorbereiten zu können. Und da sind Forschungsprojekte sehr hilfreich, weil viel Information generiert wird, die dann innerhalb der Organisationen umgesetzt werden kann.
2: Sagt die Klimaforscherin Marianne Bügelmeier-Blaschek vom Austrian Institute of Technology. Die gute Nachricht lautet also, Krankenhäuser oder Energiewerke dürften nach wie vor sicher sein. Andererseits, was in der Vergangenheit war, hat wenig Aussagekraft für die Zukunft. Nun zum Mobilitätstag in Salzburg. Geht es nach VerkehrsplanerInnen und Verkehrsplanern, wird es auf den Salzburger Straßen bald nicht mehr so gedrängt zugehen wie heute. Für Salzburg lautet das ehrgeizige Ziel bis 2040 Autoverkehr halbieren. So der gedankliche Überbau beim Mobilitätstag der Stadt Salzburg kürzlich in der Salzburger Wirtschaftskammer. Erstmals bei einem Mobilitätstag waren auch Schülerinnen und Schüler zum Mitmachen eingeladen. Unerhört-Redakteur Ottmar Bär war vor Ort.

0: Woody Guthrie, der amerikanische Folksänger, verpackte Mitte der 40er Jahre des vergangenen Jahrhunderts eine Hommage an das Automobil in ein Kinderlied. Und auf den Straßen ist es ja noch recht luftig zugegangen. Und viel entspannter als heute soll der Verkehrsalltag in den 40er Jahren dieses Jahrzehnts wieder werden. Das jedenfalls sieht der Salzburger Mobilitätsplan 2040 vor. Übergeordnetes Ziel: Autoverkehr halbieren. Ideen gibt es viele. Erstmals bei einem Mobilitätstag kamen Schülerinnen und Schüler zu Wort.
1: Welche Schule seid ihr?
2: WIKO Salzburg. Wir sind mit vierten Klasse hier und sind 24 Schülerinnen und Schüler mitgekommen.
1: Und das ist ein braves?
2: Des neuen Unterrichtsfaches WIN am Wirtschaftsgrundlichen Realgymnasium in Salzburg.
1: WIN bedeutet?
2: Wirtschafts- und Innovation. Dass es einfach toll ist, wenn wir die Sicht der Kinder auch besonders in der Politik auch wahrnehmen und hören und merken, dass die Kinder sehr innovativ eigentlich denken.
1: Jetzt fragen wir mal die Kinder. Habt ihr den Eindruck, dass ihr gehört werdet?
3: Ja, schon. Also ich fand es sehr interessant, wie viel da mit uns gearbeitet wurde und wie sehr wir damit einbezogen werden.
1: Kannst du ein konkretes Beispiel liefern? Was hast du vorgeschlagen?
3: Also ich habe zum Beispiel sehr viel Begrünung vorgeschlagen und zum Beispiel auch was eher Unrealistisches, ein elektrisches Flugfahrrad.
1: Wie funktioniert das?
3: Also eine große Batterie und eine elektrisch betriebene Düse, was man natürlich erstmal erfinden muss. Und einem Sattel, einem gemütlichen und einem Radargerät, damit man nicht die ganze Zeit zusammenduscht.
1: Tolle Zukunft. Und du? Was hast du für Vorschläge?
4: Ja, also wir haben uns erstmal dafür eingesetzt, dass die Züge und Busse pünktlicher kommen und so. Und ja, also es wäre cool, wenn das so ist und ein paar mehr Freizeitmöglichkeiten in der Stadt für die Jugendlichen und so.
1: Das heißt, zurzeit ist zu wenig?
4: Ja, also ich meine, in der Stadt könnte man sich irgendwo hinsetzen und reden, aber ich finde, so zum Beispiel, es hat ein Beispiel gegeben mit einem Skatepark und das wäre eigentlich schon recht cool.
1: In der Stadt ein Skatepark?
4: Genau.
5: Ich heiße Mathilda Müller und ich bin 13 Jahre alt und es war sehr cool, also... Ja, es war lustig, wir konnten selber Dinge gestalten und so. Ja, es war cool.
1: Welche Idee hat dir besonders gefallen?
5: Zum Beispiel die U-Bahn oder generell viel grün und ja, sauber. Ja.
1: Wenn du das Alter erreicht hast, wirst du einen Führerschein machen?
5: Ja, ich denke schon, aber ich werde auch immer noch viel den Bus benutzen, schätze ich. Ja.
6: Jeremy und ich bin 14 Jahre alt.
7: Armin und ich bin 13 Jahre alt.
1: Was habt ihr heute hier mitgenommen von der Konferenz?
6: Also, ich weiß nicht. Es war sehr lustig. Und ich habe sehr viele Leute kennengelernt, ja.
1: Kennengelernt. Und Ideen auch?
6: Ja, sehr viele Ideen.
1: Was würdest du dir für Salzburg wünschen, verkehrsmäßig?
6: Eine U-Bahn.
7: Ich würde mir wünschen, vielleicht so E-Mopeds, so wie die S-Bikes, aber nur in E-Mopeds umzuwandeln.
0: Anna Schiester, Salzburger Stadträtin für Planung, Umwelt und Verkehr, versicherte, die Anregungen der Jugendlichen werden in das Gesamte einfließen. Nun ein Auszug aus einem Gespräch mit der Stadträtin. Das Interview in voller Länge ist im Internet abrufbar. Dazu auch ein Rundgang mit der Stadträtin in der Wirtschaftskammer, wo am Mobilitätstag anhand von Schautafeln einige Eindrücke präsentiert wurden, wie sich Salzburg 2040 zeigen könnte.
1: Der Plan sagt Halbierung des Pkw-Verkehrs in der Landeshauptstadt bis 2040, das klingt weit weg, ist aber doch recht nahe und ist auch sehr ambitioniert. Hat man denn nicht Bedenken, dass große Teile der Bevölkerung diesen Weg nicht mitgehen könnte?
8: Ja, das ist einmal der Entwurf des Plans, der auf dem Tisch liegt und das Ziel ist gemeinderätlich beschlossen. Also ich sage nicht, dass das einfach wird. Und es gibt sicher auch nicht, wie in der Vergangenheit manchmal geglaubt wurde, die eine einzige Lösung dafür. Und Fakt ist auch, dass es sicher eine Aufgabe wird, die Bevölkerung auf diesem Weg mitzunehmen. Da mache ich auch keinen Hehl daraus. Aber ich glaube, die Tatsache, dass alle Salzburgerinnen und Salzburger, sowohl die Einpendler auch als die in der Stadt wohnen, den Status quo auch nicht beibehalten worden, ist nicht seit gestern bekannt, sondern seit vielen, vielen Jahren, wenn nicht Jahrzehnten. Und das Ziel war eben, mit dem Plan einmal ein Maßnahmenbündel auf den Tisch zu legen und nicht auf Zuruf immer nur eine Maßnahme irgendwie durchzuführen, sondern zu schauen, wie greifen unterschiedliche Maßnahmen ineinander. Einfach wird es nicht, aber notwendig wird es trotzdem sein.
1: Das heißt, für viele Menschen auf Gewohntes verzichten und den Tagesablauf komplett umstellen.
8: Das würde ich so gar nicht sehen. Also es geht ja nicht darum, dass man jemanden etwas wegnimmt und alles ändert. Es gibt zum Beispiel sehr oft die Idee, zufahren ja, durchfahren nein. Das heißt ja nicht, dass das Auto nicht mehr existiert, was manchmal so gern so suggeriert wird. Das Auto ist für viele einfach notwendig. Aber ich weiß auch von vielen Menschen, das zeigen uns auch alle Daten, wenn der öffentliche Verkehr oder der Radverkehr attraktiver wäre, würden sie ihn auch annehmen. Und unser Platz ist nun mal begrenzt und da müssen wir ihn besser aufteilen, als er momentan aufgeteilt ist. Es geht nicht ums Wegnehmen, es geht ums besser Verteilen. Und ja, Gewohnheiten werden sich ändern. Wir sind gerade vor einer sehr herausfordernden Situation mit der Neutersperre. Und wir werden uns ganz genau anschauen, wie das funktioniert. Aber ich glaube, alle sind sich einig, dass das, wie es jetzt läuft, das Stichwort Stauhauptstadt, auch nicht der Weisheit letzter Schluss sein kann. Und da wird es ein Umdenken und auch ein Ändern von Gewohnheiten brauchen. Aber vielleicht ist auch etwas, was man noch nicht gewohnt ist, auch besser als das, was man zuvor hatte.
1: Wie kann man sich das vorstellen? Nicht Durchfahrt, sondern reinfahren, wieder rausfahren, wenn gleichzeitig auch sehr viel Parkraum verschwindet.
8: Das ist jetzt aus meiner Sicht eine etwas verkürzte Darstellung, denn es geht ja nicht um das einfach Wegnehmen vom Parkraum, sondern immer gleichzeitig um das auch zur Verfügung stellen von Alternativen. Und momentan sehen wir einfach in der Stadt Salzburg schon, dass wir eigentlich mit dem Auto überall hinkommen. Und das führt ja einerseits zu Staus und gleichzeitig auch dazu, zu anderen negativen Effekten wie Lärm, Luftverschmutzung, viele unsichere Stellen für Kinder und andere Verkehrsteilnehmerinnen. Und ich glaube, das muss man schon auch immer mit bedenken. Es geht niemals darum, bei so einem Plan jemandem das Leben schwer zu machen, sondern einfach immer bessere Angebote zur Verfügung zu stellen. Und manchmal kann eine Zufahrt statt einer Durchfahrt vielleicht auch die bessere Variante sein. Aber wir sind eben aktuell dabei, das uns genauer anzuschauen und dann das eben auch auf den Tisch zu legen, wie es konkret funktionieren kann.
1: Ich lasse mich locker mit den Parkplätzen. Sie verschwinden jetzt schon sehr massiv eigentlich. Dort eine Ladezoneverlängerung, dort ein Grünstreifen, dort nochmal Ausnahmegenehmigungen für Anrainer. Also im Dreiviertel ist eigentlich eine Parkplatzsuche mittlerweile sinnlos. Man fährt am besten gleich in die Garage.
8: Wie schon gesagt, und dazu stehe ich auch, der öffentliche Raum ist nicht vermehrbar. Aber Sie haben es auch angesprochen, es gibt Garagen, die nimmt uns niemand weg. Ja? Und das ist ein Parkangebot, wo man stehen bleiben kann. Der öffentliche Raum ist sehr oft für Bewohnerinnen und Bewohner da. Die Kurzparkzonen nehmen zu, das ist korrekt, das ist auch ein Plan der Stadt. Und es geht auch darum, mehr Platz für Menschen zu schaffen, im Sinne von fürs Zu-Fuß-Gehen, also das zu fördern, auch das Radfahren zu fördern. Und wir haben diesen Sommer auch erlebt, der Sommer war sehr, sehr, sehr, sehr heiß. Und auch diese Debatte müssen wir uns stellen, dass der eine oder andere Baum, das haben viele Menschen auch erkannt, sinnvoll sein kann.
1: Wir haben hier bei der Präsentation einen Stadtplan gesehen. Künftig die Ausdünnung im Zentrum, Verlagerung des Verkehrs heraus aus dem Zentrum. Jetzt, wenn man das Leben der Stadt Salzburg anschaut, im Zentrum leben immer weniger Menschen, gehen immer weniger Kinder zur Schule, kaufen immer weniger Menschen ein. An der Peripherie wohnen immer mehr, gibt es die Schulen, gibt es den Verkehr zu den Einkaufszentren, massiver Autoverkehr. Das größte Einkaufszentrum baut schon wieder aus. Ist das eigentlich gerecht, wenn man eine Stadt so plant, dass ein Zentrum, sagen wir jetzt wunderschön begrünt, beruhigt ist, aber dort, wo Menschen wirklich wohnen, den Alltag bewältigen müssen, der Verkehr massiv in Zukunft fließen wird?
8: Wenn das der Plan wäre, dann fände ich ihn ungerecht.
1: Wie schaut der Plan aus?
8: Das ist aber nicht der Plan und wie gesagt, das ist jetzt einmal etwas, was wir politisch diskutieren. Das ist alles nicht politisch beschlossene Sache. Das ist mir wichtig auch dazu zu sagen. Der Plan ist, dass wir die Lebensqualität von allen Salzburgern besser machen. Niemals kann das Ziel sein, dass wir den Verkehr so drehen, dass zum Beispiel Lehn im Verkehr ersticken würde. Lehn trägt aktuell schon seine sehr hohe Verkehrsbelastung. So haben wir beispielsweise jetzt bei der Neutorsperre, die durch die Festspielbaustelle bedingt ist, auch den Verkehr so geregelt, dass Lehn nicht im Verkehr erstickt. Und das funktioniert bis zum heutigen Tag auch sehr gut durch die Maßnahmen, die wir gesetzt haben. Das Ziel muss immer sein, dass wir dort, wo die Menschen wohnen, auch sie vom Verkehr entlasten. Deswegen darf sich dieser Plan, und das tut er auch nicht, nur aufs Zentrum fokussieren. Ziel muss schon sein, dass wir den Autoverkehr auf die Hauptstraßen lenken und nicht mehr den Durchzugsverkehr so stark zulassen wie aktuell, wo eben die dort wohnenden Menschen sehr drunter leiden. Und das bezieht sich für mich sowohl auf die Innenstadt als auch auf alle Stadtteile, wo wir solche Konzepte umsetzen werden müssen. Das ist auch ein großer Wunsch der Bevölkerung, wie wir aus dem Bürgerbeteiligungsprozess gesehen haben. Also Sinn so eines Mobilitätsplans kann es nie sein, nur den Verkehr zu verlagern.
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10: 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Am 18. September hat stattgefunden der Release des Debütalbums Es ist mir wurscht von Zwanzka, a.k.a. Lukas Gerstgrasser. Unsere Redakteurin Daniela Bruncic war live dabei in der Galerie 5020 in Salzburg.
11: Ja, hallo, ich bin der Zwanzka, bin drei Akkorde und ein schiefes Maul.
12: So hat sich Lukas Gerstgrasser, aka Zwanzker, vorgestellt, als ich ihn Ende Juli beim Akustik-Summer im Rockhaus kennengelernt habe. Am 18. September 2026 war es soweit. Es wurde das Debütalbum Es ist mir wurscht in der Galerie 5020 präsentiert.
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12: Seine Partnerin Tamara Mersich formuliert das für einen Musiker wichtige Ereignis so.
14: Ich bin da jetzt nicht wirklich nervös, sondern eher voller Freude, dass man endlich an dem Punkt ist, wo das jetzt endlich rauskommt und draußen ist. Und das fühlt sich extrem toll an.
12: Das Album ist eine schöne schwarze oder auch bunte Scheibe. Eine richtige Platte aus Vinyl. Zwanzka erzählt uns dazu.
11: Ich bin selber schon jahrelang verloren und verliebt ins Plattensammeln. Also es ist ausgeartet, würde ich sagen. Plus irgendwann hat das Projekt so eine Fahrt aufgenommen, dass ich gemerkt habe, ich muss diese Platte machen und ich will diese Platte machen und ich will es auch in Händen halten. Es ist so ein wundervolles, haptisches und klangliches Erlebnis. Es war irgendwann klar, das wird passieren, das muss passieren.
12: Jetzt ist es also passiert und das Album ist draußen. Welchem Genre kann man die Musik vom Zwanzker zuordnen, wenn man sie denn in eine Schachtel packen wollte?
11: Also wir wurden schon bezeichnet als eine Mischung aus Velvet Underground und Austropop. Und das, wie ich das gelesen habe, da habe ich gesagt, das sollte ich jetzt direkt weiterverwenden, was ich hiermit mache.
12: Die Ausschnitte aus dem Interview, die zu hören sind, wurden übrigens einen Tag vorher in einem Salzburger Altstadtcafé aufgenommen. Das Interview ist in voller Länge am 3. Oktober um 9 Uhr auf der Radiofabrik zu hören. Im Interview habe ich nachgefragt, wie die Songs entstehen.
11: Ich glaube, bei mir ist es stärker über die Lyrik, die Art, wie ich Texte definiert. Die Songs entstehen auch alle eigentlich allein auf der Couch meistens. Ich lasse da so den Kopf beim Fenster raushängen und liege am Rücken und spiele mit der akustischen Gitarre. Also es starten eigentlich alle Songs völlig naiv und lieblich und dann werden die langsam in das eine oder andere dunkle Gässchen getrieben.
12: Mit dem Boot ist am Schlagzeug Didi Neidhardt. Wie ist es zu der Zusammenarbeit gekommen, habe ich Didi Neidhardt kurz vor der Release-Party gefragt.
15: Wie ich zum ersten Mal die Sachen vom Lukas gehört habe, ist mir aufgefallen, dass das sozusagen in eine Richtung geht, die mir erstens gefällt und mir jetzt eher an Lou Reed erinnert. Also jetzt nicht sozusagen eine klassische Kopie, sondern er probiert jetzt nicht ein Wiener zu sein. Es ist jetzt auch nicht so ein typisches Salzburger Idiom. Und wir haben immer schon, seitdem wir uns kennen, und das ist auch schon einige Zeit her, wollten wir einmal eine Band machen, die so ein bisschen wie Velvet Underground klingt. Also von der Idee her, also nicht eine Coverband. Und das hat sich da jetzt irgendwie ergeben. Also es war relativ schnell klar, dass wir gesagt haben, wir orientieren uns definitiv nicht an Wien, sondern eher so an New York und an so Rock'n'Roll-Sachen zwischen die 50er und die 60er, 70er, 80er Jahre.
12: Man kann die Geburtsstunde des Musikers Zwanziger nicht ganz genau benennen. Wichtig war auf jeden Fall sein erstes Konzert in Berlin im Juni 2024, von dem er Folgendes erzählt.
11: Das Poststeckl ist meine Lieblingsbar in Berlin und ich kenne den Besitzer auch schon ein bisschen länger. Und habe den Bernd irgendwann gefragt, könnte ich an einem Montag in deinem dunkelsten Eck deiner Bar bei Kerzenschein einige Songs spielen. Zu dem Zeitpunkt gab es nur drei. Und die Gegenfrage war sofort, was machst du kommenden Freitag? Und dann habe ich mir in relativ kurzer Zeit aufstellen müssen, habe noch ein paar andere Songs eingeprobt, ein bisschen Tanzer, ein bisschen Ambros, ein paar Covers. Und hatte dann plötzlich mein erstes Konzert in Berlin beim Vetter der Musik. Da kehren sich die ganzen Bars nach außen, nach Kreuzberg und nach Neukölln und spielen quasi Open Air. Und ich habe da auf diesem Balkon quasi meine Karriere so begonnen, so wie die Beatles aufgehört haben, so habe ich angefangen.
12: So ist das erste Album des in Salzburg lebenden Künstlers in 2 Jahren entstanden. Wie ist es eigentlich zu dem Namen Zwanziger gekommen?
11: Das Projekt, wie viele Projekte, hat irgendwann einen Moment erreicht, wo man einen Namen braucht hat. Und ich habe mir dann mehrere Tage den Kopf zerbrochen. Und irgendwann habe ich festgestellt, okay, es reicht. Ich kann nicht mehr. Und ich bin dann einfach losgezogen in die Freitagnacht und wollte das alles quasi hinter mir lassen. Und am Weg in die nächstbeste Bar ist am Boden plötzlich ein 20-Euro-Schein gelegen. Den habe ich dann natürlich gewissenhaft, wie ich bin, in diese Bar getragen und dort abgegeben und gegen ein Getränk eingetauscht. Und beim Getränk hat es mir dann langsam gedämmert, dass ich da vielleicht ein bisschen mehr als nur 20 Euro gefunden habe.
13: 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Sorry!
12: Lukas Gerstkrasser hat von Anfang an ein eigenes Label gegründet, um seine Platte herauszubringen. Was waren die Gründe dafür?
11: Eine Mischung aus Not und Tugend, würde ich sagen. Also einerseits ist es natürlich, wenn man aufschlagt mit so einem Debüt, muss man auch sagen, die Welt hat nicht auf einen gewartet. Trotzdem kann man Leuten überraschen und dadurch Kontakte aufbauen. Das dauert aber alles. Man muss echt bei der Musik auch dranbleiben. Es ist auch eine gewisse Art von Arbeit. Ich liebe das aber so sehr, dass ich glaube, das wird bleiben. Und deswegen war es für mich auch wichtig, ein gewisses Maß an Kontrolle zu haben. Und durch ein eigenes Label kannst du deiner künstlerischen Identität völlig freigestalten.
12: Vom Zwanziger werden wir wohl noch einiges hören. Weitere etwa 40 Songs sind fertig, werden noch einmal durchgegangen, geprobt und aufgenommen. Hier schon eine kleine Vorschau auf das zweite Album.
11: Das zweite Album wird ein bisschen düsterer werden. Das erste Album habe ich jetzt sehr allein geschrieben. Dieser Einfluss hat natürlich ein bisschen was reinbracht, wenn du einfach ein Schlagzeug dazu gibst. Und wir verändern die Songs jetzt auch ein bisschen stärker schon im Proberaum. Da merkt man, das könnte ein bisschen herbere Note mit sich bringen.
12: Ich bin schon gespannt auf die herbere Note vom Zwanziger, aber jetzt wird erst einmal das Debütalbum Es ist mir wurscht gefeiert.

0: Das war ein Bericht über das Debütalbum Es ist mir wurscht von Zwanziger. Das ganze Interview mit Musiker Lukas Gerstgrasser gibt es zum Nachhören im Online-Archiv der Radiofabrik. Ja, und das waren die heutigen Stimmlagen aus der Unerhört-Redaktion der Radiofabrik in Salzburg. Vom Mikrofon verabschiedet sich Anna Fischbacher. Ich bedanke mich ganz herzlich fürs Zuhören.
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0: Willkommen bei Andi, den O94 News, wöchentlich aus Wien und der Welt. Heute mit diesen Themen. Wir setzen unseren Bericht über Georgien mit einem Interview mit Filmemacherin Tiku Kobiashvili fort. Zum Safer Abortion Day erneuern AktivistInnen ihre Forderungen nach legalen Schwangerschaftsabbrüchen ohne Hürden. Und Meteorologin Helga Kromp-Kolb erklärt im Interview, wie wir uns auf die Klimakatastrophe vorbereiten können.
1: Seit etwa 2 Jahren kommt Georgien nicht zur Ruhe, nachdem die prorussische Partei Georgischer Traum 2024 bei einer von Unregelmäßigkeiten geprägten Wahl an die Macht kam, befindet sich das Land in einer politischen Krise. Insbesondere nach der Entscheidung, die EU-Beitrittsgespräche zu stoppen, kam es zu Massenprotesten gegen die Regierung. Diese reagierte mit massiven Repressionsmaßnahmen. Seitdem hat sich die Menschenrechtslage in Georgien stark verschlechtert. Darauf machte kürzlich Amnesty International bei einer Filmvorführung von Inner Blooming Springs im Urania Cinema aufmerksam. Die Studentin Tiku Kobiashvili filmte das Leben ihrer Freunde Tina und Luca während der Protestwelle 2024. Dass die damaligen politischen Ereignisse Eingang in den Film fanden, war für sie selbstverständlich.
2: Of course, if I'm saying that I'm a documentary filmmaker and I'm making a film about my friends and their unfiltered everyday life, when life becomes so political in Tbilisi and all around you, of course I must have included the protests into the film. And it kind of became a portrait of young adults trying to navigate their life through the reality that we have in the city and in the whole country.
1: Im Film zeigt die Regisseurin die Stimmung auf den Straßen Tbilisis auf dem Höhepunkt der Massenproteste 2024. Diese wurden jedoch zunehmend unterbunden und teilweise gewaltsam von der georgischen Regierung niedergeschlagen. Auch deswegen kamen die Proteste zunehmend zum Erliegen. Nur noch wenige Menschen trauen sich aktuell auf die Straßen, beschreibt Tiku Kobiashvili.
2: There is such a big difference between how many people, first of all, it started and with how big of enthusiasm the protest started. Because we actually had the feeling that we had the power in our hands which can change something regarding politics. But coming from how it's kind of escalated, how many people have been detained, the protests have definitely died down. People are feeling scared, people are having second thoughts, they're being quite hopeless. And most of all, I feel like we are all exhausted.
1: Wegen der Repressionen hätte sich der Protest von der Straße in andere Lebensbereiche verschoben, so die Regisseurin.
2: The protests are not that violent anymore and it is going. The location has also changed. We kind of went from blocking the road to standing on the pedestrian side, and that apparently became illegal now in our country, and people are being detained for standing on the sidewalks. So I feel like that people though have found other ways to protest with their artistic voices, with their work, with their decisions, like personal day-to-day decisions that make tiny changes.
1: Auch in ihrer Arbeit als Filmemacherin nimmt Tiku Kobiashvili Einschränkungen auf sich, um gegen die Regierung zu protestieren.
2: And as for myself as a filmmaker, one of my acts of resistance is being in boycott against the Georgian National Film Center along with 400 other filmmakers, and just not being okay with the horrors of censorship that they suggest.
1: Im Zuge der Proteste sei zunächst vor allem die junge Generation Georgiens auf die Straße gegangen, aber nicht nur, wie die Regisseurin beschreibt.
2: So to talk about the generational differences, politics-wise, I feel like if you look at it in whole, that is definitely like the majority of the people. Yes, the elderly are more in support of Georgian Dream, and the younger generation, they have been more active in the protests. 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And I have seen so many elderly stand outside on the streets. But I try to not force anything on people, especially elderly people who have almost zero information outside of Tbilisi because of how well the propaganda channels are working.
1: Laut Tiku Kubiashvili sei der freie Zugang zu regierungsunabhängigen Informationen außerhalb der Großstadt sehr schwierig. Dies treffe insbesondere ältere Menschen. Hinzu komme laut der Regisseurin, dass viele GeorgierInnen der älteren Generation sich noch lebhaft an die Kriege mit Russland in den 90er Jahren und 2008 erinnern würden. Nach wie vor hält der russische Staat die georgischen Grenzregionen Abchasien und Südossetien besetzt.
2: More than 20% of our country still currently is occupied by Russia. And I would say that must be more than enough of a reason for everybody in this country to understand that they're not our friends, okay, to say the least. And there are people, they are terrified of war, who have lost their own houses, who have had so many people pass away after the war in 2008 that we had with Russia.
1: Angefeuert durch den Angriff auf die Ukraine, hätten viele Angst vor dem mächtigen Nachbarland und unterstützten auch daher die Partei Georgischer Traum, welche friedliche Beziehungen zu Russland verspricht.
2: Like, I've had conversations like this with elderly people who have told me that they are just so scared of Russia that they would rather support our current ruling party in hopes that the relationship they have with Russia would feel safer for them as citizens of Georgia.
1: Tatsächlich bestehen zahlreiche Verbindungen zwischen der pro-russischen Partei Georgischer Traum und dem mächtigen Nachbarland. Insbesondere dem Gründer der Partei, dem Milliardär Bezina Ivanishvili, wird eine große Nähe zu Russland vorgeworfen. Zwar hat Ivanishvili derzeit kein offizielles Amt inne, aufgrund seines großen Einflusses gilt er jedoch als eigentlicher Herrscher im Land. In der Vergangenheit hatten ihm auch die EU und die USA russlandfreundliche Rhetorik vorgeworfen. Und viele seiner politischen Ziele gleichen tatsächlich jenen im mächtigen Nachbarland. So erließ seine Partei 2024 ein Gesetz über die Transparenz ausländischer Einflussnahme, welches praktisch eine Kopie des russischen Agentengesetzes darstellte. Das Gesetz stigmatisiert kritische NGOs und unabhängige Medien als Vertreter ausländischer Interessen, stellt sie unter behördliche Kontrolle und bedroht sie mit hohen Geldstrafen und Verboten. Laut Amnesty International schränkt das Gesetz so die Meinungs-, Vereinigungs- und Versammlungsfreiheit der georgischen Zivilgesellschaft ein. Ähnlichkeiten zu Russland finden sich auch im Umgang der georgischen Regierungspartei mit der queeren Community, so die Regisseurin Tiku Kobiashvili.
2: How unwelcome, how scared and how unsafe the queer community of Georgia feels in their own country is unimaginable. It is quite a sensitive topic that nobody really likes to share their thoughts about also. And the beautiful, beautiful queer communities of Georgia have to literally exist in underground spaces, in silence, in zero expression of their own selves, because they fear that it could be harmful for, like, their lives, their existence, quite literally. For example, the Pride events have been raided by people encouraged from church. And the church and the government, knowing exactly how religious people all around are, they have been using these people's faith become a propaganda.
1: Das autoritäre Vorgehen der Regierung der letzten beiden Jahre hat viele Protestierende eingeschüchtert. Heute würden nur noch wenige auf die Straßen gehen, so Kubiashvili.
2: So the protests have definitely changed, especially it is visible very much visually as to how many people are still physically protesting outside on the streets and how is the emotional state and the feelings that people are experiencing. However, I feel like there is still hope, and I feel like these 300, 400 people standing daily outside on the street the political prisoners, their families, I feel like, are the ones who give us the power to keep pushing. Otherwise, even that tiny bit of a spark of hope, I would say, would be gone already. And I feel like the very important thing currently for us is spreading the word, and that being continuous, so that at least people do not forget about us.
1: Für Tiko Kubiashvili ist dabei klar, dass vor allem die Freundschaft und Solidarität unter den Protestierenden lange Zeit für deren Erfolg verantwortlich war. Sie betont, dass diese Gemeinschaftlichkeit die wichtigste Waffe gegen die autoritäre Regierung sei.
2: So even if the protests have been so harsh on us and it has been destroying us physically and emotionally, I have made so many friends and dear people during protesting. And we were all in this together. And I feel like these people have become such big parts of everybody else's life that there is this feeling of trust. 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And now I feel like this apathy comes from this nothingness that has been surrounding these protests.
1: Und so ernüchternd die derzeitige Lage auch ist, sei es weiterhin notwendig, für seine Rechte einzustehen, so Tiko Kubiashvili.
2: I feel like that is the very wish to just have the right to exist as a human being, to have your voice be heard, to feel safe in your own country, to have this trust in people who are responsible for making your life feel more accomplished, feel better, taking care of your educational system, your social life. 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And for example, the very important freedom of speech, freedom of existence, freedom of expression, these are the exact matters that we're still fighting for, and that's why it's so important for us, and that's why we have not stopped for so long.
1: Beitragsgestaltung Ines Stiermeier. Mit Audioaufnahmen von Ines Stiermeier und Sophia Titjen.
0: Mehr als 200 Menschen haben sich am Montag, den 20. September, am Wiener Maria-Theresien-Platz zwischen den Museen versammelt, um für leichteren Zugang zu Schwangerschaftsabbrüchen zu protestieren. Stefanie von ProChoice Wien erklärt, was es mit dem Datum des 28. September auf sich hat.
3: Doch warum überhaupt der 28. September? Er hat eine eigene Geschichte, die es wert ist, an einem Tag wie diesen erzählt zu werden. Denn wie so oft ist es keine Geschichte von uns weißen EuropäerInnen. International begann alles 1990 in Lateinamerika und der Karibik. Die Campaña 28 de Septiembre rief diesen Tag als Aktionstag für die Entkriminalisierung von Schwangerschaftsabbrüchen aus. Das Datum selbst geht auf das Jahr 1871 zurück, als in Brasilien ein Gesetz zur Freiheit der Kinder aus versklavten Menschen verabschiedet wurde. Ein Symbol für Befreiung, das die Bewegung sich bewusst zu eigen gemacht hat. 2011 erklärte das internationale Netzwerk Women's Global Network for Reproductive Rights den 28. September zum weltweiten Aktionstag und 2015 wurde er offiziell in International Safe Abortion Day umbenannt. Von Argentinien bis Malta, von Polen bis zu uns in Österreich, wo der Tag schon seit 2014 mit wechselnder Sichtbarkeit begangen wird. Denn auch wenn auf Schwangerschaftsabbrüche nicht mehr die sogenannte Kerkerstrafe steht, als Straftat gelten sie noch immer. Als einzige Gesundheitsleistung steht der Abbruch bis heute im Strafgesetzbuch und ist somit nicht legal.
0: Ein Auszug aus dem Strafgesetzbuch der Republik Österreich, Paragraph 96 Absatz 3. Eine Frau, die den Abbruch ihrer Schwangerschaft selbst vornimmt oder durch einen anderen zulässt, ist mit Freiheitsstrafe bis zu einem Jahr oder mit Geldstrafe bis zu 720 Tagessätzen zu bestrafen. Erst der folgende Paragraph 97 stellt den Abbruch unter den Bedingungen der Fristenlösung straffrei. Im Prinzip ist eine Abtreibung also eine Straftat, nicht nur für ÄrztInnen, die sie durchführen, auch für Frauen, die sie durchführen lassen. Das zu ändern ist eine der zentralen Forderungen des Bündnisses 28. September.
3: Wir stehen heute und schreien unsere Forderungen in die Zimmer der politischen EntscheidungsträgerInnen. Erstens, streicht endlich den Schwangerschaftsabbruch aus dem Strafgesetzbuch. Es braucht die vollständige Entkriminalisierung, und zwar jetzt. Wenn das mal passiert ist, oder auch schon vorher, gern schon vorher, sorgt für eine flächendeckende Versorgung. Es geht auch schon jetzt. Wir fordern eine flächendeckende Versorgung. Allen gynäkologischen Abteilungen öffentlicher Spitäler müssen Abtreibungen durchgeführt werden. Drittens, ermöglicht die Kostenübernahme durch die öffentliche Hand. Sowohl versicherte als auch nicht versicherte Personen haben ein Recht auf die Kostenübernahme dieser Gesundheitsleistung, so wie es mit allen anderen Gesundheitsleistungen auch der Fall ist. Und zu guter Letzt untertragt ihr alle, die heute hier sind, aktiv dazu bei. Setzt diese Stigmatisierung von Abtreibungen ein Ende. Ihr kennt alle eine Person, die schon mal abgetrieben hat. Auch wenn ihr nicht davon wisst. Redet über dies. Es ist einer der häufigsten gynäkologischen Eingriffe und er soll jetzt endlich auch so behandelt werden. Also spread the word, geht raus, redet über Abtreibungen, über Schwangerschaftsabbrüche. Es ist voll okay, abzutreiben. Dankeschön.
0: Zur prekären Stellung des Schwangerschaftsabbruchs im Gesetz kommen die praktischen Hürden. Gerade im ländlichen Westen Österreichs führen nur wenige Einrichtungen einen solchen Eingriff überhaupt durch. Und wenn, dann bleiben Betroffene auf hohen Kosten sitzen, weil die Krankenkasse die Privatleistung Schwangerschaftsabbruch nicht übernimmt.
3: Eine ungeplante Schwangerschaft, das kann uns Mädchen, Frauen und allen Menschen mit Uterus jederzeit passieren. Wenn wir nicht schwanger sein wollen und uns für eine Abtreibung entscheiden, sind wir in Österreich aufgrund der Christenregelung mit vielen Barrieren konfrontiert. Über unseren Körper und unser Leben selbst zu bestimmen, gehört doch zu unseren Menschenrechten. Ein Schwangerschaftsabbruch ist ein alltäglicher gynäkologischer Eingriff und gehört zu den sichersten medizinischen Verfahren überhaupt. Sofern er sachgemäß unter hygienischen und legalen Bedingungen durchgeführt wird, ist es sogar 10-mal sicherer, als eine Schwangerschaft auszutragen oder ein Kind zu gebären. Und doch findet weltweit knapp die Hälfte aller Abtreibungen unter unsicheren Bedingungen statt. Mehr als 20.000 Frauen sterben pro Jahr an den Folgen. Verantwortlich dafür sind Gesetze, die Abtreibungen kriminalisieren.
0: Dieser Beitrag wurde gestaltet von Stefan Resch und enthält Aufnahmen von Gerhard Kettler.
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5: Mein Name ist Helga Krompe-Kolb. Ich bin emeritierte Universitätsprofessorin von der Universität für Bodenkultur. Dort habe ich Meteorologie, Klimatologie unterrichtet und bin nach wie vor tätig. Ich habe noch Seminare, vor allem die sich mit Nachhaltigkeit im weiteren Sinn beschäftigen und natürlich mit einem Schwerpunkt auf Klima.
6: Jetzt ist der Sommer und somit die Hitzewelle vorbei. Heißt das, wir müssen uns keine Sorgen mehr machen über das Klima?
5: Also die Hitzewelle war ja ein Teil einer Entwicklung und diese Entwicklung geht weiter. Und daher auch Hitzewellen werden wiederkommen, werden noch heftiger werden, noch intensiver werden. Nicht jedes Jahr heftiger als im Vorjahr. Also es kann durchaus sein, dass im nächsten Jahr vielleicht wenig los ist. Allerdings unwahrscheinlich, weil wir noch ein El Niño-Jahr haben. Aber In Summe, solange wir die Treibhausgasemissionen nicht dramatisch eindämmen, werden wir mit zunehmenden Hitzewellen rechnen müssen.
6: Sie haben das El Niño ja erwähnt. Was bedeutet das? Was für eine Auswirkung hat dieses Phänomen?
5: Es ist so, dass es sozusagen globale Zirkulationsmuster gibt, also globale Strömungsmuster. Und das hat Auswirkungen auf die ganze Welt. Insgesamt sind diese El Niño-Jahre extrem warme Jahre. Und deswegen gehen wir auch davon aus, dass nicht nur das heurige Jahr, sondern auch das nächste Jahr von der globalen Temperatur her sehr hohe Werte haben wird.
6: Das heißt, wir werden auch einen milderen Winter hier haben in Österreich. Wie sieht das hier aus?
5: Ja, es ist immer ein bisschen schwer, das genau vorherzusagen, weil wir gleichzeitig eben nicht nur El Niño-Entwicklung haben, sondern gleichzeitig geht die Eisbedeckung in der Arktis sehr stark zurück. Es ist nicht ganz so einfach, dass wenn ein Phänomen eintritt, dass alles andere außer Kraft gesetzt ist. Und immer wenn eine Wetterlage lang anhaltend ist oder in kurzen Abständen immer wieder kommt, dann führt das zu extremen Situationen. Weil wenn es lange warm ist, dann wird es halt heiß, oder wenn es lange regnet, dann kommt es zu Überschwemmungen. Und wenn es lange kalt ist, dann haben wir eben sehr lange kalte Winter. Das heißt, ich würde mich nicht trauen, eine Prognose für den Winter abzugeben. Aber es kann durchaus auch sein, dass wir einen sehr milden Winter haben. Tatsache ist, dass die Umstellung des globalen Klimas dazu führt, dass Situationen, die wir eigentlich für unwahrscheinlich halten, viel wahrscheinlicher werden und die Vorhersagen immer schwieriger werden.
6: Ich knüpfe da vielleicht noch kurz so an die globale Perspektive. Das Umweltprogramm der Vereinten Nationen hat jüngst einen Bericht veröffentlicht, dass der Schwellenwert von 1,5 Grad Erwärmung mit hoher Wahrscheinlichkeit überschritten wird in den nächsten Jahrzehnten. Was bedeutet das langfristig?
5: Also die Staaten der Welt haben sich im Rahmen einer Conference of the Parties, einer COP in Paris 2015 darauf geeinigt, dass sie alles tun werden, um die globale Erwärmung deutlich unter 2 Grad zu halten und nach Möglichkeit 1,5 nicht zu überschreiten. Wir haben jetzt ein Jahr schon, wo die Temperatur über 1,5 war. Und wenn wir eine ständig steigende Temperatur haben und ein Jahr ist über 1,5, dann gibt es vielleicht wieder ein kühleres, aber insgesamt steigt das. Realistisch ist die Wahrscheinlichkeit, dass wir es einhalten, sehr gering. Aber das heißt nicht, dass wir es nicht versuchen sollten, weil jedes Zehntelgrad Erwärmung macht einen Riesenunterschied für Extremereignisse, für dafür, wie viele Menschen leiden, wie viele Menschen sterben durch den Klimawandel. Das heißt, es lohnt sich. Es lohnt sich wirklich, alles dran zu setzen, dass wir diese 1,5 einhalten.
7: Und welche Maßnahmen wären da am wichtigsten, also sowohl auf globaler Ebene als auch zum Beispiel in Österreich?
5: Naja, es sagt sich leicht, aber das ist in Wirklichkeit das, worum es geht, dass wir aufhören, fossile Brennstoffe zu verwenden, also Kohle, Öl und Gas einfach nicht mehr für Wärmeerzeugung oder für Energieerzeugung zu verwenden. Das heißt, es ist nicht ganz leicht, alles loszuwerden, aber sehr viel, also die Hälfte leicht, und ich würde mal so geschätzt sagen, 80% sind in Wirklichkeit technologisch kein Problem. Das könnten wir lösen. Heißt natürlich schon auch eine Umstellung.
7: Jetzt soll es ein neues Klimagesetz geben in Österreich. Hilft es, diese Ziele zu erreichen? Was wäre so Ihre Einschätzung, wenn Sie sich dazu äußern wollen?
5: Das Klimagesetz in Österreich sollte festlegen, erstens, welches Ziel wollen wir erreichen, und zweitens, wer trägt wie viel dazu bei, bis wann. Und drittens, wenn die das nicht einhalten, irgendein Teil das nicht einhält, was passiert dann? Wie können wir sicherstellen, dass wir das Ziel trotzdem erreichen? Das sind eigentlich der wesentliche Sinn eines Klimagesetzes. Und eigentlich erfüllt das der Entwurf, den wir jetzt haben, diese drei Größen nicht. Also es gibt zwar das Ziel, das in dem Regierungsabkommen steht, vor, dass wir bis 2040 CO2-neutral sein sollen. Aber wenn man es dann genauer liest, ist das, was eigentlich wirklich bindend ist, das EU-Ziel. Und das EU-Ziel ist weniger streng. Nicht ausreichend, um das Pariser Klimaabkommen zu erreichen. Also das Ziel ist ein bisschen, erstens, ich würde sagen, doppelbödig, und zweitens eigentlich zu wenig.
7: Zurück von der nationalen Ebene auf der lokalen Ebene Wien und weniger auf politische Maßnahmen, um Emissionen zu reduzieren. Sie haben vorhin gesagt, dass Wetterextremen wahrscheinlicher werden, extremer werden, öfters auftreten werden. Jetzt war es im Sommer sehr heiß in Wien. Wir haben alle die Auswirkungen davon gespürt. Was müsste in Wien konkret verändert werden, damit eben diese Wetterextremen vielleicht, also ja, die Auswirkungen müssen reduziert werden oder wir besser vorbereitet darauf sind? Ja.
5: Ein wesentlicher Punkt ist gute Durchlüftung und Beschattung. Beschattung gilt vor allem für die Wohnungen, dass die Wohnungen selber im Inneren kühl bleiben, damit ja, sozusagen es einen Rückzugsort gibt, wo man sich erholen kann von der Hitze, die draußen herrscht. Und da geht es schon auch darum, dass man erstens versucht zu verhindern, dass die Sonne überhaupt hereinkommt, also Außenjalousien, was ganz Wesentliches, oder wenn man Platz hat, Begrünung außen, nicht? Also das mit Fassaden- und Dachbegrünung ist eine Möglichkeit. Ich habe schon gesagt, Durchlüftung, das heißt, dass man schaut, dass die guten Durchlüftungsschneisen, die Wien hat, das ist einerseits das Wiental, aber andererseits auch der Donaudurchbruch, Leopoldsberg, Krallenberg und Bisamberg, dass diese nicht verbaut werden mit hohen Gebäuden, dass da wirklich ein Luftzug entstehen kann. Ich glaube, man muss einfach auch dafür sorgen, dass die Menschen, auch wenn sie draußen sein müssen, Zugang zu Wasser haben, also Trinkbrunnen. Aber auch die Wartebereiche für die öffentlichen Verkehrsmittel, dass die verschattet sind und womöglichst kühl gehalten werden. Man wird auch Kühlräume brauchen für Menschen, die es zu Hause eben zu heiß haben und die sich auch keine Kühlanlagen leisten können, die auch sozusagen konsumzwangfrei sind. Es ist gar nicht so leicht, gegen die Hitze anzukommen in einer Stadt. Verkehr reduzieren wäre auch ein wesentlicher Punkt. Die Verbrennungsmotoren erzeugen sehr viel Hitze. Und wenn ich die Verbrennungsmotoren aus der Stadt draußen halte, dann halte ich auch die Hitze, die sie mit sich bringen draußen. Für Hitzewellen braucht man schon auch natürlich einen Plan, einen Hilfsplan für Menschen, die nicht selber in der Lage sind zu erkennen, dass sie jetzt was trinken müssen. Und das heißt, dass man auch Nachbarschaftshilfe braucht, dass man in den Altersheimen, aber auch in den Spitälern und in den Kindergärten mehr Personal braucht während Hitzewellen, um zu schauen, dass wirklich genug getrunken wird. Also es ist eine breite Palette von Maßnahmen, die man treffen muss, wo es auch schon Ansätze und wirklich Bemühungen in Wien gibt, aber ausreichend wird es nie werden, nicht? Es rennt uns sozusagen die Klimaentwicklung ein bisschen davon.
6: Okay. Ganz zum Ende, gibt es noch irgendetwas, wo Sie noch was darüber erzählen möchten, was in Ihrer Meinung sehr wichtig ist, dass wir es wissen?
5: Ja, wir haben etwas gar nicht angesprochen, was mir eines Erachtens sehr wichtig ist, nämlich die Frage des Friedens. Wenn Krieg herrscht, kann man nicht Klimaschutz betreiben. Wir sehen es sogar in Europa. Also wir geben jetzt das ganze Geld für Bewaffnung aus, statt dass wir den Klimaschutz betreiben. Also Frieden und Nachhaltigkeit, die gehen Hand in Hand und Klimawandel ist ein Teil der Nachhaltigkeit. Und das haben wir auch in den nachhaltigen Entwicklungszielen aufgeschrieben, also festgehalten, das haben alle Staaten unterschrieben. Und für uns wird das völlig getrennt behandelt und es gehört aber zusammen. Letzten Endes geht es immer um ein besseres Zusammenleben, um eine bessere Zukunft. Der Grundtenor, Frieden fördern, Klimaschutz fördern, Gerechtigkeit fördern, der könnte uns, glaube ich, alle einen.
4: Beitrag gestaltet von Alexandra Ganz
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4: Das Kosmos-Theater bringt eine Uraufführung und gleichzeitig auch eine Eigenproduktion auf die Bühne. Mit dem Stück Im Taubenschlag schaut sich die Autorin Barbara Juch das Spioninnenmilieu in Wien an. Und mit Veronika Glatzner als Regisseurin und Halka Jerzabek-Czesnakowa als Schauspielerin haben wir zwei direkt beteiligte Künstlerinnen im Studio. Ja, und bei der Kulturschiene am Freitag begrüßt euch Martin Oberlechner. Zuerst einmal einen schönen Freitagnachmittag bei uns im Studio.
5: Hallo.
6: Hallo.
4: Wir haben ja ein Stück, wo drei Frauen spielen, die ganz unterschiedliche Motive haben, Spioninnen zu sein.
5: Wir wollten da so unterschiedliche Arten von Spionage, zeitgenössischer Spionage abdecken. Und das ist einmal eine Propagandistin, die eher so auf eben sozialen Kanälen versucht, ihre Desinformation und so zu streuen. Dann eine, so wie eine Schläferagentin, wie man es noch aus Kalten Kriegszeiten kennt, durchaus vorstellbar, dass es das immer noch gibt, die in einem, im kulturellen Milieu in Wien untergekommen ist und dort eine Galerie betreibt, und eine sogenannte Wegwerfagentin. Also das ist diese neue Form der Spionage, nachdem viele russische Diplomaten, Diplomatinnen ausgewiesen worden sind nach diversen Vergiftungsanschlägen, ist diese neue Strategie von Russland aus jetzt, wird immer virulenter, dass man Menschen über Social Media anwirbt für einen kleinen Job, für ein bisschen Geld, ein paar entweder Sabotageakte durchzuführen oder Desinformation zu streuen, und die dann so einfach so in dieses Spionagewesen geraten, ohne überhaupt eine klassische Ausbildung zum Beispiel zu haben.
4: Und wie wir da heraushören, wird das Stück nicht von irgendwie der Vergangenheit handeln mit Mata Hari-mäßigen Figuren, sondern ihr seid ja wirklich in der Jetztzeit verhaftet. Mhm. Das Stück handelt ja auch Spionagefälle ab, wie wir im Vorgespräch besprochen haben, die ja wirklich stattgefunden haben.
5: Genau, also wir begeben uns dann auch in so ein österreichisches Gruselkabinett, wie wir es genannt haben, wo wir einzelne Fälle aufarbeiten von möglicher, vermuteter oder tatsächlich stattgefundener Spionage. Das heißt, wo sind Informationen ins Ausland gewandert? Wo gab es Versuche, innerhalb des Sicherheitsapparates diesen zu unterwandern und umzustrukturieren zum Beispiel? Das hat auch unserer Meinung nach mit Spionage zu tun.
4: Und du, Halka, spielst nicht ganz zufälligerweise eine tschechische Agentin, oder? Nehme ich einmal an. Das war von der Besetzung her nicht wirklich zufällig.
6: Nein, ich spiele keine tschechische Agentin. Ich bin die alte Schule, ich bin auch die älteste von den Schauspielerinnen. Ich spiele die Altschule der Spionage in Wien. Aber eigentlich bin ich irgendwie unterworfen der ehemaligen Sowjetunion, würde ich sagen.
4: Also diese Zeit, wo es den Ostblock noch gegeben hat, sozusagen.
6: Ich glaube, da habe ich angefangen, in Wien zu arbeiten als Spionin. Und ich bin da physisch hängen geblieben.
4: Seltsamerweise, du bist jetzt nicht eine Spionin, eine Gelernte, nicht, dass ich wüsste, sondern eine tolle Schauspielerin. Und du stammst ja aus Tschechien, früher Tschechoslowakei, irgendwann einmal in der fernen Vergangenheit, lebst noch in Prag und arbeitest noch in Prag. Das heißt, du hast dieses Setting ja noch in deinem Kopf.
6: Meine Familie war in Emigration, weil meine Eltern als politische Flüchtlinge aus Tschechoslowakei raus mussten und dann konnten wir nach der Revolution 1989 wieder zurück. So, was die Politik angeht, ich bin da total umgekehrt.
4: Wie viel von dieser alten Tschechoslowakei hast du noch mitbekommen?
6: Ich habe da viel mitbekommen, weil meine Eltern in der Zeit gefoltert wurden und wir mussten wirklich raus, weil die Tschechoslowakei durch Sowjetunion wirklich sehr schwierig wurde.
4: Nicht nur in Tschechien und diversen anderen Ländern, sondern wahrscheinlich überall, wo die Sowjetunion als imperialer Faktor so lange drinnen war. Jetzt sind die drei Schauspielerinnen mit drei Schauspielerinnen aus drei verschiedenen Ländern besetzt. Die Hallkammer, schon gesagt, hat diesen Hintergrund, dass sie in Tschechien geboren ist. Und die zwei anderen Schauspielerinnen kommen aus Österreich und aus Georgien. Auch kein Zufall.
5: Naja, es hat sich irgendwie so ein bisschen gefügt. Also die Österreicherin spielt tatsächlich auch die Österreicherin, die mittlerweile in Russland lebt. Und die Georgierin, das kommt jetzt gar nicht, ihr Hintergrund kommt schon auch heraus, aber da geht es eher darum, dass es ein mit Russland assoziierter Staat ist. Und Georgien steht ja momentan extrem unter Druck von Russland. Und dort, man sagt ja, das ist ja schon so vorbildlich, wie dort der Geheimdienst mittlerweile die Kontrolle übernommen hat. Also es kommt nicht von ungefähr, ja. Und die Schauspielerin Anna Grigalaschwili, sie spielt am Odeon Theater jetzt schon seit, 8, 10 Jahren, glaube ich. Und ich konnte sie für diese Produktion gewinnen. Sie hat natürlich da auch in den Proben ihren Hintergrund mit einbringen können und in diese Figurengestaltung. Also von einer Realität, von der wir keine Ahnung haben, was es bedeutet, in Georgien noch für seine Meinung auf die Straße zu gehen zum Beispiel.
4: Und sie spielt diese Wegwerfagentin.
5: Genau, sie spielt diese Wegwerfagentin. Ich meine eben die Wegwerfagentinnen meines Wissens, ich bin jetzt auch keine Expertin, aber habe natürlich da viel dazu gelesen. Es ist so, dass die vor allem in osteuropäischen Ländern rekrutiert werden, wo es doch noch eine, auch erstaunlicherweise, trotz des Kommunismus, so eine pro-russische Haltung bei vielen Menschen gibt und wo die dafür empfänglich sind, ja, dieses Narrativ, das Russische aufzugreifen und zu verbreiten. Und ja.
4: Wenn da bei einigen Hörerinnen und Hörern jetzt ein paar Glocken geläutet haben im Hintergrund, wie du gesagt hast, es wird eine österreichische Diplomatin, die in Russland lebt, dargestellt, lehnt sich das irgendwie eine ehemalige Außenministerin an?
5: Das müsste das Publikum entscheiden, wenn es kommt.
4: An wen wendet ihr euch mit diesem Stück, das im Kosmos Theater wann genau Premiere haben wird?
5: Am 7. Oktober. Und wir spielen dann bis 23. Oktober. Fast jeden Tag.
4: Ja. Das Ganze klingt jetzt nach Politik. Das heißt, ihr wendet euch an politisch interessierte Menschen.
5: Ja, sicher, aber auch wirklich alle anderen. Also es ist kein Investigativstück, das möchte ich echt mal gesagt haben, weil es kommt jetzt vielleicht gerade so rüber, auch wenn es einen Teil in dem Stück gibt, wo wir uns mit diesen realen Fällen beschäftigen. Der erste Teil des Stücks, da geht es wirklich um Spionage als Handwerk, da geht es um Spionage im Film und in der Literatur. Was macht dieses Genre so faszinierend und so ansprechend und mit welchen Tropes, Klischees haben wir da zu tun? Und diesen widmen wir uns auch mit einer gewissen Lust und Freude und dann aber auch gelingt es hoffentlich, da so ein bisschen eine Distanz herzustellen und sich zu fragen, ja, warum wirken da eigentlich bestimmte Klischees so stark und warum setzen die sich in unseren Köpfen fest und warum haben wir alle ein ganz klares Bild, wenn wir an Spionage denken und lebt dieses Bild von Spionage, das irgendwie so aus dem Kalten Krieg entstammt, findet das noch ein bisschen auch seine Fortsetzung heute oder in welcher Form? Oder ist alles komplett anders heute und die Spionage schaut überhaupt nicht mehr so aus? Und
4: ihr geht's da ja auch an einen anderen Punkt meiner Meinung nach an. Ihr zeigst da drei Spioninnen oder Spioninnen ins B vielleicht sogar. Und der Durchschnittszuschauer, Zuhörer wird mit Spionen immer Männer verbinden. Genau. Also der bekannteste ist der James Bond natürlich, wo es, keine Ahnung, 27.000 verschiedene Filme gibt von James Bond und Stoffe gibt, die da verfilmt wurden. Frauen kommen da ganz selten vor in dieser Spione- und Spioninnen-Geschichte. Wie gesagt, Mata Hari war vor Urzeiten ein bekanntes Beispiel, das da aufgepoppt ist. War das auch eine Intention von der Barbara Juch, dass sie da bewusst drei Spioninnen eingebaut hat?
5: Das, glaube ich, war das nicht die Barbaras Intention. Also ich habe die Barbara ja für dieses Thema angefragt, also Thorin, wie ich sie sehr schätze. Ich kam mit ihr noch eine etwas vagen Vorstellung, dass ich etwas über Frauen in der Spionage machen möchte und die Rolle der Frau in der Spionage. Und es hat sich aber dann in unserer gemeinsamen Konzeptentwicklung immer mehr gewendet, oder wir haben es immer stärker fokussiert auf Wien als Spionage-Hotspot. Natürlich interessieren uns die weiblichen Perspektiven und die weiblichen Geschichten innerhalb dieser Erzählungen. Nicht zuletzt zeigen wir das ja auch an einem feministischen Theater, und wir wissen auch, welchem Publikum wir da gegenüber sitzen. Aber diese Aspekte von Frauen werden in der Spionage reduziert auf die femme fatale oder auf die Sekretärin oder so, diese Stereotype, die man kennt. Also das kommt vor, aber es ist jetzt nicht so, dass das eine zentrale Aussage unseres Stücks oder so ist.
4: Im Prinzip immer Nebenfiguren.
5: Immer Nebenfiguren und sexualisiert, ja, genau. Aber es bleibt dann halt auch, also auch wenn man jetzt an so Fälle denkt, wie Ibiza zum Beispiel oder so, die Oligarchennichte, das ist allen ein Begriff, ne? Das setzt sich sehr so fest, dieses Bild der blonden Frau, die sich die Nägel nicht gemacht
4: hat. Die, glaube ich, auch gar nicht so viel geredet hat während diesen ganzen stundenlangen.
5: Ich weiß, ich war erstaunt, ich habe einmal so reingelesen in so ein Protokoll, hat sie eigentlich doch, war sie sehr kompetent. Es war glaubwürdig eigentlich.
4: Und da würde mich interessieren, Halka, wie du zu diesem Stück gekommen bist. Wie bist du aufmerksam geworden oder ist jemand auf dich aufmerksam geworden?
6: Die Regisseurin Veronika Glatzner, die hier ja mit mir sitzt, hat mit mir schon ein Stück und noch mit anderen Schauspielerinnen vor 10 Jahren oder 12 Jahren gemacht, was Castfrauen waren. Und da hat sie mich gefragt, ob ich das Stück mit ihr hier machen will, und ich habe gleich zugesagt. Und was jetzt bei der Arbeit irgendwie so herauskommt, ist, dass wir auch als Schauspielerinnen ziemlich naiv eigentlich uns gerne vorstellen, wie die, wahrscheinlich aus diesen James-Bond-Filmen und auch anderen Spionagefilmen, wie die Spionen irgendwo hinrennen, sich anziehen, sich verstecken, und das macht uns das auch Spaß, das auf der Bühne zu machen, ja, oder bei den Proben. Aber wir wissen, dass es nicht die Realität ist, dass es dieses übertriebenes Hollywood oder. Aber das macht uns Spaß. Und als Schauspielerin in diesem Stück, also es entwickelt sich noch, also wir haben noch Zeit, aber es ist interessant, als Schauspielerin damit zu arbeiten. Ich weiß, dass es naiv ist, aber es macht mir Spaß. Aber ich bin anders. Ich als Halka, ich als die Person eigentlich, bin ich dagegen, dass irgendwo geschossen wird und irgendwo Blut gezeigt wird. Und also das ist auch da drin. Aber dieser Teil davon, dieses James Bond, ist eigentlich in dem Stück auch da.
4: Welchen Namen hast du im Stück?
6: Mehrere, aber eigentlich Sonja.
4: Das sagt jetzt auch schon ein bisschen was.
5: Ja. Mehrere Identitäten.
4: Okay, wie auch immer. Und wie sich dieses Spiel dann entwickelt und wie die Frauen untereinander agieren, werden wir vielleicht noch ein bisschen eintauchen, nachdem wir ein Stück Musik gehört haben.

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1: Das war ein kurzes Stück von Iva Pitova. Ich hörte Kulturschiene am Freitag. Am Mikrofon ist Martin Oberlechner und es geht um das Stück Im Taubenschlag, das am 7. Oktober Premiere haben wird im Kosmos-Theater im 7. Bezirk. Zu Gast sind heute Halka Jerzabek Jesnakova und Veronika Glatzner. Wir haben schon ein bisschen was über das Stück verraten, aber auch nicht wirklich. Nehme ich einmal an, oder?
2: Also es ist viel mehr. Das, was ich wollte eigentlich noch ergänzen, das, was die Halka gerade gesagt hat, zu dieser Freude an dem Spiel, das die Spionage ausgelöst hat, auch bei den Schauspielerinnen. Das, wonach wir auch gesucht haben oder immer noch suchen, ist sozusagen diese Nähe von Spionagehandwerk und Schauspielkunst. Weil in beiden Feldern verkleiden wir uns gerne, wechseln Identitäten, steigen ein und aus, versuchen zu verführen mit einer Rolle. Und es werden Dinge, sagen, man muss sich Dinge aneignen, Dinge werden geprobt. Und so ist das auch in unserem Stück, dass da so immer wieder sich so ein bisschen auch diese zwei Ebenen so ein bisschen abwechseln. Und man sich fragen könnte, sind eigentlich die Spioninnen die besseren Schauspielerinnen oder sind die Schauspielerinnen die besseren Spioninnen so ein bisschen? Also genau das.
1: Und für mich klingt das so, wie wenn die Spioninnen ja schon sehr professionelle Spioninnen wären. Es gibt ja auch eine Serie, die momentan gerade läuft, ich glaube zwei Staffeln, wo es um, ich glaube in den 80er Jahren, zwei amerikanische Spioninnen in Moskau geht, die ganz zufällig Spione geworden sind, weil ihre Männer umgebracht wurden vom KGB und dann niemand glaubt, dass sie Spione sind, weil sie ja Frauen sind.
2: Genau, also das war ganz klassisch auch also historisch gesehen, im Zweiten Weltkrieg wurden Frauen vor allem auch von England aus auch, aber auch aus Frankreich, also Widerstandskämpferinnen und so weiter eingesetzt auch, oder Spioninnen, die haben von der SOE, haben die geheißen, der Churchill hat eine eigene Truppe Frauen gemacht, die eingeflogen worden sind, abgeworfen worden sind und dann als Spioninnen tätig waren, und nicht aufgefallen sind, auch im Öffentlichen, so im Stadtbild oder so. Niemand hat geglaubt, dass die Spioninnen sind. Das ist ganz, ganz typisch, diese Unsichtbarkeit. Und das war für mich am Anfang auch so ein Thema ein bisschen. So auf der einen Seite haben sie diese Unsichtbarkeit für sich genutzt und auf der anderen Seite sind sie aber auch unsichtbar geblieben. Und viele dieser Frauen, über die ich gelesen habe, von denen weiß kein Mensch, wogegen die Männer alle honoriert worden sind und in allen Ehren in diese Geheimdienstränge aufgestiegen sind. Genau.
1: Oder erwischt wurden und dann ausgetauscht wurden.
2: Ja, da gab es auch ein paar Frauen. Also da gibt es jetzt in der jüngeren Geschichte schon auch nicht nur mehr Männer, aber ja.
1: Übrigens, diese Serie heißt, glaube ich, Ponys, spielt auf Sky. Und eine der beiden Hauptdarstellerinnen war eine Hauptdarstellerin in Game of Thrones, auch in dieser bekannten Fantasy-Serie. Da hat sie, glaube ich, die Hauptrolle sogar gespielt, die Drachenreiterin Daenerys. Jetzt als Spionin, unbeholfene Spionin mehr oder weniger zu sehen, die dann doch irgendwie dann durchkommt. Aber weg von Moskau und von Westeros, wieder zurück in den 7. Bezirk. Man kann sich jetzt vorstellen, dass das Ganze, wenn drei Schauspielerinnen auf der Bühne sind, du hast gesagt, sehr oft alle drei, aber dann halt dann wieder mal nicht, dass das sehr psychologisch wird. Weil die sind sich ja auch nicht ganz, wie sagt man da, grün? Oder die vertrauen nicht untereinander.
2: Sich, das stimmt, ja.
3: Nochmal einfacher die Frage zu stellen.
1: Vertraust du den beiden anderen Spioninnen in deiner Rolle? Oder seid ihr sozusagen immer vorsichtig, dass ihr nicht kein falsches Wort sagt, um euch irgendwie nicht zu verraten oder so?
3: Da geht's eigentlich, ja, wir vertrauen uns einander nicht, aber wir müssen uns auch vertrauen, weil kein anderer da ist. Aber es ist auch die Frage, ob man sich selbst vertraut. Also was man macht, wie man sich verhält. Also ich habe da zwei Beziehungen, weil wir drei sind. Und mit der einen ist die Beziehung da schon länger, obwohl wir wissen, dass in dem Moment, wenn wir einen Befehl von irgendwo bekommen, können wir auch uns gegenseitig vernichten. Es ist schwierig, es ist irgendwie immer ein bisschen da. Ich glaube, die Beziehung zu dem Publikum ist auch ein bisschen so. Ich weiß nicht, die Regisseurin sitzt hier, ja. Vielleicht sagt sie, dass es nicht so ist. Aber dieses Gefühl von Gefahr ist da.
1: Du hast gerade gesagt, die Regisseurin sitzt da. Die Regisseurin, ich komme gerade von einer Probe, sitzt natürlich auch in der Probe, logischerweise. Wie würdest du die Arbeit von der Veronika in 3 Sätzen beschreiben?
3: Sehr enthusiastisch. intelligent. Und sie kann sehr gut psychologisch bewerten und inspirieren in der schauspielerischen Arbeit.
1: Das waren jetzt 3 sehr positive Zuschreibungen zu dir. Kannst du auch eine weniger positive Eigenschaft von dir als Regisseurin sagen, Veronika?
2: Ungeduld. Also ich glaube, ja, das ist also eine Grundpersönlichkeitseigenschaft von mir. Oder dass ich halt sehr früh auch schon ins Detail gehe, was oft zu früh ist, denke ich mir manchmal.
1: Ein Beispiel möchte ich da jetzt.
2: Na eben, wenn sie so sagt, psychologische Arbeit, dass dann halt so, wenn bei zum Beispiel an einer Stelle die Bewertung fehlt. Und ich das, also mir ist das Wichtigste, dass sie halt auf der Bühne, wie das halt immer so ist, dass sie einander zuhören und dass sie aufeinander reagieren. Und um aufeinander zu reagieren, müssen sie das bewerten, was der andere gesagt hat. Und das lassen sie manchmal weg.
1: Und da bist du ganz streng sozusagen um...
2: Aber da gehen wir jetzt dann erst in den Endproben rein. Jetzt habe ich es noch nicht so oft erwähnt. Aber ich kann, was ich glaube ich... Also ich soll ja nur das Negative sagen, ja, nein.
1: Nein, du kannst auch jetzt auch was Positives sagen.
2: Nein, ich wollte sagen, ich kann es dann... Also bei mir ist wirklich so die Regel, nach der Generalprobe sage ich noch ein paar Sätze, aber eigentlich, dann ist es ihres. Und dann kann ich abgeben, weil ich bin ja selber auch Schauspielerin. Und ich habe das immer gehasst, wenn dann in den Vorstellungen diese Regisseurinnen und Regisseure drin hinsetzen und du merkst so, ah, die machen sich schon wieder Notizen und nachher sagen sie dir das und das und das und das und du kannst dich nie freispielen. Ja, so.
1: Interpretieren.
2: Was meinst du interpretieren?
1: Das ist sozusagen deine
2: meine Interpretation.
1: Genau.
2: Ja, aber die Interpretation, die findet man ja gemeinsam. Es sind ja dann schon Vereinbarungen, an die man sich hält. Aber trotzdem... lebt es halt jeden Abend anders. Und das Wichtigste ist halt, dass sie es voneinander dann abnehmen.
1: Und wenn man es zum 14. Mal spielt, spielt man es zum 14. Mal nicht auf dieselbe Art, sondern anders.
2: Genau, ja, natürlich.
1: Das lebt natürlich. Das ist auch das Spannende am Theater. Warum machst du Theater, Halka?
3: Ich komme noch jetzt noch dazu zurück. 14, wir spielen das eigentlich 12 Mal jetzt, ja? Oder 14 Mal? 12 Mal. Und das ist eigentlich in Tschechien ist es überhaupt nicht üblich, dass man in einem Block jeden Abend das Gleiche spielt. Und da freue ich mich da drauf, aber habe auch ein bisschen Angst, weil irgendwie das für jeden Abend lebendig zu machen, man braucht doch ein bisschen was anders. Kleinigkeiten oder so, dass man auch für sich, dass man weiß, dass ich wieder hier neu bin, aber jetzt und in dem Charakter und ich mache es einfach heute anders. Nicht, dass man das mit dem Kopf vorher sagt, aber dass man die Freiheit hat, das an dem Abend ein bisschen anders zu machen. Mit dem gleichen Text natürlich, aber dass man auch so die Zeiten, dass man das Tempo, dass es eigentlich nicht mechanisch wird. Da freue ich mich da drauf, aber, und ich habe es noch nie so erlebt. 12 Mal hintereinander zu spielen.
1: Und ich muss noch einmal auf meine Frage zurückkommen, warum spielst du im Theater?
3: Warum ich im Theater spiele? Weil ich eine Schauspielerin bin und wahrscheinlich kann ich das. Aber ich auch andere Sachen habe ich im Leben gemacht. Aber jetzt spiele ich das, weil ich wurde gefragt.
1: Du hast gesagt, du hast andere Sachen gemacht. Was zum Beispiel?
3: Ich war eine Restauratorin an Häusern. Ich habe in Cafés bedient. Ich habe Texte geschrieben. Was habe ich noch gemacht? Ja, also verschiedene Sachen werden studiert habe. Und ich unterrichte auch Schauspiel auf Akademie der Künste, also
1: in Prag.
3: Hamu, Damu, Famu, ja. Aber jetzt habe ich aufgehört, letztes Jahr.
1: Was hat im letzten Jahr den größten Teil deiner Lebenszeit beansprucht? Von diesen Tätigkeiten, Schauspiel, Unterricht, was weiß ich, was noch?
3: Verdiene mein Geld nur als Schauspielerin jetzt.
2: Aber du hast mehr gedreht jetzt auch, oder? Also du drehst ja, auch sehr viel. Das
3: ja, muss man also sagen, ja. Ich drehe viel, auch also Filme und Serien.
2: Halka ist sehr berühmt in Tschechien. Nicht wirklich, bist du? Das wissen die Wienerinnen ja nicht.
3: Ja, aber ich bin nicht berühmt in Wien und ich mag das so gerne, hier auf der Straße zu sein, weil ich und mein Mann, wir sind ziemlich bekannt und dann trifft uns jemand und wir in der U-Bahn zu fahren ist eigentlich ziemlich schwierig, weil uns dauernd jemand anspricht und Fotos machen will und auch im Theater kommen die Leute und die kennen uns schon oder mich und ich bin irgendwie in einer Schublade, aber es ist so toll, hier in Wien zu sein, weil mich keiner kennt und jetzt würde ich sehen, was die Leute zu meinem Schauspiel sagen.
1: Ob du in 14 Tagen dann nicht mehr U-Bahn fahren kannst in Wien? Wir haben ja über Spionage gesprochen, wir haben auch schon über James Bond gesprochen, über die Action, die Lust sozusagen an diesen Jim-Bum-Effekten, an diesen Special Effects und was weiß ich, was da alles sich in diesen Thrillern da abspielt mit irgendwelchen Spezialgeräten und Luftsprüngen und explodierenden Flugzeugen. Das gibt's ja alles am Theater nicht. Was steht stattdessen dort?
2: Dürfen wir das verraten?
1: Ein bisschen was.
2: Also es gibt ein Instrument, wo die Frauen sich ertüchtigen können. Nein, sagen wir es, oder? Ist okay. Oder nicht? Haben wir es gesagt? Nicht, würde es nicht sagen? Okay.
3: Aber das hast du so toll gesagt. Ein Instrument.
1: Das ist jetzt schon gut angeteasert. Ja. Ja, das kann man so stehen lassen, das Instrument. Okay. Ja. Das sind jetzt Luftschlösser in den Köpfen der Hörerinnen ja. Da draußen, glaube ich schon. Das kann man einfach so stehen lassen. Aber was ich nicht stehen lassen möchte, ist, es gibt ja auch ein Bühnenbild. Ihr werdet ja nicht auf einer schwarzen, leeren Bühne stehen, sondern es wird ein Bühnenbild geben. Was stellt das dar?
2: Wir befinden uns in einem Hinterzimmer, also so in einem Kellerraum der Sonja, die ihre Spionageschule sich eingerichtet hat, wo sie auch immer wieder mal Spioninnen ausbildet. Genau. Und da gibt es eben auch ein Verhör, ein Raum, wo man Verhöre durchspielen kann. Aber vor allem gibt es einen sehr großen Teppich. Und ich glaube, einen Teppich gab es am Kosmos-Theater noch nie. Und den hat es für mich irgendwie so als Liebhaberin von Spionagefilmen total gebraucht. Hier gibt es ja auch einen roten Teppich. Ungefähr so sieht unserer dann auch aus.
1: Ja. Der ist schon ein bisschen gebraucht, ja.
2: Ja, und es wird eher so hoffentlich ein bisschen lynchig, so dunkel. Es kommt wahrscheinlich auch ab und zu Nebel, viel Licht. Also wir werden versuchen, viel mit Lichteffekten zu arbeiten, auch weil wir uns ein bisschen zumindest für eine Sequenz so an Film Noir orientieren, also so quasi der dritte Mann, so scharfe Schatten, Lichtspiele, jemand kommt aus einem Versteck heraus, taucht auf, taucht wieder ab, so ein bisschen.
1: Du hast gerade David Lynch erwähnt, den leider verstorbenen heuer Regisseur.
2: Ja.
1: Wer fällt dir noch ein, der dich als Regisseurin irgendwie so inspiriert?
2: Eine Regisseurin? Boah, da muss jetzt kurz der Halka, ist jetzt nicht so, dass ich dir aus der Pistole geschossen jemanden nennen kann. Da muss ich kurz ein bisschen nachdenken.
1: Ja, passt. Die Sprache, Halka. Was sagt dir die Sprache, die in diesem Stück vorkommt?
3: Also ich bin begeistert von der Autorin, die mit uns da sitzt und schreibt. Ich mag sehr viel ihre Metapher, die sie irgendwie da reinbringt und ich habe mehrmals mit Autoren gearbeitet, die bei den Proben dabei sind und die sind nicht flexibel und die ist total flexibel. So in dem Moment, wenn da was überarbeitet werden soll oder muss, sie macht's. Und das finde ich so toll. Und auch, ich habe einen ziemlich langen Prolog, der so toll ist. Ich habe ihn noch nicht auswendig gelernt.
1: Kannst du uns da einen Satz zumindest bringen?
3: Nein. Werde ich nicht. Die Leute müssen kommen, um sich das anhören. Ein Satz alleine kann dann nicht stehen. Ist doch, ich habe von nichts gewusst.
1: Das kann man auch so stehen lassen. Und ich habe die Frage an die Veronika nicht vergessen, aber jetzt spielen wir noch ein Stück Musik.

0: Ja, das war noch einmal Iva Pitova mit dem Stück Smich. Ja, der Kulturstein am Freitag am Mikrofon ist immer noch Martin Oberlechner und es geht um das Stück im Taubenschlag. Wir haben schon einiges erzählt über das Bühnenbild, über die Sprache, über was da zu sehen und zu hören sein wird. Ich habe die Veronika gefragt nach irgendwelchen Vorbildern, was die Regie betrifft. Ist der jetzt...
1: Na, mir ist halt die Florentina Holzinger eingefallen, aber jetzt, ich weiß nicht, ob es da so um, das ist ja für mich jetzt nicht so eine Regisseurin in dem Sinne, das ist ja eine Performerin, die das gemeinsam im Kollektiv ihre Performances entwickelt, aber das ist sowas, was mich umgehaut hat, wie ich da sang da vor 2 Jahren oder wann das war, bei den Festwochen vor 1 Jahr gesehen habe. Und das Einzige, ich meine, unser Stück ist natürlich nicht so, aber... was sie sich halt auch traut, ist, diese unterschiedlichen Genres zusammenzuwerfen. Sie arbeitet ja natürlich eben auch mit diesen Artistinnen und aus diesen anderen Genres. Aber das war ja, also diese Oper, das war ja, da war alles hineingepackt von eben, muss ich jetzt nicht ausführen, aber das, ein bisschen ist es so, dass bei unserem Stück auch unsere unterschiedliche, also wir den Mut haben, unterschiedliche Genres reinzugehen. Spielerisch, ästhetisch, genau. Und das finde ich, das braucht ein bisschen Mut auch, sich das so zu trauen. So hintereinander dann, so wie fast wie eine Revue. Man schaut sich von dem Aspekt an und dann den und dann den. Und es muss aber alles noch irgendwie auch eine Rahmung haben halt, ja.
0: Und die Florentina Holzinger schwimmt ja nicht nur auf der Sonnenseite des Lebens, sondern mit ihrer neuesten Produktion bei der Biennale in Venedig ist sie ja heftigst politisch angefeindet worden, was sie da zeigt, vor allem, weil sie nackte Menschen zeigt.
1: Ach so, das habe ich gar nicht so mitbekommen, ehrlich gesagt. Ich habe gedacht, sie ist der Grund, warum es die erfolgreichste Biennale seit Jahrzehnten ist.
0: Ja, ist es genau deswegen, weil eine Partei mit blauer Parteifarbe da dagegen geschossen und hat gesagt, das kostet Geld. Okay. Es ist dreckiges Wasser, wo nackte Menschen drin schwimmen. Kann man dann nur Geld ausgeben für sowas?
1: Gut, die wird es leider immer geben, vor allem in Österreich. Ja.
0: Die gibt es schon seit Elfriede Jelinek, diese Kampagnen. Ja. Kennt man schon von irgendwoher. Wenn ich zu Halka zurückkomme, du stammst aus einer Künstlerfamilie, wo bis zu den Großeltern alle künstlerisch tätig waren. Stimmt das?
2: Ja, waren und sind.
0: Waren und sind. Und hat es irgendwann einmal für dich eine Alternative gegeben, nicht Künstlerin zu werden? Oder war der Weg vorgezeichnet?
2: Also es war nicht so, dass es mein Wunsch war. Aber irgendwie habe ich angefangen im Haus der Jugend in Heidelberg eine Theatergruppe habe ich da irgendwie angefangen und dann bin ich zurück nach Prag und irgendwie weiter dran gemacht und also es war nicht mein Traum und irgendwie hat sich das so ergeben, aber es ist nichts Spezielles.
0: Darf ich dich noch eine sehr persönliche Frage stellen?
2: Ja.
0: Du musst auch nicht antworten, du hast sehr früh dein erstes Kind bekommen.
2: Ja, sehr früh, mit 18.
0: Was hat das geändert in deinen Plänen?
2: Eigentlich ziemlich viel, weil ich wusste nicht, ob ich studieren soll. Und in dem Moment, wenn ich meinen Sohn hatte und dann, wenn ich könnte ich endlich nach der tschechoslowakischen Revolution wieder in meine Heimat, dann gerade deswegen, weil ich ein Kind hatte, dachte ich mir, ich muss was studieren. Und jetzt habe ich mein zweites Kind mit 46 bekommen. So, ich habe 2 Söhne und ich bin schon eine Großmutter, weil mein erster Sohn einen Sohn hat.
0: Jetzt noch einmal zur Veronika zurück. Wenn man auf deine Homepage schaut, da sieht man 2 Bilder mit einem blauen Kleid oder wo du ein blaues Kleid anhast, aber wo man keinen Kopf sieht. Was sagt das über dich aus?
1: Also ich würde da nicht so viel bedeuten.

0: Ich sehe schon, wir haben noch mal eine Minute, gesehen werden wollte und dass sich das total gewendet hat. Also ich habe früher nur Schauspiel gemacht und immer mehr zieht es mich weg von der Bühne und immer mehr halt in diese Regieposition hin und überhaupt nicht mehr das Bedürfnis habe, gesehen zu werden. Und deswegen passt es dann vielleicht wieder mit dem versteckten Kopf.
1: Und ganz zum Schluss, in der letzten Minute, wollen wir noch die Mitspielerinnen und Beteiligten.
2: Ja, ja, weil Veronika, du hast schon über Anushka gesprochen. Wenn dann noch mit der Kollegin Julia Schranz auf der Bühne, die sehr oft mit Veronika arbeitet.
0: Ja, wir haben zusammen einen Verein, zusammen, ja, Tempora.
2: Genau. Und was eigentlich die Bühne? Wir haben ziemlich lange über die Bühne gesprochen.
0: Ja.
2: Und das macht Paul Storminger.
0: Bühne und Kostüm, genau.
2: Und ab und zu mal spreche ich Tschechisch, auf der Bühne auch, aber auch mit der Regieassistenz, was Sarah Köhnlein ist.
0: Ja, ist ganz toll. Unsere Regieassistentin, die auch Autorin ist, spricht auch Tschechisch und kann uns immer wieder mal übersetzen, wenn es da Fragen gibt.
1: Zu sehen, zu hören sein wird das Ganze ab dem 7. Oktober im Kosmos-Theater, ich nehme mal an, ab so 19.30 Uhr oder so.
0: Ja, ich glaube 20 Uhr, also müssten wir auf die Homepage.
1: Zu finden auf der Homepage, wie lange wird das Stück so ungefähr dauern?
0: 20 Uhr.
1: 20 Uhr, und wie lange wird es dauern?
0: Eineinhalb Stunden.
1: Eineinhalb Stunden, klassisch,
0: ja.
1: Ohne Pause.
0: Ohne Pause, ja, ja.
1: Dann bedanke ich mich fürs Interview.
0: Danke dir.
2: Danke, schönen Abend noch.
1: Das war die Kulturschiene am Freitag, am Mikrofon Martin Oberlechner. Ich sage nur noch Ciao und wünsche euch da draußen ein schönes Wochenende.

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0: Ja, herzlich willkommen wieder einmal bei Radio UF. Viel zu selten, haben wir Besuch im Studio und es ist Sabine Kern und sie ist heute wieder zu uns gekommen, um gemeinsam mit mir heute Musik zu spielen. Wir haben uns wieder zusammengefunden und wollen euch heute unter dem Motto das Beste aus der Redaktion, unsere Favorites ein bisschen aus den letzten 3 Jahrzehnten nahezu Radio UF zum Besten bringen. Auch unsere Kollegin Barbara Rassi, die ja unsere Auslandskorrespondentin in London ist, hat ein paar Lieder beigesteuert und wir wollen gleich mit Barbaras Setlist, sage ich mal, anfangen. Und ich habe diesem Musikblock den Titel gegeben, Politisches und Poetisches.
1: Wunderschön, Ute.
0: Das hat damit zu tun, dass sich Barbara ein Lied ausgesucht hat, das die Vertonung eines Gedichts ist. Und das fand ich ganz besonders toll, weil die Barbara da auch immer so tolle Sachen aussucht. Und zwar hören wir jetzt in diesem ersten Set den Song Baraye. Den kennen, glaube ich, treue Radio-UF-Hörerinnen schon, geschrieben und komponiert von Shervin Hatchipour, interpretiert hier von Azam Ali, Arash Avin, Hamed Dikpe, Loga Ramin Torkian, Masha Ghazemi und Mamak Kadem. Warum möchte Barbara diesen Song mit drauf aus der Besten aus der Redaktion haben? Weil der Song ein weiterhin andauernder Protest für viele Iranerinnen und Iraner gegen das unterdrückende, brutale, islamistisch-theokratische Regime ist. Ein Krieg, den wir nicht vergessen dürfen, nicht nur von außen, sondern auch ein Krieg von innen gegen diese wunderbaren Menschen im Iran. Das schon eingangs erwähnte Gedichtlied heißt Bi, das sich Barbara ausgesucht haben und ist nach einem Gedicht von Emily Dickinson, hier interpretiert von der israelischen Performerin Efrat Ben-Zur. Und das ist wunderbar, weil in dem Gedicht freut sich eine Fliege sehr darauf, dass sie bald von einer Biene besucht werden soll. Warum hat sich Barbara dieses Gedicht und dieses Lied ausgesucht? Sie schätzt sowohl die Gedichte von Emily Dickinson als auch die Musik und die Stimme von Efrat Ben-Zur. Für sie eine sehr gelungene Kombination. Was hören wir noch im ersten Satz? Kapanashi ist das Lied, komponiert und interpretiert von Asia Merabi. Auch hier die Vertonung eines Gedichtes. Beides stammt ursprünglich aus Afghanistan. Es ist ein Hohelied auf die körperliche Zuneigung und Liebe. Sie ist kreiert worden in Kollaboration von 2 afghanischen Frauen. Und es ist ein ganz großartiges Beispiel selbstbestimmter und selbstbewusster Ausdrucksweise in der Öffentlichkeit. Etwas, was für die Frauen in Afghanistan natürlich nicht möglich ist. Barbara wünscht sich, dass wir Frauen und Mädchen aus Afghanistan mehr Platz in unseren öffentlichen Medien geben. Das unterstützen wir natürlich voll inhaltlich und werden auch diesen Song spielen. Und eines zu poetisch und politisch habe ich selbst noch beizutragen. Wir haben noch ein Lied dabei in dieser ersten Runde von Pussy Riot. Ein Lied, Pussy Riot ist, glaube ich, denke ich, allseits bekannt. Mittlerweile alle haben Russland verlassen. Und das Lied heißt Putin Tibena Uchit Lubit Rodina, was so viel heißt, Putin bringt dir bei, dein Vaterland zu lieben. Auch für die russische Bevölkerung ist dieser Krieg sicher nicht von allen geteilt und sicher nicht von allen gewollt. Starten wir rein in die erste Runde und zwar mit Baraye.

0: Ja, jetzt begeben wir uns ein wenig in unser beider Historie, Sabi. Die Anbeginnzeiten unseres gemeinsamen Radiomachens sind ja auch schon eine Weile her.
1: Man kann schon von Jahrzehnten sprechen.
0: Ja, es ist tatsächlich, du hast mich eingeladen, mit dir und den anderen damaligen Mitgliedern von Radio UF doch Sendung zu machen hier bei Orange 94.0. Und damals noch in der Schubertgasse im alten Studio, sehr abenteuerlich alles zusammen. Ich werde nie diesen stinkenden Ofen vergessen, den es dort gab. Aber es war natürlich eine tolle Zeit, weil du mich so super eingeführt hast in das Radiomachen.
1: Du hast das ja auch mit Feuereifer gemacht und es war ausgesprochen einfach, dich einzuführen.
0: Ja, was haben wir für eine Musik mitgebracht aus dieser Zeit? Etwas, was damals für mich ganz klar zu spielen war, war Destiny's Child, Independent Women. Das habe ich euch mitgebracht. Zudem auch Nene Cherry, auch so Anfang der 2000er. Ich glaube, es ist sogar ein bisschen älter, aber ich habe es gern gespielt damals. Und Missy Elliott habe ich noch mitgebracht, weil sie für mich auch eine derer ist, die tatsächlich so eine Standalone-Position hat. Ähnlich wie Beyoncé war sie das für den Rap. Sie war so die Erste, die tatsächlich hier sich auf die Füße gestellt hat als Frau in diesem doch sehr männlich dominierten Genre. Fand ich immer gut. Ich weiß ehrlich gesagt gar nicht, was Missy Elliott heute macht.
1: Ich habe mir das auch gerade gedacht. Also gerade diese, auch Nene Cherry, also die waren ja wirklich großartige Musikerinnen. Und es war auch immer so schön zu sehen, es gibt auch Musikerinnen und das war uns ja besonders wichtig, dass wir wirklich nur Musik von und mit Frauen gespielt haben. Und es war immer so bezeichnend, wenn man sich dann auch so in der Geschichte anschaut, wer war denn da bekannt, wer war denn da berühmt und es werden immer wieder Männer hervorgehoben. Und da ist es immer so wichtig, dann auch zu sagen, hey, denk mir doch an Nene Cherry. Und mir ist da jetzt auch eingefallen, weil du zuerst gesagt hast, mit dem Rap Queen Latifah.
0: Ja, genau.
1: Also weil die ist ja auch eine großartige Rapperin gewesen und hat diese Genre toll vertreten.
0: Ja, einen Song hast du jetzt noch beigesteuert hier spontan, die von uns beiden sehr geliebte Tori Amos. Warum gerade den Song?
1: Fairy Tale, also das ist einer meiner Lieblingssongs und wenn ich den höre, da brennt es mir kalt über den Rücken. Und einmal, ich glaube, Uta, du warst eh auch dabei, haben wir die Tori Amos im Konzerthaus gesehen und wie sie da auf diesen zwei Klavieren gespielt hat, also das war so beeindruckend, so eine tolle Künstlerin.
0: Ja.
1: Ich liebe sie.
0: Deshalb macht sie den Abschluss der Runde, die Anfänge unseres gemeinsamen Radios. Aber starten tun wir jetzt mit Destiny's Child und Independent Women. Mhm.

0: Ja, das waren so unsere Anbeginnzeiten des Radios. Ich habe natürlich dann unser Dogma. Wir spielen ausschließlich Frauen von ausschließlich die Musik von Frauen, dass ich es rausbringe, produziert oder maßgeblich komponiert hier bei uns in Radio UF. Das hat mich dann doch manchmal ein bisschen herausgefordert, muss ich sagen, weil gerade in dem Musikbereich, mit dem ich mich sehr zu Hause fühle in der elektronischen Musik, war das dann plötzlich so, allzu viele gibt es ja da gar nicht, die da jetzt so bekannt sind. Und trotzdem habe ich natürlich welche gefunden und musste mich zum Teil so ein bisschen zurückbesinnen, was habe ich denn so gehört, was mir getaugt hat, und habe halt die 1, 2, 3, 4 Frauen dann doch gefunden, die es in diesem Genre auch gibt. Der nächste Block ist so ein bisschen dieser Lieblingsmusik gewidmet, und da wirst du dich sicher auch dran erinnern können, weil wir starten mit einem Track, der ein bisschen so der Tori Amos entgegenkommt, weil die zweite von uns sehr verehrte PJ Harvey singt hier mit Marianne Faithfull, auch einer der ganz Großen. Zwei verschiedene Generationen, würde ich mal sagen, aber Sisters in Mind. Und da frage ich mich jetzt, warst du bei dem PJ Harvey-Konzert?
1: Ja, wir waren
0: da
1: beide
0: waren wir auch gemeinsam bei diesem
1: richtig,
0: Ding.
1: Auch bei dem waren wir gemeinsam.
0: Ja, genau.
1: Und zwar in der Marx-Halle.
0: In der Marx-Halle.
1: Kann ich mich erinnern.
0: Und es war fantastisch, weil wir haben PJ Harvey auf ihrem Longboard cruisen gesehen in der Parkgarage nebenan.
1: Genau, und das habe ich auch denken müssen.
0: Ja, und immer wenn ich diese Geschichte erzähle, sind alle ganz neidisch, weil wir PJ Harvey auf ihrem Longboard cruisen gesehen haben. Auch das ein ganz fantastisches Konzert, das wir gemeinsam gesehen haben. In diesem Sinne starten wir ein bisschen in die elektronische Ecke. Was hören wir hier? Wir werden, wie schon erwähnt, ist jetzt nicht elektronisch, aber trotzdem ein Anschluss an Tori Amos, PJ Harvey und Marianne Faithfull. Wir werden hören Malaria versus Chicks on Speed. Auch die Chicks on Speed, häufige Gäste bei uns musikalisch. Wir hören Anne Clark, von mir sehr verehrt. Da wären wir ein bisschen wieder in der poetischen Ecke von der Barbara. Was noch in diesem Teil zu hören ist, ist natürlich die Ten Commandments von den Specials und Sophia Khan. Auch ein Track, den wir immer wieder spielen. Aber starten wir mit Marianne Faithfull und PJ Harvey.

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1: Ja, einen letzten Block hätten wir noch vorbereitet für heute und unserem Ausflug in Lieblingsstücke aus der Redaktion. Uns war es auch immer wichtig, nicht nur die englischsprachige Schiene zu bedienen, sondern natürlich auch anderssprachige Künstlerinnen. Wir haben ja in unserer Gruppe mehrere Personen, die andere Sprachen gerne hören. Also wir haben immer gerne italienische Performerinnen. Da haben wir heute keine dabei, leider. Werden wir ein anderes Mal nachholen. Aber wir hätten natürlich noch was Deutsches dabei. Wir haben heute dabei die von mir sehr verehrten Wiener Blond, weil ich finde, dass sie einfach wirklich sehr gescheite Lieder schreiben. Und das freut mich immer, die entdeckt zu haben. Das ist jetzt schon die jüngere Geschichte, sage ich mal, von Radio UF.
2: Und Barbara schätzt sie auch.
1: Die Barbara mag sie auch sehr gern und sie wird sich freuen, sie wieder mal zu hören. Dann auch so eine Entdeckung eher der jüngeren Zeit ist Saz, eine französische Künstlerin. Je veux, eine, glaube ich, recht bekannte Nummer mittlerweile, die wir auch relativ häufig gespielt haben. Und die, ich finde, die passt einfach immer. Ich will, ist einfach cool. Du hast ja auch noch eins überlegt, das wir zu dieser Reihe dazustellen können, nämlich Jasmo.
2: Jasmo und die Klangkantine. Jasmo ist, würde ich auch als Feministin bezeichnen, sie singt ja das auch oder rappt das auch immer wieder. Und auch ihre Klangkantine mag ich gern, vor allem die Bläser.
1: Sabine, vielen lieben Dank, dass du wieder mal bei uns warst und mit uns Musiksendungen gestaltest. Wir werden das, glaube ich, hoffentlich fortsetzen.
2: Immer wieder gerne.
1: In diesem Sinne wünschen wir euch einen schönen Ausklang Freitagabend. Wir hören uns wieder am nächsten ersten Freitag, wie gewohnt, um 19 Uhr. Radio UF verabschiedet sich und wir entlassen euch mit weiteren Lieblingsstücken aus der Redaktion.

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2: Zu unserer heutigen Folge von Trotz allem begrüßt euch Jutta Matisek.
3: Ja, herzlich willkommen zum heutigen Mediengespräch von Diskurs mit dem Titel Lobautunnel, drohende Waldverwüstung und Zunahme des Autoverkehrs, Stimmen aus der Wissenschaft. Wir haben zwei Experten heute hier geladen. Zum einen Helmut Schume von der BOKU Wien. Er wird sprechen über ein Thema, das in Bezug auf die Lobau-Autobahn noch verhältnismäßig wenig Beachtung gefunden hat, nämlich die Gefahr der Grundwasserabsenkung im Auwald. Der zweite Input kommt von Kollegen Harald Frey von der Technischen Universität Wien und er wird sprechen zu den Autobahnen, die Zersiedelung, Funktionstrennung, weite autoabhängige Wege produzieren, zu diesem Thema und dazu wissenschaftliche Erkenntnisse vorstellen. Ich bedanke mich sehr, sehr herzlich bei den beiden Experten, dass sie sich die Zeit genommen haben. Das ist ja im hektischen wissenschaftlichen Alltag alles andere als selbstverständlich. Vielen herzlichen Dank, dass Sie heute bei uns sind, dass Sie Ihre Expertise zur Verfügung stellen. Und ich bedanke mich auch nochmal sehr, sehr herzlich bei allen anderen Teilnehmenden, den Vertretern, Vertreterinnen der Medien, auch, dass Sie sich die Zeit genommen haben, ebenfalls im sehr hektischen Redaktionsalltag, um über dieses wichtige Thema zu berichten. Ich übergebe das Wort an den Kollegen Helmut Schume. Er wird beginnen mit seinem Input zum Thema Grundwasserabsenkung im Zusammenhang mit dem Auwald in der Lobau. Nochmals herzlichen Dank, Helmut Schume. Ich bitte um Ihren Input.
4: Ja, also ein herzliches Grüß Gott an alle Anwesenden, auch von mir. Eine Donauquerung in dieser Form, in Form einer Stelzenautobahn quer durch den Auwald, das wäre heutzutage wahrscheinlich nicht mehr durchzubringen. Das war State of the Art in den 1960ern und dementsprechend bekennt sich auch angesichts nämlich eines steigenden Umweltbewusstseins auch die Stadt Wien zu einer Donauquerung unter bestmöglicher Berücksichtigung des Umwelt- und Naturschutzes ohne Beeinträchtigung des Nationalparks. Und es mag jetzt etwas komisch anmuten, dass ausgerechnet ich jetzt daherkomme vor dem Hintergrund eines Projekts, das sich die maximale Schonung des Auwalds auf die Fahnen geschrieben hat und rede von der Gefährdung des Auwalds. Also ich werde versuchen, in den nächsten 10 bis 12 Minuten Ihnen möglichst kompakt die Zusammenhänge zu erklären. Um welchen Bereich geht es eigentlich? Also es dreht sich um den Bereich der südlichen Tunneleinfahrt, da soll nämlich die S1 nördlich an den Knoten Schwechat angebunden werden, um dann in der Nähe des Alberner Hafens in den Untergrund abzutauchen, 60 Meter tief. Ich bin jetzt kein Hydrogeologe, dass ich Ihnen sagen könnte, ob und wenn ja, wie das Eindringen in die tiefen Grundwasserhorizonte die oberflächlichen Grundwasserströme beeinflusst. Da werde ich mich tunlichst einer Stellungnahme enthalten. Und ich muss auch vorausschicken, dass das Tunnelbauprojekt jetzt per se nicht alleinig und ursächlich am schlechten Zustand des Auwaldes schuld ist, sondern es könnte passieren, dass das jetzt der Strohhalm ist, der dem Esel das Rückgrat bricht und der Auwald dann endgültig absterben könnte. Also es geht vordergründig einmal um diesen Waldkomplex in der Nähe zum Alberner Hafen. Das sind so 60 bis 65 Hektar. Ich bin von meiner Spezialisierung her Standortsökologe. Das heißt, ich beschäftige mich mit der Wechselwirkung von Waldböden, Topografie und Klima. Also wie beeinflussen diese drei Faktoren die Standortsqualität und habe mich auch spezialisiert auf Waldhydrologie. Und ich hatte einen starken Auwald-Arbeitsschwerpunkt Ende der 1990er, Anfang der 2000er Jahre. Und im Zuge dieser Arbeiten kam ich in Kontakt mit der Agrargemeinschaft Mansworth und kann seither auch ihre Probleme mitverfolgen, wie die sich zunehmend verschärfen. Die gelben Punkte, die Sie hier eingezeichnet sehen, das sind namhafte Grundwasserentnahmestellen. Also Das sind 83 Punkte auf einer Fläche von ungefähr 200 Hektar. Und das sind nennenswerte Entnahmestellen. Also das sind Gärtnereibetriebe, das sind landwirtschaftliche Betriebe, die das Wasser zur Bewässerung nutzen. Da sind natürlich auch großindustrielle Entnahmen dabei und Trinkwasserförderbrunnen der Stadtgemeinde Schwechat im Wesentlichen. Da gibt es jetzt 10 Entnahmestellen, die sind einerseits der OMV zuzuordnen, das sind hier die Spannweidenbrunnen, der Horizontalfilterbrunnen, also HFB steht für Horizontalfilterbrunnen 2 und 3, das sind die existierenden OMV-Brunnen. Dann haben wir hier die Borealis-Brunnen und die Trinkwasserentnahmen der Stadt Schwechat. Also in Summe sind das 10 Brunnen, die einen Großteil des Wassers fördern. Also man kann diese Informationen dem Wasserbuch Niederösterreich entnehmen, da steht drinnen die genaue

0: Lage der Brunnen und die zugestandenen Fördermengen. Die betragen für die OMV 55.000 Kubikmeter pro Tag. Ja, für die Borealis sind das 41.000 Kubikmeter und vergleichsweise gering ist der Anteil der Stadtgemeinde Schwechat mit ungefähr 9.000 Kubikmeter. Also da wird an 10 Stellen, werden da 105 Millionen Liter Wasser pro Tag gefördert. Wenn man das umlegt auf den Trinkwasserbedarf oder den Wasserbedarf einer Person, der mit 160 Liter pro Tag festgelegt ist, dann entspricht es dem Wasserbedarf von 660.000 Personen oder den Einwohnern von Graz und Linz zusammen. Also der Grundwasserkörper dort ist wirklich stark belastet und es hat über die Jahre dazu geführt, dass das Grundwasser bereits 2 bis 3 Meter abgesunken ist und die Agrargemeinschaft in ihrer forstlichen Tätigkeit große Probleme hat. Wie kommt jetzt das Bauvorhaben selbst ins Spiel? Also wir sehen hier eine Entnahmestelle, um die sich in den Verhandlungen vor dem Verwaltungsgerichtshof jetzt gedreht hat. Das ist die wasserrechtliche Bewilligung, um die die ASFINAG, oder die hat die ASFINAG eigentlich vom Land Wien und Niederösterreich erteilt bekommen und dagegen wurde Einspruch erhoben, nämlich von den Gärtnereibetrieben der Gegend und der AG Mansfjord. Also es dreht sich um diese Stelle, die ist gedacht einerseits zur Baustellenentwässerung und andererseits kommen der OMV die Spannweidenbrunnen während der Bauzeit, die für 2 Jahre angesetzt ist, abhanden. Das heißt, man schlägt hier 2 Fliegen mit einer Klatsche, man entwässert die Baustelle und man kann die ausfallenden Brunnen kompensieren. Und der befasste Hydrogeologe hat die Absenkungsgeometrie berechnet. Also man spricht da immer von einem Absenkungstrichter. Der hat die tiefste Stelle unmittelbar an der Baugrube, dort wo eben das Wasser weggepumpt wird. Und in konzentrischen Kreisen wird dann diese Absenkung immer geringer und die grüne Linie markiert hier die Grenze, bis wohin Absenkungen größer von 10 Zentimeter spürbar werden. Und der sagt für diesen Auwaldkomplex ein Absinken von 30 bis 50 Zentimeter je nach Wasserstand vorher. Der Schönheitsfehler an diesen Modellierungen ist immer der, dass so getan wird, als gäbe es nur diesen Brunnen und keine Vorlast durch andere Brunnen. Also jedes Bauwerk wird im Genehmigungsverfahren für sich alleine betrachtet und Summenwirkungen werden da weitgehend ausgeblendet. Und insofern ist diese Modellierung fast revolutionär. Die wurde von OMV-beauftragten Hydrologen geliefert. Das zeigt jetzt einen Brunnen, den es noch nicht gibt, aber der ist von der OMV beabsichtigt als Ersatz für einen anderen. Und das ist jetzt ein großes Problem. Der würde dann 300 Liter pro Sekunde fördern. Das sind, wenn man möchte, 2 Badewannen voll jede Sekunde. Und der könnte diese Konsenswassermenge der OMV zur Hälfte alleine abdecken mit der entsprechenden Absenkungsgeometrie, die dann wieder in den Wald hinein reicht. Aber hier wurde angenommen, niedriger Grundwasserstand und Betrieb der Brunnen 2, 4 und der OMV-Brunnen. Und vielleicht nehmen Sie diese Grundwasserschichten Linien, also diese Grünkoten mit, also die bewegen sich für den Auwald hier rund um die 149 Meter über Adria. Das ist der prognostizierte Wasserstand. Der Auwald wird ja auch als Wasserwald bezeichnet. Das heißt, die herausragende Produktivität des Auwaldes ist dem Grundwassereinfluss geschuldet. Und die Frage ist, kommen die Bäume dann weiterhin an das Grundwasser heran? Ein weit verbreiteter Irrtum ist immer der, dass man glaubt, die Bäume müssten permanent mit den Wurzeln im Wasser stehen. Dem ist nicht so. In Wirklichkeit lebt der Auwaldbestand von regelmäßigen Grundwasseraufstiegen in den Wurzelraum. Und die Frage, ob die Bäume noch rankommen an das Wasser, ist gleichbedeutend mit der Frage, wo liegt der Schotterkörper? Also so ein Auwaldbodenprofil ist aufgebaut aus einer Feinsedimentdecke. Die kann wenige Dezimeter bis mehrere Meter mächtig sein und darunter ein grober Schotterkörper, in dem das Grundwasser strömt, das Aquifer. Und in diesem Grundwasserkörper schwankt die Spiegellage und von Zeit zu Zeit steigt das Wasser in den Feinboden auf und wird für die Wurzeln verfügbar. Also erste Take-Home-Message, Schotterkörper wird nicht durchwurzelt, Feinsedimentdecke ist gleich Wurzelraum. Das Zweite, was man in dem Kontext wissen muss, ist, dass die Bäume ihr Wurzelsystem an die bodenhydrologischen Verhältnisse anpassen. Also wir sehen hier zwei Bodenprofile. Im linken ist 77% der Zeit über Grundwasserkontakt gegeben. Im rechten, das ist ein Standort, der hat komplett den Anschluss verloren. Dort kam 22 Jahre lang kein Grundwasser hin. Und wenn man da reinzoomt, sieht man beim linken Profil eine intensive Rostfleckung durch das permanente Wechselspiel Luftzutritt, Luftabschluss und eine intensive feine Durchwurzelung, während beim anderen Profil das Ganze eher eine Todeszone für Wurzeln ist. Das heißt, wenn die Wurzeln keine Feuchtigkeit spüren, sterben sie ab und das Wurzelsystem wird komplett auf ein regenwassergespeistes System umgebaut und irgendwann sind dann Grundwasseraufstiege wirkungslos. Und drittens, was in dem Kontext wichtig ist, die Feinsedimentdecke schwankt kleinräumig. Wir haben uns einmal bei einem Forschungsprojekt die Arbeit gemacht und haben mit einem Metallgestänge in einem engen Netz die Schotteroberkante erbohrt und da hat sich gezeigt, dass unter einer gleichförmigen Oberfläche eine sehr ausgeprägte Schottermorphologie gegeben ist. Das heißt, die Sedimentmächtigkeit schwankt zwischen 1,30 Meter und 3,70 Meter auf engstem Raum. Soweit jetzt einmal die Voraussetzungen. Und wenn man diese Gegebenheiten jetzt mit den Lagegegebenheiten am Standort verschneidet, das heißt die Geländeoberkante, die hier eingezeichnet ist, dann die Schotteroberkante und hier sieht man jetzt die Schwankungen im Grundwasserspiegel mit dem mittleren Grundwasserstand, dann sieht man, dass immer wieder regelmäßig das Grundwasser in diese Feinsedimentdecke aufsteigt. Diese Feinsedimentdecke habe ich absichtlich als Schwamm hier dargestellt, weil sie auch diese Funktion eines Schwammes erfüllt. Das heißt, sobald das Wasser nur geringfügig in Kontakt kommt, gibt es sowas wie einen kapillaren Hub. Der Boden saugt das Wasser hoch, es wird pflanzenverfügbar gespeichert und gleichzeitig gibt es auch Niederschlagsinput von oben. Das heißt, der Wurzelraum ist feucht gehalten und die Wurzeln können überleben. Schauen Sie jetzt bitte auf diese Seehöhenachse links. Also vorher haben wir gesehen von dieser Modellierung, dass bei Betrieb dieser Brunnen im schlimmsten Fall das Wasser in Richtung 149,5 hinunter sinken wird. Also wenn man das hier dann so einzeichnet, dann sieht man, dass diese Aufstiege in den Wurzelraum immer seltener werden, nicht so hoch reichen. Auch der kapillare Hub reicht nicht so weit und in der Tat hat die Agrargemeinschaft jetzt schon große Schwierigkeiten, Bäume zu verjüngen. Das heißt, wenn man dort Bäume setzt, sind die relativ seicht wurzelnd und kriegen von dem Grundwasseraufstieg nichts mit. Und das ist ganz, ganz schwer, eine Aufforstung durchzubringen. Wenn jetzt zusätzlich diese Feinsedimentdecke geringmächtiger wird, ja, dann gibt es einen Bereich, der überhaupt kein Grundwasser mehr mitbekommt. Und ich vergleiche das immer mit dem Blumengießen von unten. Ja, also es gibt ja Topfpflanzen, da wird empfohlen, das Wasser in die Auffangschale zu gießen. Und der Erdkörper der Pflanze saugt dann das Wasser zu den Wurzeln hoch. Das Blumengießen von unten wird immer seltener und unterbleibt dann irgendwann einmal vollständig. Was passiert, wenn man Blumen zu wenig gießt? Sie werden das wahrscheinlich wissen, dann werden die irgendwann weniger Blätter produzieren. Das sieht man hier im linken Bild. Also diese Kronen sind sehr, sehr schütter, haben zu wenig Wasser, werfen ihre Blätter ab. Die Verbraucher nämlich irgendwann werden dann ganze Kronenteile absterben und am Ende steht dann der Tod des Baumes. Wir haben uns in einer Studie damit auseinandergesetzt, wie schaut es aus mit der Blattflächenhaltung und dem Holzzuwachs der Bäume in 33 Hybrid-Pappelbeständen in der Donauau und wir haben das klassifiziert nach Grundwasseranschlussdauer und das war über ein ganzes Bestandesleben von circa 25 Jahren gemessen. Da gab es eben diese Profile, die jahrzehntelang keinen Anschluss mehr hatten. Die haben sich nur mehr 3 Quadratmeter Blattfläche pro Quadratmeter Boden geleistet. Die, die lange Grundwasseranschlusszeiten hatten, hatten eine doppelt so große Blattfläche. Und das hat sich dann auch in der Produktivität niedergeschlagen, nämlich die gut Versorgten haben ungefähr 30 Kubikmeter Stammholz pro Jahr und Hektar produziert, die kaum Versorgten nur mehr 16 und dann folgt gleich der Tod. Also das geht jetzt dann nicht mehr linear nach unten weiter. Was sagt das Forstgesetz dazu? Und da sind wir jetzt gleich bei dem etwas reißerisch oder altertümlich anmutenden Begriff der Waldverwüstung. Das ist ein juristischer Terminus technicus. Man darf sich da nicht vorstellen, dass jemand mit schwerem Gerät vielleicht einer Schubraupe im Wald wütet und den zerstört, sondern das ist jener Tatbestand, der eben durch Handlungen oder Unterlassung gegeben ist, wenn die Produktionskraft des Waldbodens, eigentlich müsste man sagen des Waldstandortes, wesentlich geschwächt oder gänzlich vernichtet wird. Und ich meine, dass eine Halbierung des Zuwachses eine wesentliche Verschwächung der Produktionskraft wird. Und wenn dann gleich dahinter das Absterben des Bestandes steht, dann könnte man durchaus argumentieren, dass dieser Tatbestand gegeben ist. Nur dieser bekannt oder berühmt-berüchtigte Paragraph 16 ist so ein Damoklesschwert, das über allen Waldbewirtschafteten schwebt. Ich weiß nicht, wie oft der tatsächlich angewendet wird. Forstwirte möchten auf jeden Fall nicht einmal in die Nähe dieses Paragraph 16 kommen. Die Behörde hat, wenn sie davon Kenntnis erlangt, Maßnahmen zur Abstellung und zur Beseitigung der Folgen zu ergreifen. In dem Fall, ja, also würde man meinen, dass man keine Bewilligung geben darf, vorsichtshalber, und nicht riskieren, dass man so einen Zustand schafft. Also es könnte man jetzt diskutieren, ob da eine Waldverwüstung vorliegt. Damit bin ich am Ende. Dankeschön. Hier noch eine Literaturliste, wo man die Facts, die ich da präsentiert habe, auch nachlesen kann. Dankeschön.
1: Ja, vielen herzlichen Dank, Kollege Helmut Schume.
2: Keine Autobahn.

0: Harald Frey. Ich bitte jetzt Herrn Harald Frey um seinen Input. Vielen herzlichen Dank.
1: Ja, vielen Dank auch von meiner Seite. Ich möchte ein bisschen was zu dem Thema der verkehrlichen und Städte- und stadträumlichen Wirkungen der Lobau-Autobahn heute berichten. Es ist ja ein bisschen ein spannender und auch sehr passender Zeitpunkt, über dieses Projekt sich jetzt noch weiter Gedanken zu machen. Warum? Als 2009 das Einreichprojekt vorlag und eben eingereicht wurde und die Grundlage auch letztendlich für die Umweltverträglichkeitsprüfung bildete, war der Prognosezeitpunkt für alle verkehrlichen Auswirkungen das Jahr 2025. Und jetzt hatten wir letztes Jahr das 2025er Jahr. Das heißt, es ist jetzt spannend zu vergleichen, inwieweit die Prognosen, die ja die Grundlagen für die Einreichung dieses Projekts gebildet haben, tatsächlich eingetroffen sind und wie wahr oder wie falsch sie eigentlich waren. Und das können wir uns jetzt einmal kurz anschauen. Und man wird sehen, damit relativiert sich jegliche Form der Entscheidungsgrundlage für dieses Projekt, sofern sie faktenbasiert ist. Es ist ganz spannend, eine dieser Geschichten ist ja bis heute die Diskussion zur Entlastung der Wiener Südosttangente. Man kennt es ja, rund 200.000 Fahrzeuge und das Projekt der S1 ist ja ein wesentlicher Effekt dieses Projekts soll ja die Entlastung der sogenannten Südosttangente sein. Und damals war für dieses Jahr 2025 eine Verkehrsbelastung auf der Tangente eben prognostiziert. Und zwar also gemeinsam mit der Realisierung der S1. Man sieht es hier in der linken Grafik, hier dieser dicke Balken mit dem roten Ring ist die Wiener Südosttangente. Und rechts davon, also ein weiterer dicker Balken, schon die realisierte S1. Und wenn man jetzt da hineinzoomt, dann erkennt man, dass sozusagen die Entlastungswirkung der S1 eine Reduktion unter Anführungszeichen der Fahrzeuge im Bereich der Donaubrücke, also der Praterbrücke, auf rund 200.000 Fahrzeuge oder 205.000 Fahrzeuge, man sieht es da in der Mitte in dem roten Kreis, hätte bewirken sollen. Also S1 plus Tangente ergibt zusammen eine Entlastung auf eine Größenordnung für das Jahr 2025 prognostiziert auf 204.000 und 900 Fahrzeuge in diesem Prognosemodell, das die Grundlage für die Entscheidung gebildet hat. Ja, das können wir jetzt mit den Zahlen vergleichen. Es gibt ja Dauerzählstellen auf der Praterbrücke und dann sieht man, wir haben heute schon die Entlastungswirkung, die wir eigentlich mit der S1 zustande bringen wollten, längst erreicht. Wir haben heute in etwa einen Sättigungsgrad von rund 200.000 Fahrzeugen auf der Praterbrücke. Mehr geht eigentlich nicht, auch durch die Zubringersysteme der Rampen und der Auf- und Abfahrten. Das heißt also im Grunde genommen, das, was wir bereits mit der S1 als Entlastungswirkung bereitstellen wollten, ist bereits längst eingetreten. Das heißt, eine Begründung eigentlich für die S1 zur Entlastung der Tangente, zumindest auf Basis dieser vorliegenden Zahlen, ist völlig falsch und hat nichts mit der realen Entwicklung zu tun. Faktor 1 sozusagen in der Geschichte. Faktor 2 ist das Thema Durchgangsverkehr. Wie viel der Fahrten, die vom Nordosten und nordwestlichen Bereich des Wiener Umlands kommen und in den Südosten und Südwesten drängen, wie viele dieser Fahrten können wir tatsächlich verlagern? Und man sieht, wenn man sich das anschaut, da sind ja auch Zahlen der Planungsgemeinschaft Ost, also wo Land und wie Niederösterreich und die Stadt Wien auch vertreten sind. Wenn man sich jetzt nur auf diese hellrosa Pfeile in der Mitte fokussiert, die so durchreichen durch das Wiener Stadtgebiet Richtung Nordosten 3.700 Fahrzeuge, Richtung Südwesten und Süden rund 7.000 Fahrzeuge, also in Summe rund 10.000 Fahrzeuge, dann haben wir einen Anteil, der in der Größenordnung von rund oder kleiner 5% der Fahrten auf der Wiener Südosttangente von diesen 200.000 Fahrten liegt, der tatsächlich sozusagen Durchgangsverkehr ist. Also für 10.000 Fahrzeuge ein paar Milliarden Euro in Kauf zu nehmen und die Zerstörung des Nationalparks ist natürlich schon ein harter Tobak in der ganzen Geschichte, weil ja immer wieder gesagt wird, der wäre so wichtig, um Transitverkehr zu verlagern. Kann man sich also das ganze Bauprojekt und die ganzen Diskussionen, die wir führen, in Relation einmal setzen zu diesem Thema der 10.000 Fahrzeuge. Wenn man sich dann anschaut, wie viel Verkehr produzieren wir tatsächlich durch dieses neue Bauvorhaben in dem Korridor, dann sehen wir, dass wir mit anderen alternativen Maßnahmen, Stichwort Ausbau im öffentlichen Verkehr, auch eine konsequentere, kleinräumigere Parkraumbewirtschaftung, dass es also zusammenfassend gesagt mit einer Vielzahl an Alternativmaßnahmen viel mehr Entlastungswirkungen gibt im Vergleich mit dem Bau der S1 und sozusagen neuer Kapazitäten für den Straßenverkehr. Also alles, was da rot ist, kommt sozusagen noch einmal oben drauf. Und man sieht natürlich, dass das Szenario auf der ganz rechten Seite, also ein Szenario ohne den Lobautunnel, aber mit alternativen Maßnahmen, am meisten Entlastungswirkung im Gesamtverkehrssystem. Und das ist ja das Entscheidende, zusammenbringt. Es geht nicht nur um die Querschnitte einzelner Straßen, sondern wie viel Verkehrsaufkommen produzieren wir im gesamten Wiener Stadtraum und auch im Umland. Eine andere Hoffnung, die auch immer wieder gesagt wurde, die immer wieder kommt, ist das Thema, na, wir wollen ja den 22. Bezirk entlasten, die Ortskerne, die belasteten Durchgangsstraßen. Ja, jetzt können wir uns ja diese Prognosewerte anschauen und mit der Realität vergleichen. Das war noch aus einer Pressemitteilung aus dem Jahr 2012, also vor ein bisschen mehr als 13 Jahren. Damals rund 30.000 Fahrzeuge würden durch Essling fahren. Sie sehen, das würde sich dann nach der Fertigstellung um 5.000 Fahrzeuge reduzieren. Naja, noch immer 25.000 Fahrzeuge auf der breiten Lehrstraße wäre eine Entlastungswirkung, die zumindest sozusagen in dem Bereich von 7.000 Fahrzeugen oder rund 30% stattfinden würde. Ja, und wenn man das mit den heutigen Zahlen dann vergleicht, schauen wir uns einmal die Größenordnung an der Verkehrsentwicklung. Wie sind eigentlich diese Verkehrssteigerungen dort passiert? Nicht wirklich. Trotz ja massiver Baumaßnahmen im 22. Bezirk sieht man, dass diese rote Linie diese Entwicklungen auch weit nach der Covid-19, nach Corona hinaus eigentlich relativ stabil geblieben sind und eigentlich seit den Mitte der 2010er Jahren sogar leicht abgesunken sind. Also wir haben in etwa diese 20.000 Fahrzeuge, sind also weit von dieser Größenordnung entfernt, die da in diesen Prognosen für das Jahr 2025 drinnen waren. Und Sie sehen mit dem Stichtag Ende 2024, da wird sich diese Steigerungen haben sich auch dann noch auch nicht im 2025er Jahr bewerkstelligt. Und wenn wir da jetzt hinein uns begeben und das einmal vergleichen, das ist die reale Verkehrsentwicklung, die ganzen blauen Balken auf beispielsweise der Esslinger Hauptstraße an der Stadtgrenze in Wien. Und rosa, also orange, ist das, was ohne S1 prognostiziert wurde für das Jahr 2025. Und grün ist das, was sozusagen dann reduziert werden würde, wenn man die S1 zu diesem Zeitpunkt realisiert hätte. Aber Sie sehen, dass diese Balken orange und grün überhaupt nichts mit der realen Entwicklung und der realen Verkehrsbelastung in diesen Gebieten zu tun haben. Weil selbst mit der Entlastungswirkung der S1 haben wir heute ja ein Viertel weniger dieses oder ein Fünftel weniger dieses Verkehrsaufkommens. Das heißt also, hier klaffen die ganzen gesamten Grundlagen, die Entscheidungsgrundlagen für dieses Projekt mit der realen Entwicklung diametral auseinander. Und das können Sie jetzt für alle diese Querschnitte im 22. für die höherrangigen Straßen in diesem Bereich, Verbindungsstraßen in Ost-West-Richtung insbesondere durchspielen. Egal, ob das die Breitenleer Straße ist, die Esslinger Hauptstraße, die Groß-Enzersdorfer Straße, überall passen diese Prognosen überhaupt nicht zusammen mit der realen Entwicklung, die viel, viel geringere die Verkehrsbelastungen ausweisen, als diese Prognosen eben vorhergesehen haben. Und damit wird natürlich auch jegliche Entlastungswirkung deutlich geringer. Und natürlich eben auch ein anderes Beispiel. Also Sie sehen die Realentwicklung Breitenleer Straße in dem Bereich bei der Stadtgrenze 15.000 Fahrzeuge und die Prognose war ja, waren eben 10.000 Fahrzeuge beinahe mehr. Also reale Entwicklung, Prognose und die Modelle passen überhaupt nicht zusammen. Was in der neueren Zeit, in der jüngsten Vergangenheit auch oft wieder gekommen ist, Sie können sich erinnern, gewisse Studien zum Thema Wirtschaftseffekte, Arbeitsplätze etc. Auch da gibt es eigentlich aus der Vergangenheit schon sehr gute Vergleichsstudien. Weierstraß hat sich das einmal angeschaut. Ja, was passiert, wenn wir eigentlich das Geld für andere Dinge ausgeben? Es kommen ja immer wieder die direkten Wirtschaftseffekte oder indirekten Wirtschaftseffekte durch das Bauvorhaben. Aber im Grunde genommen stellt sich ja die Frage, was könnten wir anderes mit dem Geld machen? Und da gibt es eben diese schöne Übersicht, was passiert eigentlich, sogenannten Elastizitäten, also wie viel Effekte kann ich eigentlich mit dem Einsatz eines Euros in anderen Bereichen bewirken. Und Sie sehen da, je höher der Wert, die sogenannte Elastizität ist, desto höher sind die wirtschaftlichen Effekte, die positiven Effekte auf eben dann die Wirtschaft. Das heißt also, bei Bildung, Forschung sind die Effekte um ein Vielfaches höher, kann ich viel mehr Arbeitsplätze natürlich und letztendlich Wirtschaftseffekte erzielen als im Bereich des Straßenbaus, ja, und auch verhältnismäßig auch noch im Bereich des Ausbaus jetzt im Bereich der Schiene, der hochrangigen Schiene. Eine andere Geschichte war, wer profitiert. Das ist ja auch immer ganz spannend. Die Stadt Wien sagt immer, wir brauchen das Projekt, für uns ist das so wichtig. Die Profiteure liegen ganz klar außerhalb der Stadt Wien. 90% der Erreichbarkeitsvorteile für den Kfz-Verkehr sind im Wiener Umland zu finden. Ist völlig logisch, weil ich sie natürlich dort mit der Autobahn ganz viel Fläche, heute vielfach landwirtschaftliche genutzte Flächen, Brachflächen, erschließen können damit, wo sich dann ja bekanntlich, so wie wir es aus dem Südraum ja kennen, bereits, der ja so als Blaupause hat man manchmal das Gefühl, wenn man pessimistisch ist, quasi in manchen Augen fungiert. Vor allem natürlich dann für die Gewerbeparks, für die Shoppingcenters entlang der Autobahnen etc. dienen soll. Also die Erreichbarkeitsvorteile gehen dorthin, wo wir heute eigentlich noch stark landwirtschaftliche und ökologische Flächen eigentlich haben. Und vielleicht ist das auch ein Stichwort, die Stadt Wien hat ja lange Zeit auch, das ist auch als einem Folder aus der sogenannten SuperNow, einer der ersten Entscheidungsgrundlagen dazu aus dem Jahr 2003, diese Variante, die heute als die favorisierte Variante umgesetzt werden soll und auch so im Bundesstraßengesetz noch drinnen ist, als die am schlechtesten, und zwar für Wien schlechteste Variante bezeichnet. Man sieht es da in diesem offiziellen Folder, wo damals drinnen gestanden ist, Auslösung erheblicher Siedlungsimpulse, insbesondere am Stadtrand, Entstehung eines Speckgürtels, der nicht ausreichend mit dem öffentlichen Verkehr schließbar ist, Steigerung des Autoverkehrsanteils, höhere Verkehrsmengen im untergeordneten Netz, zusätzliche Belastung der Bestandsstraßen. Also genau das Gegenteil, was man diesem Projekt, was heute genau auf dieser Trasse realisiert werden soll, unterstellt. Also Sie sehen, wie man sich ein bisschen hier auch richtet in der Argumentation und sich die gesamte Geschichte dreht und wendet. Vielleicht zusammenfassend, warum treten die gewünschten Effekte nicht ein? Ganz klar, Erreichbarkeitsvorteile finden draußen auf der grünen Wiese statt. Dort entstehen neue Siedlungsgebiete, Streusiedlungen zur Siedlung, Siedlung, Gewerbegebiete, Shopping-Cities etc., ziehen damit Kaufkraft aus der Stadt ab und produzieren natürlich Verkehr, gleichzeitig Autoverkehr im Stadtgebiet. Es werden sogenannte induzierte Fahrten produziert, das heißt, neue Autofahrten entstehen, einfach weil es bequemer ist, irgendwo nach außen einzukaufen, als beispielsweise dann in der Seestadt oder irgendwo im 22. Bezirk. Es verändern sich Routen klarerweise, es verlagert sich die Verkehrsmittelwahl und wir fahren eben weiter, weil es bequemer ist, weiterzufahren. Und es gibt in der Zwischenzeit und vielleicht zum Schluss kommend auch natürlich genügend Alternativkonzepte. Also sowohl jetzt auch in der strategischen Prüfung Verkehr, die jetzt noch einmal durchgeführt worden ist, in der aktuellen vom Umweltbundesamt und von auch der Technischen Universität Graz, wurden ja viele Maßnahmen auch im Bereich öffentlichen Verkehr untersucht. Selbst politische Parteien setzen sich hier auch mit Alternativvarianten im Bereich des öffentlichen Verkehrs zusammen, auch weil ich oft immer gefragt werde, ja, was wären eigentlich die Alternativen dazu? Die liegen vielfach am Tisch. Da kann man natürlich noch viel, viel mehr machen, Alternativvarianten erzeugen und planen. Damit eigentlich ein komplettes anderes Stadtgebiet und eine andere Stadtentwicklung auch auslösen. Zusammenfassend, die Ergebnisse zeigen ganz klar, zwar alle Systemuntersuchungen zeigen das ganz klar, dass die Autobahn steigernd auf den Autoverkehr in Wien wirkt. Damit erzeugt es einen Zielkonflikt zu allen politischen Beschlüssen für die zukünftige Verkehrsentwicklung der Stadt. Sie stehen also eigentlich damit auch zu allen angestrebten Zielen einer kompakten Stadtentwicklung, weil jede Autobahn überall auf der Welt und seit Jahrzehnten Zersiedelung fördert und keine kompakte Stadtentwicklung ermöglicht. Mehr als 90% der Erreichbarkeitsvorteile gehen ins Umland. Das spielt mit dem Widerspruch zur kompakten Stadtentwicklung einher. Wir sehen, die Annahmen der Verkehrsentwicklung im 22. Bezirk ist mehr als doppelt so hoch vielfach, als sie sich heute darstellen. Das können wir heute schön da nachweisen. Die Entscheidungsgrundlagen haben also damit nichts mit der realen Entwicklung zu tun. Das heißt also, alle Untersuchungen, die Systemperspektive in den Blickpunkt nehmen, kommen also zum Schluss, dass es mit einem Ausbau des öffentlichen Verkehrs, konsequenten Ausbau für den Fuß- und Radverkehr und letztendlich mit einer flächenhaften Verkehrsberuhigung viel mehr Entlastungswirkung im unterrangigen Straßennetz zu ermöglichen sind, als wir mit diesem Bauvorhaben. Salopp gesagt, sie bauen ein sauteures Projekt, um sozusagen die Staulänge am Biberhaufenweg im 22. Bezirk um zwei, drei Autos kurzfristig zu reduzieren, haben aber dabei eine Vielzahl von negativen Effekten im Gesamtsystem, weil ja eben die Autobahn auch Zu- und Abbringersysteme braucht, die alle wieder im unterrangigen Straßennetz enden. Und dort erzeugen sie dann viel, viel mehr Verkehrsprobleme, als dass sie mit dem Einzelprojekt lösen können. Vielen Dank.
0: Ja, vielen herzlichen Dank, Harald Frey, für diesen sehr wichtigen, instruktiven Beitrag. Auch nochmal herzlichen Dank an Helmut Schume.

0: ausgehen, dass zusätzliche CO2-Emissionen in nicht unerheblichem Ausmaß anfallen. Vor allem, wenn wir jetzt, wie das zurzeit der Stand der Dinge ist, noch sehr weit entfernt sind von CO2-neutraler Mobilität. Das ist einerseits dadurch, dass jede höherrangige Verkehrsinfrastruktur eigentlich zusätzlich Verkehr erzeugt, weil es gewisse Fahrten einfach attraktiver macht. Und andererseits kommt es auch dazu zu Zersiedelungs-, Suburbanisierungsprozessen, wo sich dadurch neue Fahrten generieren. Und zusätzlich ist dazu zu sagen, dass suburbanisierte Gegenden pro Haushalt, pro Person gesprochen, zusätzliche CO2-Emissionen erzeugen, weil sie auf höherer Wohnfläche wohnen, pro Kopf gerechnet, weil sie autoabhängiger sind, weil sie tendenziell längere Wege haben. Also aus all diesen Gründen ist der Lobautunnel aus Sicht des zweiten österreichischen Sachstandsberichts als negativ zu beurteilen.
1: Die Lobau-Autobahn ist wahrscheinlich das größte Verkehrsvorhaben, das Österreich derzeit ins Haus steht. Die Lobau-Autobahn kostet aus heutiger Sicht 2,7 Milliarden Euro. Das ist schon eine enorme Kostensteigerung zu den Schätzungen vor einigen Jahren und es würde mich nicht wundern, das entspricht der Tradition von Großstraßenvorhaben, dass die Endkosten noch deutlich höher sein werden. Mit den Kosten des Autobahnprojekts Lobau lassen sich über 100 Straßenbahnkilometer in Wien neu bauen. Und das würde der Bevölkerung in Wien viel mehr bringen, wenn es darum geht, von ihren Wohnorten zu ihren Arbeitsplätzen zu gelangen und auch eine lebenswerte Umgebung vorzufinden. Da geht es um Ackerflächen, um sehr produktive Ackerflächen im Markfeld. Da geht es aber auch um naturschutzfachlich hochwertige Lebensräume am Rande des Nationalparks Donauauen. Der Bau dieses Vorhabens ist ein gesellschaftliches Desaster, ein wirtschaftliches Desaster und dient nicht der Bevölkerung Wiens oder Ostösterreichs.
2: Neue Straßen bedeuten zusätzliche Flächeninanspruchnahme. Nicht nur durch die Straße selbst wird Boden versiegelt, sondern auch durch die neuen Baugebiete entlang dieser. Dadurch gehen landwirtschaftliche Flächen und Freiflächen verloren. Durch neue Straßen wird die Zersiedelung vorangetrieben. Damit widersprechen diese den Zielen einer nachhaltigen und flächensparenden Siedlungsentwicklung.
3: Die Tragödie bei der ganzen Entwicklung besteht darin, dass wir 1972 mit dem Widerstand der Bürger gegen die Gürtelautobahn eine Stadtregierung hatten, die erkannt hat, dass Autobahnen völlig unverträglich mit dem Leben in der Stadt und mit der Wirtschaft in der Stadt und mit dem Sozialsystem der Stadt sind. Deshalb hat der Bürgermeister und die Stadtregierung 1972 die Autobahnen in Wien gestoppt, obwohl man schon begonnen hat, sie zu bauen. Umso tragischer ist es, dass heute ein Sozialdemokrat, nämlich der derzeitige Verkehrsminister, die Stadt von außen zerstören will, indem er diese Autobahn favorisiert, obwohl wir 1972 die Stadt vor der inneren Zerstörung bewahrt haben. Das Bewahren der inneren Zerstörung hat dazu geführt, dass Wien 40 Jahre lang eine ganz tolle Entwicklung gemacht hat und heute international im Ranking so weit steht. Wenn man sich vorstellt, was passiert wäre, hätte man diese Autobahn gebaut, dann kann man sich vorstellen, was passieren wird, wenn man die S1 und den Lobautunnel bauen würde.
4: Das Klima verändert sich rasant und zwar erkennen wir immer mehr, wie viel schneller es geht, als wir eigentlich erwartet haben. Und das heißt im Grunde, dass wir viel schneller reagieren müssen, als wir bisher dachten. Und das bedeutet auch, dass Projekte, die vor 10, 20 oder noch länger, viel noch mehr Jahren entwickelt wurden, jetzt einfach nicht mehr zeitgemäß sind. Und dazu gehört auch der Lobautunnel und die Stadtstraße. Die passen einfach nicht mehr in ein Bild der zukünftigen Welt, in der der Klimawandel gebremst ist und eine gute Zukunft möglich ist. Deswegen wäre es wichtig, jetzt umzuplanen und neue Lösungen zu finden für ein durchaus bestehendes Problem.
5: Also die Lobau ist ein ganz wertvolles Naturschutzgebiet mit einer hohen Biodiversität und das Morchfeld ist eine der fruchtbarsten landwirtschaftlichen Flächen in Österreich. Und beide Landschaften werden durch den Lobau-Autobahnbau maßgeblich beeinträchtigt werden. Die Lobau ist die letzten Jahre immer mehr eingeschränkt und eingeengt und ihre Ränder zu betoniert worden. Und wir müssen eigentlich einen gegenläufigen Prozess starten. Die Lobau wieder weitermachen und renaturieren und das Machfeld vielleicht auch ein bisschen nachhaltiger gestalten und so ein Netzwerk von lebenswerten, naturnahen Lebensräumen zu schaffen.
6: Die Lobau-Autobahn ist meiner Meinung

0: ein aus der Zeit gefallenes Projekt. Jeden Euro, den Sie heute verbetonieren, können Sie nicht in sinnvolle, zukunftsträchtige und enkelfitte Mobilitätsstrukturen investieren. Für die Böden ist es so, dass jeder Quadratmeter, der für Autobahnen versiegelt werden muss, unwiederbringlich den zukünftigen Generationen, den Enkeln und unseren Kindern fehlen wird. Wir müssen schauen, dass wir die Autoabhängigkeit verringern, den öffentlichen Verkehr ausbauen, gute Radwegnetze bauen und auch die Infrastrukturen für das Zu-Fuß-Gehen ausbauen, sodass die Menschen ihre Mobilitätsbedürfnisse sozial, gerecht und leistbar befriedigen können, ohne auf das Auto angewiesen zu sein. Der Bau der Lobau-Autobahn steht diametral zu der Verkehrspolitik der Wiener, der Verkehrspolitik von Österreich und der EU. Eine lebenswerte, klimafitte und zukunftsgerechte Mobilität entsteht nur durch weniger Beton. Wir müssen also mehr in eine nachhaltige und klimafitte Mobilität investieren.
1: Ich bin Esslinger. Die Esslinger Hauptstraße ist heute ein Symbol für das, was in der Verkehrspolitik in Wien und speziell hier in Essling schiefläuft. Als stark befahrene Durchzugsstraße spaltet sie regelrecht den Ort in zwei Teile. Wer hier lebt, kennt das Dröhnen der Autos, die langen Rotphasen und weiß, wie schwierig es ist, über die Straße zu gehen. Wenn die Politik möchte, gibt es Lösungen dafür. Ausbau der Öffis, kürzere Taktung der Öffis, Radwege und Schnellradwege, Schnellbusse, nicht die Stadtautobahn und der Tunnel. Eine weitere Möglichkeit, Tempo 30, halbiert den Verkehrslärm und macht die Straßen sicherer.
2: Die Lobau ist ein Biodiversitäts-Hotspot. Als Grundwasserökologe untersuche ich diese Artenvielfalt seit vielen Jahren und das ist weltweit einmalig, was wir dort haben. Die Lobau leidet seit vielen Jahrzehnten unter Wasserverlust und ist gefährdet auszutrocknen. Bau eines Tunnels würde diese Wassersituation noch deutlich verschärfen. Unabhängige Studien haben gezeigt, dass es keine schlüssige Erklärung gibt, dieses Projekt umzusetzen. Im Gegenteil, alle Empfehlungen gehen in Richtung Ausbau öffentlichen Verkehrs. Keiner der Probleme wird gelöst werden durch diesen Bau. Wir sollten daher mit unserem Schutzgut, mit unserem Naturerbe, das wir haben, sorgsam und verantwortungsvoll umgehen und nicht in Zeiten massiver Budgetkrisen Projekte umsetzen, die nur politischen Zweck dienen, aber überhaupt keine gesellschaftliche Relevanz haben. Und wenn die Wissenschaft sagt, in unabhängigen Studien, dass dieses Projekt Blödsinn ist, dann wäre es gut, wenn wir hier der Wissenschaft glauben und nicht den getriebenen Politikern.
3: Der Lobautunnel und die Nordostumfahrung wurden in den letzten Jahrzehnten unzählige Male geprüft und eigentlich jedes Mal ist herausgekommen, dass die jetzt verfolgte Lösung die schlechteste mögliche ist. Der Lobautunnel und die Nordostumfahrung sind eine Geldverschwendung sondergleichen, wenn man bedenkt, dass 3 Milliarden Euro in ein Projekt investiert werden, das nicht nur die Probleme nicht löst, die es vorgibt zu lösen, sondern sogar verstärkt dadurch, dass mehr Autoverkehr induziert wird, Zersiedelung gefördert wird und dadurch mehr Autowege, mehr Lärm, mehr Abgase und mehr Unfälle verursacht würden. Gemäß den Zielen der Stadt Wien und des Bundes müssten die im Autoverkehr zurückgelegten Entfernungen und die Anzahl der Wege bis 2030 bis 2040 um ca. 25-40% zurückgehen. Damit erübrigt sich jeglicher Straßenbau. Umgekehrt ist es so, dass wir uns eigentlich überlegen müssten, welche hochrangige Straßenverkehrsinfrastruktur zuerst rückgebaut wird, damit wir uns die Erhaltungskosten sparen können.
4: Wir sind auf der Überholspur in eine Klimakatastrophe. Das sage nicht ich, sondern das sagt der UN-Generalsekretär und die Aussage ist schon mehrere Jahre alt. Seither ist nicht besser geworden, sondern im Gegenteil schlimmer. Und somit ist es Zeit, sich mit einer Zukunft, die eher katastrophal ist, auseinanderzusetzen. Was wir in der Zukunft am dringendsten brauchen werden, das sind fruchtbare Ackerböden, um Nahrungsmittelsicherheit im Inland zu gewährleisten. Und wer vor dem Hintergrund Ackerböden mit Autobahnen wie der Lobau-Autobahn versiegeln möchte, der betreibt Wissenschaftsverleugnung 2.0, nicht durch das, was die Person sagt, sondern durch das, was sie vorhat zu tun. Die Lobau-Autobahn ist Wissenschaftsverleugnung 2.0 und da geht es gar nicht um Verkehrsentlastung oder sonst was, sondern da geht es um Bodenversiegelung in erster Linie. Deswegen ist das Projekt mehrfach aus der Zeit gefallen und wir Wissenschaftlerinnen werden uns dagegen engagieren.
5: Trotz allem, das politische Journal. Das Lied stammt von der Künstlerin Waldfee.
6: Ein Lied an alle, die beim Lobautunnel mitwirken wollen.

gleiche wie auch beim Rad.

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6: Ja, hallo und willkommen zu Katrins Klangschiene auf Orange 94.0 im Freien Radio in Wien. Und ja, ich begrüße euch zur heutigen Sendung und es wird eben einen Verein in der Schweiz gehen, und zwar Bruyi. Und ich habe eben für die Sendung die zwei Musiker Jonas Kocher und Gaudenz Badrut vor kurzem interviewt. Also wir haben ein Online-Interview gemacht und ich habe da jetzt eben Wetterausschnitte von diesem Interview spielen. Genau. Und ich mag noch kurz was zu den beiden Musikern erzählen. Also Jonas Kocher ist eben Klangkünstler und Akkordeonist. Und er arbeitet eben als Musiker mit diversen MusikerInnen weltweit zusammen und ist eben Begründer des Vereins Bruyi und eben vor allem im Bereich der freien Improvisation unterwegs. Und er stammt eben aus der französischen Schweiz. Und dann eben war bei dem Interview auch dabei Gaudenz Badrut. Er ist eben Elektronikmusiker, auch im Bereich der improvisierten experimentellen Musik unterwegs und er lebt eben auch als freischaffender Musiker in Biel. Und er ist nicht nur Teil des Vereins Bruyi, sondern er ist auch Mitorganisator des Festivals Here We Are, das eben auch immer Anfang Februar alle zwei Jahre in Biel stattfindet und erzählt auch darüber ein bisschen was im Gespräch. Und ja, und er ist eben auch gebürtiger Schweizer. Genau, so viel mal zu meinen beiden Gesprächspartnern eben für die heutige Sendung. Und ansonsten, genau, vielleicht kurz noch zum Verein Bruyi. Es ist eben ein Verein für Improvisation, klangliches, musikalisches Experiment und Interdisziplinarität aus Biel. Genau, und ja, der Verein macht diverse Dinge, veranstaltet eben Konzerte in Biel, sie machen eine Sonntagssession. Und der Verein hat auch eigene Veröffentlichungen, und zwar unter dem Label Bruyi Editions. Genau, werden eben verschiedene Releases eben auch veröffentlicht. Genau, soweit mal das Intro zur heutigen Sendung. Und ich starte gleich mal mit einem ersten Auszug aus unserem Gespräch. Und zwar gibt es da mal ein paar Informationen von Jonas Kocher zu Biel.
7: Also das ist eine zweisprachige Stadt und kleine Stadt, so circa 60.000 Einwohner. So sind Leute aus der ganzen Welt hier. Das ist eine Arbeiterstadt. Es gibt keine Uni. Also es gibt eine starke DIY-Szene, Underground Culture. Auch Off Spaces in so Kunsträume in der Kunst, viele alternative Musik. So, es hat eine richtige Kultur, eine DIY-Kultur. Und es ist ganz nah von der Berner Jura, der Berg hinter uns, wo auch Anarchismus geboren ist, sozusagen in den 90er, 19. Jahrhundert. Und das prägt immer noch ein gewisser Geist hier in der Gegend. Also es sind viele Künstlerinnen da, die allerlei verschiedene Sachen machen. Es ist sehr reich. Aber gleich gibt es auch ein Symphonieorchester, ein Oper. Also es ist eine ganz besondere Mischung von alternative Kultur und eher institutionalisierte Kultur.
6: Genau, soweit mal eben ein erster Interviewausschnitt von Jonas, und ich mache da gleich mal weiter. Und Sie erzählen jetzt in dem zweiten Interviewausschnitt ein bisschen über die Sessions, und ich habe Sie eben auch gefragt, wieso Sie überhaupt improvisierte Musik spielen, was da eben das Interessante daran ist, sowas überhaupt zu machen. Ja, bevor wir eh noch zu den Aktivitäten von Bruy kommen, wollte ich generell euch nochmal fragen, wieso beschäftigt ihr euch mit improvisierter Musik oder was ist das Interessante, improvisierte Musik zu spielen für euch?
7: Ja, also das hat auch mit Bill zu tun, weil als wir beide hier in den 90er Jahren Musik studiert haben am Konservatorium Bill, gab es damals schon immer wieder Konzerte, experimentelle und improvisierte Musik, organisiert von Hans Koch und Martin Schütz, die auch hier wohnen und waren so Koryphäen der improvisierten Musikszene, also international. Und sie haben immer allerlei von Leuten aus der ganzen Welt hier gebracht. Und das hat uns natürlich sehr geprägt. Und ja, das ist unsere Musik geworden. Also wir sind beide fast 100% tätig in diesem Gebiet. Ich, also ganz wenig als Interpret, bin auch Komponist, aber die Hauptsache ist wirklich die freie Improvisation in unserem Leben.
6: Okay, also da hat es schon so eine Art Tradition gegeben in Biel, also dass da eben improvisierte Musik immer wieder Konzerte stattgefunden haben und dergleichen, wie du das jetzt gerade geschildert hast, genau. Und ihr führt das jetzt quasi weiter auch mit eurem Verein, kann man das so sehen dann ein bisschen?
1: Ich denke schon, also es gibt natürlich auch andere Aktivitäten in Biel im Zusammenhang mit improvisierter und experimenteller Musik, aber was wir irgendwie versuchen, ist einerseits das Publikum zu verjüngen und auch das Ganze irgendwie zu öffnen hin zu anderen Sparten, hin zu anderen, vielleicht zu, eben zu einem anderen Publikum. Wir fragen uns auch, was bedeutet Professionalität in diesem Zusammenhang? Und wir führen zum Beispiel Workshops durch mit Leuten aus dem Ausland, die Konzerte spielen bei uns, aber auch regelmäßige offene Sessions. Und die sind für alle, explizit für alle, sei das AmateurInnen oder Profis oder was auch immer, wie man sich da einordnet, spielt eigentlich keine Rolle und es gibt eine spannende Mischung.
6: Du redest da von den Sonntagssessions wahrscheinlich, oder? Also,
7: Genau.
6: ich habe das in eurem Newsletter gelesen, dass die eben immer am Sonntag stattfinden, diese Sessions, die dann offen für alle sind.
7: Genau. Das ist mit der Zeit immer ein wichtiger Punkt, diese Offenheit gegenüber anderen Leuten, eben wie Gardus gesagt hat, dieses Begriff von Professionalität, das ist sehr interessant, das hinter zu fragen. Und ich glaube, das ist also für uns ganz wichtig, in die Richtung zu gehen, weil wir haben auch seit Jahren festgestellt, und das ist nicht nur in Biel, dass diese Musik ist auch sehr viel aus einer so Post-68-Bewegung, politische Bewegung entstanden. Und das Publikum war jahrelang einfach Leute, die einfach politisch engagiert sind und hatten zu tun mit dem. Und, aber es gab einen Generationswechsel und plötzlich merken wir auch nicht nur in Biel, aber überall, dass wir oft immer wieder vor den fünf Gleichköpfe mit graue Haare spielen, also beziehungsweise Kolleginnen, also vor allem Männer meistens aus dieser Post-68 Jahren. Und wir sind begeistert, dass sie diese Praxis, die freie Improvisation, also wirklich eine wichtige, also hat eine gesellschaftliche Relevanz. Und das ist sehr wichtig, das zu erneuern, das als Engagement in der Gesellschaft zu bringen. Und persönlich habe ich auch keine Lust mehr, nur von meine alten Freunde zu spielen. Also,
6: Ja,
7: ja.
6: wie kann man sich dann diese Sessions vorstellen? Also ist es dann wirklich sehr, also dass da sehr viele junge Leute auch dabei sind? Also wie würdet ihr das beschreiben? So von, ja.
7: Sind immer circa 10 bis 12 Leute, die kommen, die da sind. Es dauert, die dauern 2 Stunden. kommen aber Leute aus der ganzen Schweiz fast, nicht nur aus Biel, Leute aus Basel, Zürich, Lausanne. Und es gibt regelmäßig, also Leute, die immer wieder kommen, immer wieder neue Köpfe. Es gibt auch manchmal junge Studentinnen aus der Hochschule der Künste Bern. Es gibt auch Leute, die pensioniert sind. Es gibt Leute, die eigentlich berufstätig sind mit der Musik, aber nicht unbedingt mit der freien Improvisation. So, es ist eine unglaubliche Mischung von Leuten, die einfach sich da treffen aus Interesse für die freie Improvisation. Mhm. Und es sind keine Jam-Sessions. Es gibt immer jemand vom Verein, vom Association Bruit, der da ist. Und er oder sie einfach bietet ganz einfache Spielregeln an. Also heute machen wir Trios oder Quartett oder so. Und was ganz schön ist, ist, dass die Leute spielen und wenn sie gespielt haben, sie werden Zuhörerinnen von den anderen. So, es gibt so einen Austausch und es ist unglaublich schön. Und die Musik ist da auf einem super Niveau. Das ist extrem spannend, was da passiert. Mhm. Und deswegen diese Grenze professionell, Berufsmusikerin, Amateur, ist sehr interessant, das hinterzufragen, wenn man solche tolle Musik erlebt.
6: Mhm. Ja. Ja, genau. Ich habe jetzt wieder Jonas Kocher gehört am Schluss und dazwischen auch einmal Gaudenz Badrut. Und genau, also Sie erzählen ein bisschen über Ihre Aktivitäten. Und ja, und ich würde sagen, ich spiele jetzt mal ein bisschen Musik. Jetzt haben wir schon ein bisschen was über den Verein gehört, eben über die Aktivitäten, dass er eben in Biel beheimatet ist. Und ich spiele jetzt eine Aufnahme von Editions Bruit. Und zwar spiele ich jetzt eine Aufnahme von dem Trio Koch-Loriot-Kocher, also Hans Koch an der Klarinette, Franz Loriot an der Viola und Jonas Kocher am Akkordeon. Und das Stück heißt The Weight of Magic.

0: So, das war jetzt eben Musik von Hans Koch, Franz Loriot und Jonas Kocher, eben ein Trio. Und das war die Nummer The Weight of Magic von Edition Spree. So, ich mache jetzt gleich weiter mit unserem Gespräch. Und ich habe sie mal gefragt, wie sie überhaupt auf den Namen Brie gekommen sind oder was der Name überhaupt bedeutet.
1: Generell vielleicht noch zu eurem Verein Brie. Wie seid ihr auf den Namen gekommen und was bedeutet der Name? Weil ich spreche nicht Französisch. Also genau, wie könnt ihr da vielleicht ein bisschen was dazu sagen? Ja,
2: also der Name habe ich ausgewählt in 2013, als ich das alleine gegründet habe. Okay. Damals. Ja. Weil ich brauchte offiziell eine Struktur, so einen Verein, damit ich als Künstler an verschiedenen Orten mich bewerben konnte für Projekte und so. Und Gardens ist dazu gekommen, aber später. Der Name ist, das hat auch zu tun, also Französisch Bruit bedeutet Lärm.
1: Aber
2: das hat ganz viele Bedeutungen auf Französisch. Das ist einerseits ja Lärm direkt, wie man das auf Deutsch kennt, aber das hat auch zu tun mit ein Hintergrundgeräusch, was man gehört hat, aber nicht wirklich wahrgenommen wird, aber doch präsent ist. Brühe heißt auch etwas wie Lärm, was stört. Also das hat ganz viele verschiedene Bedeutungen.
3: Und oder auch Gerücht zum Beispiel, oder?
2: Ja, genau. Und es klingt einfach gut. Brühe. Also es ist irgendwie, hat viele Konsonanten. Und das ist
3: deutschsprachige, deutschsprachige müssen ein bisschen üben, weil es Brühe ist.
1: Brühe, ja.
3: Jonas?
2: Ja, voilà, that's it.
1: Ja, okay, alles klar. Also genau, ein Titel für den Verein, ein Titel, der gut klingt und schon Musik, irgendwie Musik an sich darstellt oder ist, wenn man, na, jetzt, genau, aber es ist einfach sehr viel Klang einfach da auch bei diesem Namen. Ja,
2: genau. Mhm.
1: Genau, okay, dann hast du den Verein gegründet 2013, also es ist schon ein bisschen her, also ein bisschen älter, und dann ist das so gewachsen einfach dann, also.
2: Ja, nicht ganz. Da muss man schon sagen, dass wir haben glücklicherweise im Jahr 2021 oder 2022 während Covid-Zeiten so eine Covid-Subvention bekommen. Dank unserer Administratorin Charlotte Gabani, die damals ein Gesuch geschickt hat, weil die Vereine, Institutionen konnten davon profitieren, also sich zu erneuern, sich neu zu denken. Das waren diese Covid-Zeiten, wenn man plötzlich Geld bekommen hat als Künstler. Vielleicht man hat gedacht, man wird die Welt neu denken, alles neu starten, wunderbar und so. Dann haben wir einfach 50.000 Franken bekommen und wir konnten das ganze Verein uns so neu denken. Also was will man, was ist es, wie möchte man das positionieren hier in der lokalen Kontext, was heißt all diese internationale Sachen, was wollen wir machen, so mit einem Vorstand, wo sind die Funktionen und so weiter, neue Website, Dokumentation. Und das war eine tolle Sache, das zu machen. Und das ist so ein ziemlich schönes Instrument geworden.
1: Mhm.
2: Und damals, das war gar nicht der Fall, das war was auf Papier mit einer kleinen Website, aber es hatte auch keine Mitglieder. Jetzt haben wir ca. 30 Mitglieder. Das heißt, es ist auch viel besser verankert in der Gesellschaft hier.
1: Mhm. Ja, 30 Mitglieder ist recht viel. Also es sind recht viele.
2: Ja, nein. Also ich glaube, wir könnten einfach noch mehr erreichen. Ja, das ist keine, weil es weckt wirklich Interesse. Das ist sehr interessant. Mhm. Leute, nicht nur aus der Musik, aber aus Performance Art, Tanz. Also es gibt verschiedene Interesse an Improvisation, also und Klang, okay. Musik. Mhm. Ja, definitiv.
1: Also es soll einfach eine Plattform, also so als Plattform verstanden werden auch ein bisschen. Für verschiedene Künste und einfach für Bienen.
2: Ja, wo man sich austauschen kann, Leute treffen kann, Sachen hören können kann. Das bleibt aber auch andererseits für uns eine Produktionsstruktur, damit wir auch unsere verschiedenen Projekte produzieren können. Und wir haben auch ein kleines Label, wir produzieren Alben, Bücher und so weiter. So, das ist halt so verschiedene Funktionen.
1: Ja. Okay, also es ist relativ groß, würde ich dann sagen, die Plattform
2: für
1: deine Aktivitäten.
2: Ja, fast wie Nestlé bald.
1: Ich kann es mir, also mal schauen, wie es da bei euch weitergehen wird in der Zukunft. Worauf ich jetzt noch zu sprechen kommen wollte, weil ich war schon öfter in Biel, bei euch gibt es ja auch ein tolles Festival, Here We Are. Gaudenz, du hast es ja auch mit kuratiert, mitveranstaltet. Kannst du dazu vielleicht was erzählen? Weil ich habe das so spannend gefunden, Biel, so eine kleine Stadt und jetzt die wirklich sehr wichtige Künstler, Künstlerinnen nach Biel gebracht, eben zu euch in die Garage, genau in diesen umgeformten Konzertraum. Kannst du da ein bisschen noch was drüber erzählen, weil ich es so interessant auch finde als Festival? Ja.
3: Ja, also das Festival Here We Are gibt es seit 1999, ist der Biennale. Das heißt, jetzt im Februar 27 findet es wieder statt.
1: Okay. Mhm.
3: Ja, vom 4. bis zum 6. Februar. Und also ich denke, das ist halt auch eigentlich aus dieser Geschichte entstanden, die Jonas vorher formuliert hat, nämlich Hans Koch und Martin Schütz, die halt doch in den Ende 80er und vor allem in den 90ern wirklich sehr aktiv waren und die Improvisationsmusik in Biel sehr geprägt haben, eben mit diesen Einladungen von diversen international bekannten Leuten. Und das hat sich eigentlich im Here We Are dann 1999 weiter fortgesetzt und hat sich dort eigentlich auch in einem ganz anderen Rahmen als das Bruy ist, weil das Here We Are Festival ist doch, sagen wir, ein relativ fixer Konzertraum, obwohl es kein Konzertsaal eigentlich ist, sondern eine alte Autogarage. Aber es ist doch ein fixes Format, nämlich Bühne und Publikum. Und aber das nährt eigentlich die Kulturszene in Biel weiter, weil wir dort halt schon die Möglichkeit, das Glück haben, dass wir dort recht bekannte Leute auch einladen können. Das ist von Keiichi Haino über das Arditi-Quartett, das Xenakis spielt, bis Saul Williams aus der Poetry-Mann aus Kanada. Und das nährt halt schon auch sehr, nämlich auch nicht nur in die Musikszene, sondern allgemein, kann man so das Interesse für experimentelle Musik wecken in der lokalen Bevölkerung. Allerdings kommen dort natürlich auch viele Leute aus Zürich, aus Basel, aus Bern etc. hören, wie es eben auch bei Krieg komischerweise auch ein bisschen stattfindet, nämlich nicht nur die lokale Vernetzung, sondern auch ein bisschen weiter hinaus, regional, könnte man sagen. Ich weiß auch nicht genau, wie das bei uns bei Bruy entstanden ist, dass die Leute von weit her kommen, um eine Sunday-Session mitzumachen. Mhm. Aber es sind ganz verschiedene Schuhe und das gefällt mir auch, weil mit Bruy kann man andere Dinge bewegen als mit einem Here We Are und umgekehrt.
1: Mhm. Ja, na, ist schon spannend eben, dass da, dass das in Biel passiert, weil Biel ist ja jetzt eben nicht so groß. Also ist ja.
2: Nein, aber das ist so, die Sachen sind sehr komplementär. Also sie ergänzen sich sehr gut. Es gibt keine Konkurrenz. Es gibt
1: Ja.
2: da andere Veranstaltungen, die auch andere Sachen im Bereich Musik, Experimentation, Improvisation veranstalten. Aber es ist schön, dass es ergänzt sich alles. Und das ist wunderbar. Und ich möchte noch was sagen, betreffend zum Beispiel EOWER und BRÜI. EOWER hat eine Förderung von der Stadt. Also man nennt es hier Leistungsvertrag. Das heißt, sie gehören zu den Institutionen, die jährlich einen Betrag bekommen. BRÜI dagegen hat keine Unterstützung, also regelmäßig. Wir müssen immer für Projekte
1: Ansuchen.
2: genau. Aber da, für die Vereine als Veranstalter haben wir keine Unterstützung. Das heißt, wir haben ja schon einige tausend Franken pro Jahr von Fixkosten, Buchhaltung und so. Und das muss man irgendwie decken können. Und da spielt auch für mich eine wichtige Rolle eben diese Verankerung der Vereine in der Gesellschaft, weil mit Mitgliedern, mit Leuten, das hilft, das zu tragen, also auch von der Gesellschaft. Und ja, so es sind zwei verschiedene Sachen, wie man hier verankert ist als Veranstalter zwischen
1: Ja.
2: diesen zwei Organisationen.
0: So, das war ja nochmal Jonas Kocher am Schluss. Und ich würde sagen, wir hören noch ein bisschen Musik von Editions Bruyi. Und zwar spiele ich jetzt eine Nummer von Tetrao Tetrix von dem Album Nyctalopia. Und das ist eben ein Trio bestehend aus Gaudenz Batrut eben an der Elektronik, dann Jean-Luc Jeunet am Altsaxophon und Franz Loriot an der Viola.

0: So, ich gehe da langsam raus aus der Nummer. Das war eben jetzt der vierte Teil von dem Album Nyctalopia von dem Trio Tetra Tetrix mit Gaudenz Badrut, Jean-Louis Guinet und Franz Loriot. Genau. Und ihr hört eben Katrins Klangschiene auf Orange 94.0, dem Freien Radio in Wien. Und bei mir in der Sendung geht es heute um den Verein Bruyi, der eben sich in Biel in der Schweiz befindet. Genau. So, ich mache jetzt weiter mit unserem Gespräch und komme jetzt zum Ensemble Bruyi. Das ist eben auch ein ganz wichtiger Teil des Vereins und ja, starte da mal den O-Ton dazu. Hoppala, da rennt noch die Nummer von vorhin, die stoppe ich und spiele mal den O-Ton ein. Ich würde gerne noch auf euer Ensemble zu sprechen kommen. Ihr habt auch ein Ensemble Bruyi. Genau. Mhm. Spielst du da auch mit Gaudenz? Bist du da Teil von dem Ensemble?
1: Ja, nicht immer. Aber Jonas auch nicht immer, aber wir sind schon auf eine Art natürlich Kernmitglied. Also es ist ein Pool an Leuten, die teilweise wirklich schon regelmäßig dabei sind, andere, die sporadisch dabei sind, je nach Projekt. Also es gab auch schon nur eine Trio-Fassung des Ensembles für eine Geige, Cello, Flöten-Trio von Catherine Lamb. Und da sind wir natürlich dann nicht dabei. Aber eben die Idee ist eigentlich, also wir sträuben uns ein bisschen mit dem Namen Ensemble, deshalb heißt Bruyi Group for Music Creation, weil das soll auch eigentlich für uns die Idee beinhalten, man beschäftigt sich mit improvisierter Musik, aber auch eigentlich mit Konzepten, vielleicht sogar mit geschriebener Musik. Und eben der Pool von Leuten, das ist ein gutes Dutzend oder 15 Leute. Und das entwickelt sich so ganz langsam. Man baut langsam ein Repertoire auf, quasi von Stücken. Wir haben Pauline Oliveros Konzept gespielt, Phil Niblock haben wir gespielt, Luc Ferrari spielen wir jetzt dann wieder, Anthony Braxton und so weiter.
0: Also eh schon ein recht großes Repertoire.
1: Noch nicht, aber okay. Wir versuchen das langsam aufzubauen. Und das Interesse ist eigentlich auch ein bisschen dort. Es gibt viele ältere Konzepte zum Beispiel oder Stücke, die nichts an ihrer Aktualität verloren haben. Und die kann man eigentlich auch in eine Aktualität rein transferieren, dass es eigentlich wieder neueste Musik ist, weil das immer noch lebt. Mhm. Und diese Stücke, die werden ja eigentlich in der Regel nicht mehr gespielt. Und da gibt es doch einiges, das man ein bisschen nachhaltiger pflegen kann. Mhm. Im gewissen
0: Sinne. Und gibt es da Konzerte von euch in nächster Zeit? Du hast schon erwähnt, dass mit Luc Ferrari ist das ein nächstes Projekt. Scheinbar.
1: Genau, da sind wir im November wieder unterwegs. Das Projekt existiert schon. Dort spielen wir eben zwei übereinander gelagerte Kompositionen von Anthony Braxton. Also eine aus den 70er Jahren und eine aus den 90er Jahren. Wir spielen ein Performance-Stück von Kathy Fanek, eine Komponistin, die in Bern arbeitet, an der Hochschule der Künste. Wir spielen eben Luc Ferrari, Tautologos 3, das wir eigentlich schon längere Zeit kennen. Mit einer ähnlichen Besetzung, nicht genau die gleiche Besetzung, das macht es dann auch wieder spannend, das macht es erfrischend. Und dann noch eine Komposition der Komponistin Patricia Bossart, die im Schweizer Jura lebt. Eine ganz feine, sehr präzise Musik, die sie uns komponiert hat, also die auf das Ensemble zugeschnitten ist.
0: Okay. Gibt es von euch auch Aufnahmen auf eurer Bandcamp-Seite zum Beispiel? Oder?
2: Ja, aber es gibt ganz viele Aufnahmen. Also nicht von Ensemble, es gibt so ein Album im Moment. Aber allgemein von also unseren Aktivitäten gibt es wirklich verschiedene spannende Sachen. Und ich wollte noch dazu sagen, dass mit der Ensemble werden wir im Mai 27 nach Graz und Wien kommen
0: Ah, wirklich.
2: und vielleicht noch, wir sind noch daran arbeiten, andere Daten in der Gegend finden. Ja, genau.
0: Auch mit diesem Programm oder ein anderes Programm?
2: Genau, mit diesem Programm, ja. Und ja, mit diesem Ensemble haben wir sehr oft eben, aber die Musik, die wir machen, ist sehr oft elektroakustisch, also nicht auf der Bühne Electronics, akustische Instrumente. Und meistens von den Kompositionen sind wirklich sind sehr offene Kompositionen. Wir pflegen diese Offenheit auf alle Niveaus, also Improvisation mit offenen Konzepten und auch diese Offenheit, die man gegenüber eben verschiedenen Leuten haben kann mit diesen Sessions und so weiter.

So, ich gehe da wieder raus. Das war jetzt eben, da habt ihr jetzt eben das Ensemble Bruit gehört. Das war eben von einer Aufnahme von dem Album Perspective and Echoes und Tautologos. Eben, das war jetzt eben ein Teil, der erste Teil von Perspectives and Echoes, ein Stück von Jonas Kocher. Und man kann eben diese ganzen Alben oder diese Musik, die ich da heute gespielt habe, gibt es eben online auch auf Bandcamp anzuhören und zu kaufen. Genau, also einfach da mal durchhören. Und ich mag auch mal die Homepage von Brüi durchsagen. Das ist brüi-asso.org. Genau, und es gibt eben auch ein Newsletter vom Verein, wo ihr auch über die Aktivitäten immer informiert werdet. Genau. So, dann sind wir eh schon fast am Ende der Sendung wieder angekommen. Die Zeit vergeht immer so schnell. Und ich habe jetzt noch eine Ankündigung für Oktober in Wien. Und zwar findet am 15. Oktober ein Konzert des Vienna Improviser Orchesters wieder im Vienna Improvisers Orchester wieder statt. Im Künstlerhaus in Wien, und da wird es zwei Sets geben. Das erste Set kommt eben von dem Klangkünstler Julian Rubisch. Und er wird eben da sein Projekt Impulsa 4 vorstellen. Und das zweite Set kommt dann eben vom Vienna Improvisers Orchestra. Eben Start von dem Ganzen ist ab 18:30 Uhr, eben am 15. Oktober im Künstlerhaus. Und das Vienna Improvisers Orchestra spielt dieses Mal unter dem Titel I See a Table Set Beneath the Sky. Genau, Mitwirkende sind Isabel Kagel, Sun Sun Yap, Claudia Cevenka, Elisabeth Kelvin, Holger Bleck, Christian Gonsior, dann Johannes Bankl, Simon Frick, Maria Frodel, Laura Pudelek, Manuel Schager, Helene Glücksam, Zeynep Sarikatal und Lukas König und eben Michael Fischer als der Instinct Composition Conductor. Genau, also ja. Eine Empfehlung von uns, und eben wenn ihr Ankündigungen habt und uns die weiterleiten wollt, dann gerne an klangschiene.o94.at. Genau, dann komme ich eher auch schon zum letzten O-Ton für heute, nämlich erzählen jetzt noch Jonas und Gaudenz ein bisschen was über sich als Musiker. Also ich habe es eben nochmal auch ja, gebeten, ein bisschen was zu erzählen über ihr Instrument und genau. Wie sie da einfach hingekommen sind. Ja, dann starte ich mal diesen O-Ton und ja. Zum Schluss, vielleicht würde ich jetzt noch gern zu euch kommen als Musiker. Also, ihr habt eh schon sehr viel erzählt von den ganzen Aktivitäten und vielleicht könnt ihr da noch ein bisschen.

0: was erzählen. Also, Jonas, du spielst ja Akkordeon?
1: Genau, ja.
0: Akkordeon, akustisch, also ohne Elektronik oder so, alles sehr akustisch. Stimmt das? Habe ich da, gebe ich, ist, genau. Ist das richtig?
1: Ja,
0: Ja.
1: das ist ganz richtig. Ich spiele Akkordeon. Ja, also wirklich, meine Arbeit geht darum, also die klanglichen Möglichkeiten der Instrumente wirklich rauszuholen, sei es manchmal fast elektronisch wie Sinustöne oder sehr physisch, sehr wild mit Akkorde, Sequenzen und so weiter. Aber ich arbeite nicht mit Effekt oder so etwas.
0: Und
1: Also wirklich.
0: wie bist du zu dem Instrument gekommen? Also war das dein
1: Ja,
0: Ursprungsinstrument schon immer oder?
1: schon immer, seit ich 7 war, ja.
0: Aha, ja.
1: Alte Geschichte.
0: Ja, und du bist dabei geblieben, genau, dann hat sich das. Nein, ich finde es super,
1: Genau.
0: wenn man mal bei
1: Ja,
0: einem
1: ja, ja.
0: Instrument bleibt und ja.
1: Ja, das hat sich so ergeben. Ich habe so klassische Musik studiert in den 90er Jahren mit diesem Instrument. Habe ich eben diese viele Transkriptionen gespielt, so Scarlatti, Bach, Haydn und auch diese neue Musiksachen. Aber eben, wie gesagt, Ende 90er, Anfangs 2000 bin ich wirklich in Richtung frei improvisierte Musik gegangen. Und dann habe ich auch Anfangs 2000 begonnen zu komponieren. Ich habe auch so Performance, so Musiktheater, komponiertes Theater gemacht. Eine Mischung von so, Aktionen, Klang. Und dann habe ich ja immer wieder für verschiedene Ensembles geschrieben, für Performers, ganz viele unterschiedliche Sachen. Also ich habe plötzlich diese zwei Schienen gehabt als Improvisator mit dem Akkordeon und Komponist. Und so Komponist meine eigene Musik. Und dazu habe ich auch immer wieder auch für Theater oder Tanz
0: Ah,
1: komponiert. Das
0: okay,
1: mache
0: ja.
1: ich inzwischen auch nicht mehr. Oder auch für Hörspielmusik habe ich für Schweizer Radio auch immer wieder gemacht. Aber jetzt bin ich wirklich tätig als Komponist, Improvisator und seit kürzem mehr als Dozent an der Hochschule. Das ist
0: Okay.
1: wie eine neue Aktivität, die sich entwickelt.
0: Und an welcher Hochschule bist du dann?
1: Ich bin in der Hochschule der Künste Bern in der Abteilung Musik und Bewegung mit Tänzerinnen, Musikerinnen und ich unterrichte dort freie Improvisation. Ich habe so künstlerische Begleitung von Masterprojekte. Ein Class, die heißt Klangkomposition über Musik, Sounds, Movement und so weiter. Und ich gebe noch Projektmanagement für die Master.
0: Ah, okay. Also diverse
1: Genau.
0: Dinge, genau. Und das heißt, du pendelst immer zwischen Bern und Biel dann?
1: Im Moment, die Abteilung Musik und Bewegung ist immer noch in Biel.
0: Ach
1: So,
0: so, ah,
1: ich
0: okay.
1: brauche 5 Minuten zu Fuß.
0: Ah,
1: Das ist
0: ja,
1: sehr
0: perfekt. Ja,
1: angenehm.
0: das habe ich gar nicht
1: Ja.
0: gewusst, genau, dass hier quasi einen Teil, also dass Biel da einen Teil von der Uni hat. Ja. Eben in der
1: Von der
0: Schweiz ist ja
1: Hochschule,
0: alles
1: ja,
0: sehr nah,
1: genau.
0: von der Hochschule genau, ist ja sehr nah. Dann, ah ja, das ist
1: Ja, gut.
0: spannend. Ja, und Gaudenz, du kommst ja ursprünglich vom Klavier, glaube ich, und bist jetzt eben
1: Genau.
0: wirklich bei der Elektro, also machst du es vorwiegend Elektronik.
1: Ich mache eigentlich hauptsächlich Elektronik
0: Hauptsächlich.
1: heutzutage. Es hat bei mir eigentlich während dem Studium eben am Konservatorium Biel, das hat es damals noch gegeben, wo wir zusammen studiert haben. Ich habe das dort parallel begonnen, mit Elektronik zu arbeiten. Aber das ist eigentlich auch eine ältere Geschichte aus meiner Jugend. Ich habe dort schon begonnen, mit Elektronik ein bisschen zu experimentieren. Und dann hat es das mit dem Konservatorium für einige Jahre weggewischt, weil ich ganz viel Klavier üben musste und so weiter und klassische Musik hören wollte, aber auch andere. Und dann gegen Ende Konservatorium hat es wieder angefangen. Ich wurde dann für ein Projekt eingeladen, mit Elektronik auch. Und das hat sich dann so als Gegenentwurf zur Einzelhaft am Klavier entwickelt, weil ich war am Klavier vor allem solistisch tätig mit zeitgenössischer Musik. Und die Elektronik, dort habe ich dann halt schon ziemlich bald entdeckt, dass ich da machen kann, was ich möchte, meine eigenen Ideen realisieren. Und das hat sich dann auch eine Weile parallel so miteinander weiter bewegt. Ich habe dann auch viel Theatermusik gemacht und vor allem eigentlich versucht, mein eigenes Instrumentarium in Elektronik zu entwickeln. Und irgendwann habe ich mich dann entschieden, mich eigentlich mehr auf die Elektronik zu fokussieren. Ich habe auch nie wirklich improvisiert am Klavier. Das ist erst in den letzten Jahren wieder gekommen, wo ich, glaube ich, meine strenge Klaviertechnikerziehung hinter mir lassen konnte.
0: Okay, na vielleicht kommt ja wieder das Klavier dann irgendwann
2: Ja, ich
0: mal
2: bin
0: schon.
2: gespannt. Ich habe Gaudenz nie gehört, improvisieren am Klavier. Ja.
0: Ja, vielleicht bei den Sessions wäre das mal eine gute, vielleicht
1: Das
0: ergibt sich
1: wäre
0: ja.
1: mal eine gute Sache
2: Du
1: eigentlich.
2: bist willkommen, ja, du wirst nicht bewertet. Du kannst machen, was du willst.
1: Ich ziehe eine
2: Vertrauen
1: Perücke an.
2: aufbauen.
0: Genau. Und ihr kennt euch ja schon ewig. Also ihr habt euch ja schon kennengelernt eben an der Uni, an der Hochschule in Biel, was ich
2: Genau, wir
0: mich
2: haben sogar
0: erinnere.
2: im gleichen Haus gelebt. So, ich habe unter sein Flügel geschlafen. Mein Schlafzimmer war unter
0: Aha.
2: seinen Flügeln.
0: Das heißt, du hast ihn
2: So,
0: sehr viel
2: das
0: üben
2: war,
0: gehört, immer.
2: ja, immer wenn ich habe der erste Ton um 9 Uhr morgens gehört, habe ich gedacht, oh, jetzt muss ich auch anfangen. So, das war, Gaudenz war meine Hauptmotivation und zu
0: Okay.
2: üben damals. Ich wusste auch ganz genau, an welcher Stelle in so den Brahms-Stücken oder Scarlatti, wo er genau Schwierigkeiten hatte. Dann war ich immer sehr gespannt bei den Vortragsübungen am Konzi, ob er es schaffen wird oder nicht.
0: Ja.
1: Nee,
0: Nicht schlecht,
1: also was
0: nicht
1: natürlich
0: schlecht.
1: schon zu erwähnen ist, weil ja dort Jonas begonnen hat, sagen wir, Musik, ein neues Musiktheater zu realisieren und Maurizio Kagel umgesetzt und so. Und ich war dann dort auch oft dabei bei diesen Stücken.
2: Ja, stimmt, auch als Elektroniker. Es gibt so ein
1: Ja.
2: kleines Video auf YouTube. Man sieht dich von 2004, also als junger Mensch hinter deinem Computer, nein, dein Modular Synth, glaube ich. Ich weiß nicht genau, was das war.
1: Genau, ich
2: Aber es
1: glaube,
2: gibt
1: ja.
2: so Archiven von der junge Gaudenz Bad Rutsch. Ja.
0: Ja, nicht schlecht, nicht schlecht. Genau, also in Biel trifft sie dann alles irgendwie mit. Wenn man was mit Musik machen mag oder so, kommt man unter anderem in diesen
2: Ja, und
0: Bereich der Schweiz.
2: ich glaube, es gibt da Leute, die zu diesen Sunday Sessions improvisieren kommen nach Biel, haben mir auch gesagt, ja, ich bin schon auch nach Bern gegangen, es gibt auch Sessions in Zürich, aber in Biel, das ist einfach das am tollsten, weil es ist so offen, gute Stimmung und sehr konzentriert. Es gibt wahrscheinlich, also wie bei für Festival EOEA, irgendwas, was die Leute hier anzieht. Also ja.
0: Ja, das war doch ein gutes Schlusswort für die heutige Sendung. Und ich sage schon mal danke, ja, vielen Dank fürs Zuhören. Und eben schaut auf die Homepage von Bruy, ich sage es nochmal durch, bruy-asso.org. Und das war es auch dann auch schon für heute von meiner Seite. Und ich wünsche euch noch einen schönen Abend und bis bald zur nächsten Ausgabe von Katrins Klangschiene.
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2: Ja, herzlich willkommen zu Awareness FM mit Dorothea Hagen. Heute bei mir zu Gast im Studio Pia Olisar, Leiterin vom Zentrum für Fernstudien in Wien. Herzlich willkommen.
3: Ja, vielen Dank, liebe Dorothea. Ich freue mich, dass ich heute da sein darf.
2: Was ist denn das Zentrum für Fernstudien?
3: Das Zentrum für Fernstudien Wien ist eine Außenstelle der Johannes Kepler Universität Linz und Kooperationspartner der Deutschen Fernuniversität in Hagen. Das heißt, wir bieten Fernstudien an, einerseits der Fernuni Hagen, das sind 26 Studienrichtungen, die man im Bachelor und Master studieren kann. Einerseits haben wir eben von der Johannes Kepler Universität Linz ein multimediales Diplomstudium der Rechtswissenschaften, wo wir als Prüfungsort fungieren, und ein ganzes Studium der künstlichen Intelligenz, das man zur Gänze bei unserem Standort studieren kann.
2: Wo befindet sich dieser Standort in Wien?
3: Wir sind erfreulicherweise kürzlich umgezogen, und zwar an einen ganz besonderen Standort, die Otto-Wagner-Postsparkasse. Ein sehr berühmtes Jugendstilgebäude, das jetzt neu belebt wird als Wissenscampus. Wir sind mit diversen anderen renommierten wissenschaftlichen Institutionen wie der Universität für angewandte Kunst, dem Wissenschaftsfonds, Teilen vom Ludwig-Boltzmann-Institut und auch der Akademie der Wissenschaften eingezogen und bilden dort eben wirklich eine Spielwiese für Transdisziplinarität, für Forschung und für ein Studieren mit neuester Medientechnik und wirklich einem sehr vielfältigen Angebot.
2: Das klingt sehr spannend. Wenn ich mich jetzt entscheide, ein Fernstudium zu machen, wie ist der Ablauf?
3: Ein Fernstudium an der Fernuniversität in Hagen kann im Prinzip begonnen werden wie jedes andere staatliche Studium auch. Die Fernuniversität ist tatsächlich eine öffentliche Universität und die Studien somit auch öffentlich anerkannt und haben den gleichen Wert wie an einer Präsenzuniversität. In unserem Studienzentrum kann man sich im Vorfeld sehr genau über die Studien informieren, bekommt Beratung zu den Studienrichtungen und auch Hilfe bei der Einschreibung. Das heißt, bei uns werden Dokumente beglaubigt, bei uns werden Dokumente nach Hagen geschickt und bei uns ist dann auch die laufende Servicestelle im Laufe des Studiums. Das Studium selber funktioniert so, dass man es eigentlich komplett ortsunabhängig studieren kann, von zu Hause aus, auch vom Ausland, auf Reisen. Es gibt Studienunterlagen, die zugeschickt werden, es gibt digitale Studienunterlagen, inzwischen ein gesamtes Blended Learning Konzept mit sehr vielen Online-Teilen, einer Moodle-Lernumgebung, Online-Lerngruppen und somit ist es wirklich ein Studium, das man ohne zeitliche und örtliche Einschränkung sehr gut im Leben unterbringen kann.

0: Liebe Pia, was sind die Voraussetzungen, um ein Fernstudium machen zu können?
1: An der Fernuni Hagen haben wir tatsächlich einige verschiedene Wege, wie ein Studium begonnen werden kann. Das eine ist natürlich klassisch mit Matura, mit allgemeiner Hochschulreife kann jedes Hagener Studium problemlos begonnen werden, das heißt auch ohne Numerus Clausus oder ohne Einstiegsprüfung. Eine Besonderheit, die die Fernuni aber bereits seit über 10 Jahren hat, ist, dass die Studien auch mit beruflicher Qualifikation begonnen werden können.
0: Was heißt das?
1: Das heißt konkret, bei einer Berufsausbildung von mindestens 2 Jahren und einer Berufserfahrung von mindestens 3 Jahren kann direkt in ein Studium eingestiegen werden. Wenn es fachverwandt ist, dann kann tatsächlich in ein konkretes Studium sofort regulär eingestiegen werden. Ein klassisches Beispiel ist, ich habe Bankkauffrau gelernt und kann dann direkt in ein wirtschaftswissenschaftliches Studium einsteigen. Es ist aber auch mit einer fertigen Berufsausbildung und Berufserfahrung möglich, in jegliches Studium einzusteigen. Da kriege ich den Status als Probestudentin, bin im Probestudium und muss im Prinzip nur meine ersten Prüfungen bestehen, eine gewisse Anzahl an ECTS erbringen und kann somit direkt ins reguläre Studium übernommen werden. Ja, ist natürlich eine sehr gute Chance für Menschen, die sich auch auf dem zweiten Bildungsweg befinden, Menschen, die keine Gelegenheit hatten, eine Matura, eine Reifeprüfung im ersten Durchgang zu machen. Und so haben wir natürlich auch eine sehr diverse Gruppe von Menschen, die diese Studien auch bei uns absolvieren.
0: Was ist denn die Zielgruppe? Was ist denn eure Zielgruppe an Personen, die ihr ansprechen möchtet? Und was habt ihr für einen Rücklauf, wo ihr sagt, Menschen aus diesen Bereichen oder aus dieser Altersklasse studieren speziell an der Fernuni?
1: Die Diversität unserer Zielgruppen ist tatsächlich die große Besonderheit der Fernuniversität in Hagen. Es lässt sich gar nicht besonders eine Gruppe von Menschen ausmachen, sondern es zieht sich wirklich quer durch die Gesellschaft. Wir haben Studierende eigentlich jeglichen Alters von, ich denke, der jüngste Studierende ist 16 Jahre alt. Wir haben auch Studierende, die sich dem 90er nähern. Das heißt, es ist eigentlich in jedem Lebensalter realisierbar und in sehr vielen Lebenssituationen auch realisierbar. Es ist so, dass sich die Fernstudien sehr gut mit anderen Pflichten im Leben kombinieren lassen. Das heißt, mit Berufstätigkeit, mit Betreuungspflichten, zum Beispiel familiärer Art, kann ich trotzdem sehr gut studieren, weil einfach die zeitliche, die örtliche Flexibilität auch so groß ist, dass sehr vielen Menschen hier ein Studium ermöglicht wird. Wir haben gerade sehr viele Frauen auch, die mehrfache Belastungen im Leben bereits haben und trotzdem durch das Hagener Studium einfach sich quasi oft einen Traum erfüllen können von einer tertiären Bildung.
0: Und hast du das Gefühl, dass durch die Möglichkeit des Blended Learning, dass es das noch verstärkt, diese Flexibilität, diese Zeitunabhängigkeit?
1: Auf jeden Fall, da haben wir in den letzten Jahren definitiv noch einmal einen großen Schub erfahren durch die digitalen, durch die Online-Angebote, durch das Blended Learning-Konzept, das du ansprichst, ist es einfach noch viel flexibler geworden. Die Veranstaltungen, die man besucht im Studium, sind jetzt vielfach einfach auch online. Es ist möglich, sie von zu Hause aus zu besuchen. Auch unsere Unterstützenden, unsere mentoriellen Lehrveranstaltungen sind zum allergrößten Teil bereits online zu besuchen oder hybrid. Und somit ist es eben viel mehr Menschen möglich, auch diesem Studium zu folgen.

0: Das ist Fairness FM und heute bei mir im Studio von Radio Orange Pia Olisar vom Zentrum für Fernstudien Wien.
1: Pia, wenn ich jetzt ein Fernstudium machen möchte, gibt es da eine Obergrenze von der Zeit?
2: Sehr gute Frage, die gibt es tatsächlich nicht. Da ist eine weitere Besonderheit unserer Fernstudien. Es ist tatsächlich so, dass man sich die Studienzeit komplett frei einteilen kann. Das heißt einerseits, dass es verschiedene Arten gibt, wie ich studieren kann von der Zeit her. Es gibt einen Vollzeitmodus und es gibt einen Teilzeitmodus. Vollzeitmodus ist klar, normale Studiendauer, ich brauche für ein Bachelorstudium so lang wie für ein normales Bachelorstudium, also tendenziell 6 Semester, Masterstudium 4 Semester. Im Teilzeitmodus kann ich es mir aber dann wirklich komplett frei einteilen und das Semester für Semester. Das heißt, ich kann jedes Semester schauen, wie viel Zeit habe ich zur Verfügung, wie kann ich es in Einklang bringen mit meinen anderen Verpflichtungen. Und so viel nehme ich mir vor, so viele Kurse bestelle ich und so viele Prüfungen nehme ich mir auch vor, tatsächlich zu absolvieren. Und das kann ich im Prinzip so weit ausdehnen, wie ich es persönlich für meine Lebensgestaltung brauche. Es ist nicht so, dass ich exmatrikuliert werde, wenn ich nach einer gewissen Anzahl von Semestern nicht fertig bin, sondern es ist einfach wirklich komplett mit dem eigenen Lebensverlauf, mit der aktuellen Situation in Einklang zu bringen.
1: Und wie ist das, wenn ich jetzt zum Beispiel in dem Semester mache ich jetzt ein Modul, habe inskribiert, hab mir die Studienbriefe auch zusenden lassen. Was ist, wenn ich es nicht schaffe? Wenn ich es zeitlich vielleicht nicht schaffe, kann ich mich dann noch von der Prüfung abmelden?
2: Also eine Prüfungsabmeldung ist eigentlich jederzeit möglich. Es ist nicht so, dass ich dann einen Nicht-Antritt habe und am Ende nicht mehr antreten kann oder es als nicht genügend eingetragen bekomme. Ich kann mir eigentlich bis zuletzt umentscheiden, ob ich die Prüfung machen möchte oder nicht. Wenn ich sie nicht bestehe, das heißt, das Modul nicht abschließen kann, kann ich mich auch problemlos als Wiederholerin eintragen lassen und kann auch da wieder antreten. Also das ist im Prinzip anderen akademischen Systemen sehr ähnlich und ich habe da auch nicht die Unsicherheit, dass ich hier scheitern würde unwiderruflich.
1: Und die Studienbriefe, die kann ich mir nach Hause schicken lassen?
2: Also die Studienbriefe sind ein System, das tatsächlich schon so alt ist wie die Fernuniversität. Das heißt, die Studienbriefe, die Skripten, aus denen ich lerne, die bestelle ich mir Semester für Semester, je nachdem, wie viel Lernmaterial ich mir auch vorgenommen habe. Sie werden eben traditionell nach Hause geschickt oder aber online zur Verfügung gestellt. Es gibt gerade eine Systemumstellung auch an der Fernuniversität, natürlich mit dem Gedanken der Nachhaltigkeit, der immer wichtiger wird. Ich kann jetzt in vielen Bereichen in Zukunft auch schon wählen. Möchte ich tatsächlich den Papierstudienbrief oder möchte ich die Skripten einfach nur online zur Verfügung gestellt bekommen und somit auch einen Teil zur Nachhaltigkeit und zu weniger Ressourcenverschwendung einfach beitragen.
1: Wie ist es, wenn ich jetzt studiere, gibt es die Möglichkeit, gibt es eine Plattform auf der Fernuni Hagen, dass ich auch andere Studierende finde, mit denen ich eventuell zusammen in eine Lerngruppe gehen kann, sei es digital oder sei es auch in Präsenz?
2: Es gibt da einige Möglichkeiten, also es ist eigentlich kein Entweder-Oder, sondern ein Sowohl-als-auch. Das heißt, es gibt einfach Online-Möglichkeiten, es gibt eine Online-Lernumgebung, in der ich andere Menschen kennenlernen kann. Es gibt diverseste Möglichkeiten, auch in Präsenz Leute zu treffen. Wir haben unsere unterstützenden Lehrveranstaltungen, zu denen ich mich anmelden kann, gerade Lehrveranstaltungen, die den Studienstart betreffen. Hier kann ich natürlich Studienkolleginnen und Kollegen kennenlernen und es gibt auch eine Lerngruppen-App, die besonders geeignet ist, dass ich einfach Menschen mit einem ähnlichen Studien, mit einem ähnlichen Lerninteresse kennenlerne und idealerweise mich vielleicht mit einer Gruppe zusammenfinde, die mich auch durch das Studium begleitet und mich dann auch immer wieder motiviert, vielleicht sogar die gleiche Prüfung abzulegen.

0: Das ist Fairness FM auf Radio Orange und heute unser Thema Fernstudium an der Fernuniversität in Hagen.
1: Pia, wie ist denn das? Es gibt den Standort in Wien. Was genau wird dort angeboten und für wen genau wird dort was angeboten?
2: Unser Standort in Wien, eben jetzt im neuen alten PSK-Gebäude, möchte ich sagen, ist natürlich vor allem eine Servicestelle, bietet diverse Services für Studierende der Fernuniversität in Hagen und auch der Johannes-Kepler-Universität Linz. Für die Fernuni Hagen bieten wir Beratung einfach zu den Studien der Fernuni und zum Studienbeginn und auch die laufende administrative Betreuung der Studierenden. Eben wie vorher schon erwähnt, kümmern wir uns um die Einschreibung und die Dokumentenbeglaubigung. Und wir haben bei uns mentorielle Lehrveranstaltungen, wo es Studierenden möglich ist, auch Studienkolleginnen zu treffen. Was eine große Aufgabe von uns ist, ist die Präsenzklausuren der Fernuniversität auch abzuhalten. Das heißt, ist eine Prüfung einmal in Präsenz zu schreiben, ist es für die Studierenden jetzt nicht notwendig, nach Hagen, nach Nordrhein-Westfalen zu fahren, sondern diese Prüfungen können in Wien direkt bei uns auch geschrieben werden. Wir haben jetzt eben den neuen modernen Standort mit 4 sehr schönen Seminarräumen mit neuester Seminarraumtechnik und hier werden in Zukunft auch die Klausuren stattfinden.
1: Wie ist es denn für Menschen mit besonderen Bedürfnissen? Gibt es da auch ein spezielles Angebot?
2: Das ist jetzt natürlich am neuen Standort noch wesentlich besser geworden. Wir sind jetzt gänzlich barrierefrei, worüber wir sehr froh sind. Und wir haben deshalb die Möglichkeit für Menschen, die an der Fernuniversität in Hagen studieren oder an der Johannes-Kepler-Universität studieren und zum Beispiel eine Sonderfallklausur anmelden, weil sie aus diversen Gründen Prüfungszeitverlängerungen haben, dass wir für die einfach alle vollen Services bieten und diese Prüfungen bei uns absolviert werden können. Das betrifft Menschen mit Behinderungen, Menschen mit chronischen Erkrankungen, teilweise auch Menschen, die von Alters wegen Prüfungszeitverlängerungen haben. Und wir sind sehr froh, dass wir hier eben sowohl den Ort als auch die Aufsichten bieten können, sodass diese Prüfungen alle bei uns am Standort absolviert werden können.
1: Und sonst, wenn ich mich jetzt für eine Prüfung anmelden will, also ich bin berufstätig, wie ist denn das eingeteilt übers Jahr?
2: Auch eine sehr gute Frage. Einer der großen Vorteile auf jeden Fall der Fernuniversität, nämlich dass die Prüfungen nicht wie oft an Präsenzuniversitäten übers Jahr verstreut sind und dass ich diverseste Zwischenprüfungen habe und mir dann immer freinehmen müsste, anreisen müsste, sondern hier haben wir einfach den großen Vorteil, dass es 2 Prüfungszeiträume gibt für alle Studierenden im Jahr. Das betrifft zumeist den März und den September und ich weiß im Prinzip Jahre im Voraus zuverlässig, in welcher Woche ich meine Klausur oder meine Klausuren schreiben werde. Und nur dann muss ich mir eigentlich auch Zeit nehmen für ein Präsenzangebot am Standort oder sogar eine Online-Prüfung, von denen es inzwischen auch sehr viel gibt. Das heißt, es kommt einfach der zeitlichen Flexibilität, die sonst übers Jahr notwendig ist, in vielen Fällen extrem entgegen.
1: Welche Formen von Prüfungen gibt es?
2: Es gibt natürlich die schriftlichen Klausuren, die bei uns geschrieben werden. Das ist eine schriftliche Klausur, wie man sie sich vorstellt auf der Universität, von einer Dauer von, also wenn ich jetzt von allen Universitäten spreche, die wir bedienen, von einer Dauer von einer halben Stunde bis zu einfach mehrstündigen Klausuren. Es gibt auch mündliche Prüfungen, die bei uns in Form einer Videokonferenz abgelegt werden können. Das ist auch sehr günstig und es gibt einfach auch die Möglichkeit, Prüfungsleistungen in anderer Form zu erbringen, zum Beispiel in Form von Hausarbeiten.

0: Das ist Evernes FM auf Radio Orange und heute bei mir zu Gast im Studio Pia Olisar, Leiterin des Zentrums für Fernstudien Wien.
1: Pia, ist der Standort in Wien der einzige Standort für Fernstudien oder gibt es noch weitere Standorte?
2: Ja, danke für die Frage. Es ist so, dass wir natürlich institutionell eingebettet sind und dass wir auch mehrere Standorte in Österreich haben. Konkret ist das Zentrum für Fernstudien Österreich eingebettet an der Johannes Kepler Universität in Linz. Das heißt, das ist auch unsere Zentrale und sind unsere Kolleginnen, die für die Zentrale arbeiten. Wir haben dann noch weitere Standorte in Bregenz, in Villach und in Saalfelden. Das heißt, es ist eigentlich in einem recht großen geografischen Gebiet in Österreich auch möglich, Services von der Fernuni zu bekommen. Ich habe eigentlich regional meistens in der Nähe einen Standort, an dem die Kolleginnen und Kollegen aus der Studienberatung auch direkt für die Studierenden da sind.
1: Mhm. Und wenn ich jetzt beruflich ins Ausland muss, gibt es da auch Möglichkeiten, Prüfungen abzulegen?
2: Tatsächlich gibt es sehr viele Studierende, die jetzt nicht im Dachraum sich aufhalten, in dem es auch diese Studienzentren der Fernuni gibt, sondern es ist auch möglich, von unterwegs aus Prüfungen zu machen. Und zwar ist es an jedem Goethe-Institut möglich, diese Prüfungen der Fernuniversität auch abzulegen. Das heißt, ich kann auch im weiter entfernten Ausland studieren. Ich kann auch beruflich bedingt für längere Zeit weg müssen und verliere trotzdem keine Studienzeit, sondern kann eigentlich genauso weitermachen mit den Online-Angeboten und der Möglichkeit, die Prüfungen auch lokal abzulegen.
1: Was mich auch noch sehr interessiert ist, gibt es eine Statistik, die sagt, so und so viele Studierende gibt es auf der Fernuni in Hagen?
2: Das ist etwas, was wahrscheinlich viele Menschen überrascht, wenn sie es hören werden. Tatsächlich hat die Fernuniversität in Hagen über 70.000 Studierende, annähernd 75.000, und sie ist damit tatsächlich die größte der deutschen Universitäten. Die größte deutschsprachige Universität ist die Universität Wien, okay. Aber in Deutschland selber ist die Fernuniversität in Hagen tatsächlich die größte Universität.
0: Und am Standort in Wien gibt es ja auch das Studium Artificial Intelligence. Wie ist das aufgebaut?
2: Das Studium Artificial Intelligence ist ein Studium der JKU, der Johannes Kepler Universität Linz, und ist tatsächlich das einzige vollständige Studium der künstlichen Intelligenz, das es in Österreich gibt. Die große Besonderheit davon ist, dass es eben auch ein ortsunabhängiges Studium ist. Das heißt, ich bin nicht gezwungen, es an der Universität Linz direkt am Campus zu studieren, wenn ich jetzt zum Beispiel in Wien wohne oder wenn ich in Österreich unterwegs bin, sondern wir haben andere Standorte, wo es auch angeboten wird. Es gibt die Möglichkeit, es von Bregenz aus zu studieren oder von uns aus vom Zentrum für Fernstudien Wien. Und es gibt auch die Möglichkeit, es zu einem großen Teil tatsächlich online zu absolvieren. Es ist nicht so, dass ich mich für eine Variante entscheiden muss, sondern ich bin hier völlig frei und ungebunden. Ich kann heute zu einer Prüfung antreten in Linz und morgen zu einer Prüfung antreten, zum Beispiel in Wien. Die Lehrveranstaltungen werden zu uns ans Zentrum gestreamt. Dafür haben wir eben jetzt wieder eine ganz neue Medientechnikanlage bekommen, sodass man wirklich die Livestreams bei uns schauen kann, wovon auch sehr viele Studierende Gebrauch machen, weil sie eben direkt dann vor Ort auch die Möglichkeit haben, darüber zu diskutieren, gemeinsam Lerngruppen zu bilden und auch gemeinsam vor Ort an den Übungen, die auch gestreamt werden, teilzunehmen. Gleichzeitig haben wir auch wissenschaftliche Teams am Standort, Forscherinnen, die sich mit künstlicher Intelligenz beschäftigen, und diese unterrichten dann auch teilweise direkt bei uns und wir streamen diese Lehrveranstaltungen von uns aus in die anderen Standorte.
1: Und dieses Studium, ist es ein Bachelorstudium oder ist es ein Masterstudium?
0: Oder baut das Masterstudium am Bachelor auf?
2: Es ist tatsächlich beides. Also es gibt ein Bachelorstudium und ein Masterstudium Artificial Intelligence. Die können beide bei uns absolviert werden. Es ist aber nicht so, dass das Bachelorstudium eine bedingte Voraussetzung für das Masterstudium selber ist, sondern wir haben im Masterstudium auch sehr viele Quereinsteigerinnen, sehr viele berufstätige Menschen, die aus anderen technischen Bereichen kommen und dieses Masterstudium eben jetzt zur Weiterqualifizierung studieren. Die profitieren natürlich extrem davon, dass es so viele gestreamte Elemente gibt, dass man so viel davon auch online einfach ablegen kann und dass sie auch die Möglichkeit haben, auch noch in den späteren Nachmittagsstunden zu uns an den Standort zu kommen und hier einfach eine Community vorzufinden, mit der sie sich austauschen können.
1: Wie ist es denn mit dem Thema Nachhaltigkeit? Ist das auch auf der Fernuni ein Thema, wo man sagt, natürlich, ich kann mir jetzt die Studienbriefe, kann ich mir jetzt downloaden, kann ich mir das PDF anschauen.
0: Gibt es noch weitere Vorteile der Nachhaltigkeit durch ein Studium an der Fernuni in Hagen?
2: Das Fernstudium an sich oder die Fernstudienkonzepte an sich, die wir haben, sind natürlich von Grund auf Nachhaltigkeitskonzepte. Also bei uns werden natürlich sehr, sehr viele Reisen eingespart, einfach durch die Möglichkeiten, alles auch von zu Hause zu absolvieren und einfach durch die Möglichkeiten, sehr viele Dinge auch online zu bekommen, gestreamt zu bekommen und dadurch auch einfach einen sehr viel geringeren biologischen Fußabdruck zu haben.

nachhaltigen Beitrag zu leisten, andererseits einfach auch die Möglichkeit, auch in schwierigen Situationen hier meine Studieninteressen einfach fortführen zu können.

0: Liebe Pia, was bedeutet dir ganz persönlich deine Arbeit bei der Fernuniversität in Hagen?
1: Wenn du mich fragst, woran denke ich, was ist mir jetzt das Wichtige an meiner Arbeit oder warum arbeite ich sehr gerne in diesem Bereich und sehr gerne für die Fernuniversität in Hagen, dann ist das einfach quasi das Motto der Fernuni, das heißt Fernstudium für alle bzw. Fernuni für alle. Und das ist einfach das, was mir daran wichtig ist, was ich auch repräsentieren möchte, dass es die Möglichkeit ist, für diverseste Zielgruppen einfach ein Studium abzuschließen und dass wir als Zentren, als Fernstudienzentren einfach offene Orte sind, in denen dieses Motto wirklich gelebt werden kann. Dass wir auch Vorreiterinnen sein wollen, was Diversität im Studium betrifft, was Vielfalt im Studium betrifft und was einfach für so viele Menschen wie möglich eine Chance bietet, tatsächlich zu einer tertiären Ausbildung zu kommen und diese auch einfach in einem Umfeld zu absolvieren, in dem sie sich willkommen fühlen.
0: Also das heißt lebenslanges Lernen mit großer Diversität und vielen Möglichkeiten.
1: Das ist es im Prinzip, ja. Es ist keine Einschränkung da auf.

0: auf eine einmalige Ausbildung, auf eine gewisse soziale Gruppe, auf eine gewisse Altersgruppe oder was man sich alles noch an Gruppen jetzt im Moment vorstellen möchte, wenn man das hört, sondern es ist einfach wirklich dieses Studieren für alle, dieses Universität für alle und das ist einfach das, was wir leben und leben möchten.
1: Dann sage ich danke für dein Kommen. Es war eine sehr spannende Stunde, sehr informativ. Danke, dass du dir Zeit genommen hast.
2: Ich hoffe, dass wir in einer Nachfolgesendung hören, wie sich der Standort des Studienzentrums im ersten Bezirk entwickelt.
0: Sehr gerne werde ich dich auf dem Laufenden halten und vielen Dank auch nochmal für die Einladung in deine Sendung, liebe Dorothea. War wirklich sehr schön, etwas über uns erzählen zu können, weil es einfach mir auch ein Herzensanliegen ist, dass wir mit unseren Möglichkeiten bekannter werden.
2: Das war Ivernes FM auf Radio Orange. Heute mit Pia Olisar, Leiterin des Zentrums für Fernstudien Wien. Danke fürs Zuhören und bis zum nächsten Mal.

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9: Sieben Uhr. 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
9: 8:30 Uhr.
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9: 9 Uhr.
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